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1: Hallo, herzlich willkommen zu einer neuen Folge von Schneller Schlau. Mein Name ist Manuel Opitz. Ich spreche heute mit Sebastian Witte und wir sind beide Redakteure bei PM. Sebastian, du möchtest heute über eine Frage aufklären, die uns eine Hörerin zugesandt hat. Und zwar, warum manche Menschen Frühaufsteher sind und manche Langschläfer sind. Das finde ich auch selbst spannend. Ich weiß ja nicht, wie es dir so geht, aber ich gehöre zu denjenigen, die eher zu früh aufwachen als zu spät. Das ist dann vor allem am Wochenende nicht so toll.
2: Ja, hallo Manuel, grüß dich. Tatsächlich zähle ich mich eher zur gegenteiligen Gruppe. Also bei mir ist es so, dass allzu frühes Aufstehen für mich echt eine ziemliche Qual bedeutet. Und das gilt übrigens für die allermeisten Menschen. Kann man sich ganz einfach dadurch vergegenwärtigen, dass ja fast alle einen Wecker benutzen, also 87% der Deutschen. Und das ist ja schon ein Anzeichen dafür, dass dann diese Menschen letztendlich zu einer Zeit aufstehen sollen, zu der sie ja natürlicherweise nicht wach werden würden. Also man lässt sich ja mit so einem Wecker förmlich aus dem Schlaf reißen, um dann eben pünktlich in der Schule oder bei der Arbeit zu sein.
1: Kann man denn nicht einfach früher ins Bett gehen?
2: Ja, das sagen so Frühtypen wie du immer gerne, aber das ist tatsächlich, funktioniert das nicht. Und niemand kann sich zwingen, zu einer vorgegebenen Zeit zu schlafen. Im Gegenteil, es ist nämlich so, dass jeder Mensch ein hochindividuelles Schlaffenster hat, in dem sein Körper eben bestmöglich zur Ruhe kommt und eben schlafen kann. Und in dem Zusammenhang spricht man eben von verschiedenen Chronotypen. Und die Bandbreite dieser individuellen Schlaffenster, die ist echt riesig. Also manche Menschen, zu denen zählst du dann eher, die sind eben sehr früh dran. Also denen fallen dann im Zweifel schon um 21, 22 Uhr die Augen zu, wachen dann aber morgens um 5 oder 6 eben schon wieder auf. Und hast du sicherlich schon mal gehört, diesen Typ nennt man Lerche oder eben Frühtyp, habe ich gerade schon in den Mund genommen, das Wort. Und andere dagegen, also die wie ich, zu denen man nennt sie Eulen oder Spättypen zählen, die sind dann gern mal noch bis weit nach Mitternacht munter und haben eben entsprechend Probleme, am Morgen früh aufzustehen. Also im Extremfall ist es so, dass wirklich sehr, sehr extreme Spättypen dann im Zweifel erst zu Bett gehen, wenn extreme Frühtypen schon wieder wach werden. Das ist so 4 Uhr nachts, ja. Also die Unterschiede beim Chronotyp sind damit ähnlich gewaltig wie die Unterschiede beim eigentlichen Schlafbedürfnis.
1: Da bin ich ja ganz zufrieden, dass ich nicht so ein extremer Frühtyp bin, dass ich schon um 4 Uhr auf den Beinen bin. Aber sag mal, habe ich das jetzt richtig verstanden? Der jeweilige Chronotyp, der sagt nichts darüber aus, ob jemand viel Schlaf oder wenig Schlaf benötigt, oder?
2: Richtig, den Punkt kann man nicht laut genug aussprechen, denn unter den Früh- und den P-Typen wiederum gibt es natürlich sowohl Kurz- als auch Langschläfer. Also beides hat erstmal gar nichts miteinander zu tun. Wer jetzt natürlich Spättyp und Langschläfer ist, der hinkt dann natürlich besonders stark hinterher, liegt also gerne noch im Bett, wenn die Gesellschaft dann schon wieder Wachheit von ihm verlangt. Spättypen, die Kurzschläfer sind, haben entsprechend weniger Probleme. Und insofern ist die Frage, um die es heute geht, also die du oder die unsere Leserin uns gestellt hat, warum gibt es Frühaufsteher und Langschläfer, so ein bisschen irreführend beziehungsweise falsch gestellt. Denn Frühaufsteher und Langschläfer, das sind letztendlich ganz verschiedene Kategorien. Gemeinhin unterstellt man ja so ein bisschen, dass wer spät aufsteht, also gern ein Langschläfer ist oder so wird er dann bezeichnet. Aber das ist eben überhaupt erstmal gar nicht gesagt. Also wer spät aufsteht, geht oft eben auch spät ins Bett. Und bei den Frühaufstehern ist es dann eben nicht selten umgekehrt.
1: Oh, das ist ja interessant. Das heißt, da müssen wir sprachlich in Zukunft ein bisschen besser aufpassen und dürfen uns nicht mehr so einfach über die Langschläfer lustig machen, die nur vermeintlich besonders lange und viel schlafen.
2: Ich bitte darum.
1: Ich werde auf jeden Fall Rücksicht nehmen in der nächsten Redaktionssitzung. Was mich noch interessiert, wie kommen denn nun diese verschiedenen Chronotypen überhaupt zustande?
2: Ja, da ist es tatsächlich so, dass die verschiedenen Chronotypen, wie übrigens auch das individuelle Schlafbedürfnis, primär genetische Grundlagen haben. Also nicht anders wie Haarfarbe oder Körpergröße auch. Ganz wichtig, das ist also eben nicht meine Verantwortung, wenn ich jetzt ein Spät- oder ein Frühtyp, ein Kurz- oder ein Langschläfer bin. Man muss verstehen, dass fast alle Prozesse in unserem Körper, also von der Regulierung des Zuckerhaushalts über das Herz-Kreislauf-System, die Blutzellenproduktion, all diese Prozesse werden durch eine sogenannte innere Uhr gesteuert. Und die gibt's in allen Lebewesen, also sogar in Bakterien hat man sie nachgewiesen. Und diese innere Uhr, die erzeugt nun gewissermaßen so einen inneren 24-Stunden-Tag. Und die gibt eben auch das Einschlafen und das Aufwachen vor. Ja, und das ist eben bei jeder und jedem so ein klein wenig anders getaktet.
1: Das liegt also, tja, alles an den Genen. Heißt das, man kann nichts dagegen machen? Oder gibt es vielleicht auch irgendwie einen Trick, wie so ein Spättyp wie du so ein bisschen früher einschlafen kann?
2: Ja, ich habe mich da natürlich ausführlich mit beschäftigt und tatsächlich diesen Trick gibt es. Und zwar ist es so, dass die innere Uhr, von der ich gesprochen hat, die muss sich quasi beständig justieren und damit sie im Takt bleibt, benötigt sie Informationen von außen. Und der wichtigste Zeitgeber für den biologischen Rhythmus, das ist das Tageslicht. Und dieses System beruht nun darauf, dass spezielle Zellen in unserer Netzhaut sensibel auf Helligkeit und Dunkelheit reagieren. Ja, die messen quasi, wann Tag ist und wann Nacht ist. Und anhand dieser Informationen stellt sich also die innere Uhr jeden Tag neu. Und da ist es so, dass die blauen Anteile des Lichts ein besonders starkes, potentes Signal geben. Bedeutet nun, viel Licht in den Morgenstunden, also wer am Morgen viel Licht in sein Auge lässt, der sorgt dafür, dass der innere Tag ein bisschen kürzer wird. Wir können uns dann abends nicht so lange wach halten. Das ist übrigens etwas, was viele auch aus dem Urlaub kennen. Ja, da, wenn man da dann die erste Tageshälfte zum Beispiel viel an der Sonne verbringt, draußen ist, dann merkt man, dass man abends sehr früh müde wird. Und viel Licht am Abend wiederum hat dann den gegenteiligen Effekt, hat also zur Folge, dass wir den inneren Tag so ein bisschen künstlich verlängern, uns also länger wach fühlen. Und dann kann man eben nur all jenen, die früher schlafen wollen, empfehlen, dass sie eben morgens sehr viel Licht in die Augen lassen und den Abend dann wiederum eher in abgedunkelten Räumen verbringen oder vielleicht eine dunkle Sonnenbrille aufsetzen.
1: Also abends im Dunkeln zu sitzen, so am Feierabend, das hört sich zumindest für mich nicht gerade nach der Traumvorstellung an, ehrlich gesagt, Sebastian.
2: Ja, es ist da jetzt tatsächlich nicht so, dass man sich in die komplette Dunkelheit zurückziehen soll. Es geht ja dann auch eher so um diese blauen Anteile des Lichts, die diesen Effekt auslösen. Und da muss man aber eben sagen, dass gerade so die Bildschirme von TV-Geräten oder auch unsere Smartphones, die wir dann oft in den Abendstunden noch vorm Gesicht haben, die geben eben viel von diesem hellen, dem blauen Licht ab. Und so bekommt eben die innere Uhr das Signal, den Körper länger wach zu halten. Und das ist dann eben schlecht für Spättypen, die ja eigentlich gerne früher einschlafen wollen. Und also wenn ich persönlich jetzt zum Beispiel sehr spät am Abend noch Fernsehen schaue, dann setze ich also tatsächlich eine Sonnenbrille auf. Das kann ich jedem mal empfehlen, das einfach auszuprobieren. Ich habe das gemacht und fand das irgendwann so angenehm, dass ich also jetzt tatsächlich manchmal mit einer Sonnenbrille abends auf dem Sofa sitze.
1: Ja, ich stelle mir gerade vor, wie du da mit deiner Sonnenbrille sitzt. Das kommt mir sehr skurril vor. Aber gut, warum nicht? Also ja, und morgens sollte dann wieder besonders viel Licht ins Auge fallen, oder?
2: Ja, genau. Also ein Spättyp, der dann früher wach werden möchte, der sollte zum Beispiel versuchen, dann ja so einen Teil seines Arbeitsweges zum Beispiel im Freien zurückzulegen oder dann einfach mal bis zum Mittagessen 2-3 Mal nach draußen zu gehen und eben viel Licht zu tanken. Und das bringt tatsächlich eine Menge. Im Winter ist es natürlich so, dass es dann morgens noch sehr dunkel ist. Da kann man sich aber zum Beispiel beim Frühstück vor so eine Tageslichtlampe setzen. Also das ist wirklich wissenschaftlich untersucht und kann einen entscheidenden Effekt haben. Und was man vielleicht auch noch sagen sollte, dass es für Spättypen eher ratsam ist, nicht so in vollkommen verdunkelten Räumen zu schlafen, also wo wirklich die Läden komplett runtergelassen sind, weil es nun mal einfach so ist, dass wer Spättyp ist, der kann halt gut in den Tag hineinschlafen. Also jetzt ganz gleich, ob es da hell im Zimmer ist oder nicht, bekommt das Gehirn jetzt aber kein Signal, dass der Tag bereits begonnen hat. Also wenn da jetzt die ersten Lichtstrahlen eben nicht durchs Fenster fallen, also dann verschiebt sich das Aufwachen nur noch weiter nach hinten. Bei einem Frühtypen wiederum, der jetzt abends länger wach bleiben, morgens später aufwachen möchte, da gelten natürlich genau die entgegengesetzten Empfehlungen.
1: Ja, alles klar. Wie stark lässt sich denn der eigene Biorhythmus überhaupt auf diese Weise beeinflussen oder austricksen?
2: Ja, also wer sich tatsächlich konsequent so einem Hell-Dunkel-Zyklus unterzieht, der kann seine innere Uhr durchaus so um 1, 2, im Extremfall vielleicht sogar 3 Stunden vor- oder zurückstellen. Das ist untersucht. Wichtig ist natürlich, dass man sich jeden Tag daran hält, das konsequent einstudiert, sonst verpufft dieser Effekt natürlich sofort wieder. Und mit den gleichen Empfehlungen kann man übrigens auch so einen Jetlag verkürzen, ne? Denn da geht es ja im Grunde auch darum, dass sich die innere Uhr eben neu justieren und sozusagen an die äußere Uhr anpassen muss. Und wenn man da also sozusagen früher aufstehen, später einschlafen möchte, kann man das eben genau über so einen Hell-Dunkel-Zyklus erleichtern.
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1: Hallo ihr Lieben und schön, dass ihr wieder mit dabei seid. Wir haben eine neue Hunderunde für euch vorbereitet. Besser gesagt, Lisa hat das übernommen an dieser Stelle und ich weiß nicht mehr, über welches Thema wir sprechen wollen. Lisa hat mich nämlich komplett hier im Unklaren gelassen.
2: Ja, ich dachte, ich sammle deine Emotionen, damit du sie hier richtig geballt rauslassen kannst.
1: Meine Emotionen sammelst du?
2: Es hat nämlich ein Post für sehr viel Reaktion und für sehr viel Emotion bei uns auf dem Kanal gesorgt. Das war nämlich der Post, wo ich nochmal geschrieben habe, dass ich das nicht in Ordnung finde, dass ein unangeleinter Hund an einen angeleinten Hund rangelassen wird und dass das doch immer wieder Thema ist, hatte da nochmal ja aufgerufen, dass einfach die Menschen doch ein bisschen mehr Rücksicht nehmen sollen, dass das sicherlich einige überhaupt nicht böse meinen. Das wollte ich auch niemandem unterstellen. Das habe ich, glaube ich, auch gar nicht unterstellt. Aber wir haben so viel Zuspruch auf diesen Post bekommen. Wir haben so viel Reaktion bekommen, wie das passiert mir tagtäglich. Ich habe extra schon dies und das dafür mir ausgedacht oder mir Hilfsmittel gekauft. Und ich dachte mir, boah, das ist wirklich ein Thema, was nie enden wird. Und deswegen dachte ich, darüber können wir doch nochmal reden.
1: Dann machen wir das, oder?
2: Auf jeden Fall. Ich erzähle einfach nochmal das, was uns passiert ist.
1: Ich wollte sagen, ja, das wäre schon ganz gut, weil wahrscheinlich nicht alle die Insta-Story gesehen haben.
2: Genau. Also ich war mit Fredel auf meinem Morgenspaziergang, habe tatsächlich parallel einen Podcast auf dem einen Ohr gehört und auf dem anderen Ohr hatte ich keinen Kopfhörer drin. Das mache ich eigentlich für mich ganz gerne, kann da immer noch sehr gut auf Fred achten und habe aber parallel irgendwie so ein bisschen was laufen. Und gehe so lang, Fred war am Geschirr und an der Leine. Das heißt, das ist für ihn der Freizeitmodus. Er darf nicht ziehen, aber er kann vor mir laufen, kann schnuppern, wir bleiben stehen, bla bla bla. Wir kommen an so eine Ecke, wo wir nach rechts abbiegen wollten und uns kam eine Frau entgegen, die mit einem unangeleinten Hund unterwegs war, was ja völlig okay ist, völlig fein. Und diese Frau hat sich sicherlich genauso erschrocken, wie wir uns erschrocken haben. Das ist ja manchmal, wenn man um so eine Ecke kommt und man steht auf einmal so voreinander und man hat nicht damit gerechnet. Das Problem war, dass ihr Hund natürlich, es war ein Mädel, relativ zügig auf uns zugelaufen ist und Fredchen einfach super aufgeregt dann war, gefiepst hat, gebellt hat und natürlich unbedingt hin wollte. Die Frau hatte maximal Probleme, ihren Hund überhaupt erstmal einzufangen. Also dieser Hund hat jetzt nicht sofort auf Stopp oder hier oder zurück oder was auch immer. Ich weiß gar nicht mehr, was sie gesagt hat. Ich war ja selber beschäftigt mit Fred und hatte ihn dann aber irgendwann. Und das Erste, was sie gefragt hat, na, ist das denn ein Rüde oder ist das ein Weibchen? Mhm. Ich habe, warum auch immer, im Nachgang kann man ja sich über vieles ärgern, aber ich habe in dem Moment einfach ordnungsgemäß auf diese Frage antwortet und habe gesagt, ja, es ist ein Rüde. In dem Moment ließ sie ihren Hund los und sagte, ja, dann ist doch egal. Und ließ ihren Hund erneut auf Fred zulaufen. Fred also wieder am, in Anführungsstrichen, eskalieren, einfach im Sinne von fiepsen, bellen, also dieses ganz hohe, quietschige Bellen, hat sich aber im Sitz halten können, aber war also maximalst angespannt. Dann habe ich gesagt, ich möchte das nicht, mein Hund ist angeleint. Und dann hat sie ihren Hund wieder irgendwie, also da waren halt schon so 30 Meter zwischen uns. Das heißt, wir standen jetzt nicht wirklich 3 Meter voreinander. Ne? Die Hunde hatten da noch keinen Kontakt, aber der Hund war auf 10 Meter an uns ran, hatte dann den Hund erneut eingefangen und hat dann so einen läppigen Satz gesagt wie, dann halt nicht. Aber halt schon mit so einem geilen Unterton, wo du wusstest, das stinkt er jetzt. Ich habe nochmal nett versucht zu sagen, tut mir leid, mein Hund ist an der Leine und der schafft es nicht, auf dem Feld hier im Freilauf mit dem Hund zu spielen. Weil A, Fredchen würde einen sehr großen Radius einnehmen und B, es kann eben einfach sein, dass der sich entscheidet, oh, hier riecht es auch nach Reh, ich lauf mal los. Mhm. Und dieses Erfolgserlebnis wollte ich ihm einfach nicht gönnen. So, dafür trage ich Sorge,
1: Ja, doch, kann man sagen, glaube ich.
2: Klingt so komisch. Naja, auf jeden Fall, ja, ist das meine Verantwortung? Die konnte ich in dem Moment nicht eingehen und ich finde es völlig daneben, dass ich mich eigentlich dafür überhaupt rechtfertigen muss. Auf jeden Fall hat sie dann ihren Hund, der genauso aufgeregt war, natürlich weggeschliffen. Wir sind dann unseren Weg weitergegangen, kannst dir vorstellen, also ehe ich Fred wieder in einem ansatzweisen, gebrauchsfähigen Zustand hatte, sind bestimmt 10 Minuten vergangen. Das heißt, 10 Minuten hatten wir wirklich einen Kampf. Ne? Das Problem ist, was ist passiert? Ich habe mit Fred am Ende geschimpft. Ich habe an der Leine gezogen und so weiter und so fort. Das heißt, eigentlich Sachen, die nicht hätten sein müssen, die so einen Spaziergang echt unrund machen und unnütz einfach sind. Und genau deswegen wollte ich nochmal mit dir darüber reden, weil mich das wirklich aufgewühlt hat und ich mir dachte, das kann doch echt nicht wahr sein.
1: Kann ich verstehen.
2: Passiert dir denn sowas auch manchmal mit Taylor oder bist du die Glückliche, die auf unsere Insta Umfrage zum Glück geantwortet hat, nö, sowas passiert mir eigentlich nie.
1: Also bisher so eine Situation hatten wir mit Taylor tatsächlich noch nicht.
2: Krass, mega gut.
1: Aber ich habe ja auch mal von einer Situation erzählt, wo sie bei uns in Hannover halt war und wir mit ihr in der Eilenriede spazieren waren und das ja eh etwas ist, was sie jetzt nicht so häufig hat und dementsprechend das natürlich aufregend ist und das halt alles spannend ist. Und da war mir auch schon klar, also es wäre keine Laienpflicht mehr gewesen. Ich hätte sie rein theoretisch sozusagen auch von alleine lassen können, war mir aber halt auch klar, die wird hier safe stiften gehen, ne? Also weil das ist halt so aufregend, so, die findet ja alles spannend hier dran, was ja auch okay ist. Ich meine, es ist neu, es ist toll, es riecht alles geil, kann man ja irgendwo auch nachvollziehen. Gerade dann auch mitten in der Pubertät mit Rückruf und so weiter, also der klappt dann an einigen Tagen sehr gut, an anderen Tagen wiederum nicht. Da hatte ich sie dann aber halt an der Leine, auch an der kurzen Leine, weil ich jetzt auch keine Lust hatte, dass ich da irgendwie durch das ganze Gestrüpp immer sich irgendwie eine Schleppleine wickelt und ich die dann irgendwie versuche zu rollen und Taylor irgendwo an einem Baum hängt und was weiß ich alles. Solche Szenarien habe ich natürlich schon gesehen. Und da hatten wir einmal die Situation, dass auch ein ganz, ja, relativ kleiner Hund ohne Leine unterwegs war und sehr weit vor dem Herrchen hergelaufen ist. Es war dann so ein leicht kurviger Weg und auf einmal tauchte halt dieser Hund auf, aber ohne Herrchen. Und ich so, oh, das ist jetzt etwas, was ich jetzt nicht so gut finde, dachte ich in dem Moment. Und der Hund ist gestoppt, Taylor ist gestoppt, hat mich aber kurz angeguckt und Taylor findet das dann natürlich spannend. Was ist das für ein Hund? Ich will dahin. So, dann ist er so leicht nach vorne gegangen, der andere, ist dann wieder gestoppt und ich so, oh Gott, der sprintet mit Sicherheit gleich los.
2: Klingt schon original wie so ein Krimi, den du erzählst.
1: Ja, wirklich. Gott sei Dank tauchte dann der Halter auf und hat dann auch den Hund praktisch zurückgepfiffen und hat auch dann die Leine dran gemacht und so weiter. Ich bin dann mit Taylor einfach stehen geblieben, habe gewartet, bis die an uns vorbei sind. Der Hund hat natürlich so, der andere Hund hat so ein bisschen, ja, nicht ganz krass fixiert, aber wollte schon auch, also war schon auch sehr interessiert auf jeden Fall an Taylor. Taylor konnte das, glaube ich, nicht so ganz gut einschätzen, die Situation. Und dann hat sie auch einmal kurz gebellt und ist auch mal so ein bisschen in die Leine rein und so weiter. Fand ich natürlich nicht so super, weil sie kann das auch deutlich besser meistern, so eine Hundebegegnung. Und dann blieb er so, naja, so 2 Meter hinter uns blieb er dann stehen und meinte so, wenn wir möchten, wäre es für ihn okay, wenn die spielen. Und dann habe ich aber gesagt, so, das ist lieb, dass sie fragen, aber ich würde Taylor jetzt ehrlich gesagt nicht den Erfolg geben, dass sie sich, sie hat sich nicht natürlich in der Situation, ich meine, klar, sie hat nicht so viele Hundebegegnungen in ihrem normalen alltäglichen Leben, aber ich wollte ihr da auch nicht den Erfolg geben, weil sie hat sich nicht für mich gut, also so wie ich es mir wünschen würde, verhalten. Da hatten wir damals auch schon drüber gesprochen, dass du dann auch gesagt hast, naja, dafür braucht sie halt mehr solche Hundebegegnungen, dass sie halt auch weiß, wie sie sich in so einer Situation zu verhalten hat. Ist natürlich auf dem Dorf etwas schwierig, genau. Und im Nachhinein, wir hatten dann ja noch an dem Tag noch eine zweite Hundebegegnung, die deutlich besser lief. Und ich glaube, ich bin da auch mittlerweile bei Taylor mir relativ sicher. Für Taylor ist es halt, ich baue halt bei Taylor eine Anspannungshaltung auf, wenn ich mit Taylor stehen bleibe. Weil dann kann Taylor gucken, dann kann sie auch im Anführungsstrichen fixieren natürlich den anderen Hund, jetzt nicht irgendwie bösartig, sondern halt vor Aufregung. Taylor will ja immer mit allen Hunden sofort spielen, egal welche Größe und egal welche Farbe. Und ich merke, dass wir deutlich besser fahren, wenn wir einfach stupide weitergehen und ich sie halt ganz kurz nehme. Und dann dreht sie sich auch mal um und guckt hinterher, aber das darf sie ja auch. Ist ja okay.
2: Ja, okay, dann hast du ja wirklich die Leitvariante von dem, was, glaube ich, einfach sehr viele tagtäglich irgendwie so erleben, erlebt.
1: Das auf jeden Fall. Und wie gesagt, das Herrchen, das war auch sehr, sehr nett, ne? Es war jetzt nicht so, der hat das auch verstanden, der hat dann auch nicht rumgemeckert oder so, ach, wir können die doch spielen lassen oder so. Das war auf jeden Fall nicht so.
2: Ja, dann hast du ja eine Situation, die unschön war, aber zum Glück ja nicht so eskalierend wie für die meisten oder oft schon erlebten Situationen, die viele von unseren Hörerinnen und Zuhörern einfach hatten bisher. Ich habe mir gedacht, ich bringe einfach mal ein paar Nachrichten mit, ohne jetzt hier irgendwelche Namen zu nennen, sondern einfach nur inhaltlich mal zu erzählen, was wir unter anderem für Nachrichten bekommen. Eine Nachricht oder zwei Nachrichten, die mich wirklich dolle erschrocken haben, im Sinne von, da ist die Intensivität wirklich, finde ich, schon eine andere. Nachricht Nummer 1 ist, dass es auch zu einer Situation kam, Die Hunde von der Zuhörerin, die uns geschrieben hat, waren angeleint. Der andere Hund kam unangeleint auf die beiden angeleinten. Sie hat sich schützend vor ihre Hunde gestellt. Sie hat einen Angsthund dabei. Das heißt, ist es eh schon vielleicht nicht ganz so einfach. Hat versucht, diesen anderen Hund abzuhalten. Man muss dazu sagen, der andere Hund war freundlich. Es ging aber ums Prinzip. Und dieser Mensch kam dann auf sie zu, hat dann gefragt, was denn jetzt hier das Problem sei. Ja, sie wollen die Hunde nicht spielen lassen. Und dieser in dem Moment Mann meinte, dass das natürlich jetzt hier kein Hundeproblem wäre, sondern dass das ein Menschenproblem wäre und dass sie sich doch mal psychologische Hilfe holen sollte, weil das Problem nicht bei den Hunden läge, sondern bei der Besitzerin und sie würde das jetzt auf die Hunde übertragen und deswegen hätte sie da auch so zwei Problemhunde an der Leine. Das finde ich schon wirklich Wahnsinn, muss man sagen. Also da jemand zu sagen, er soll sich doch mal psychologische Hilfe holen, das finde ich ist so unterirdisch.
3: Ja.
2: Also so frech, das hat mich wirklich, da habe ich gedacht, das gibt's doch überhaupt nicht. Nachricht Nummer 2 war, dass eine Zuhörerin von uns Pfefferspray mitführt.
3: Ach du liebe Güte.
2: Weil sie schon mehrfach so schlimme Erfahrungen gemacht hat. Da dachte ich auch, wie, also ist doch Wahnsinn, dass man sich so in der Not sieht, Pfefferspray mitzunehmen. Und dann haben wir wirklich, und ich übertreibe nicht, unzählige, also ich habe auch nochmal auf meinem Hundeschul-Account, wir haben über unseren privaten Account, wo wir mit unserem Forsthaus ein bisschen aktiv sind, Nachrichten bekommen und auch über den Podcast insgesamt vielleicht so 40 Nachrichten bekommen zu dem Thema, private Nachrichten. Die haben alle dieselben Geschichten erzählt. Es passiert mir tagtäglich, die Menschen sind uneinsichtig, die Menschen sagen, dass mein Hund gleich Probleme bekommt, ich solle doch mal in die Hundeschule gehen, ich übertrage das Problem, mein Hund sei eh asozial und so weiter und so fort. Und da geht nochmal der Appell raus. Du, der einen unangeleinten Hund hat, das ist wirklich schön. Das wünschen sich, glaube ich, ganz viele, aber nicht alle Hunde sind in der Lage, das zu können. Warum auch immer. Weil sie entweder ein Packerle mit sich rumtragen, im Sinne von, sie haben keinen guten Rückruf, sie sind sehr jagdinteressiert, sie haben Problemchen mit Artgenossen, sie haben Problemchen mit Menschen, sie haben Ängste, sie können sich nicht gut konzentrieren, sie haben es einfach schlichtweg für den Tag nicht verdient, mit einem anderen Hund zu spielen. Oder ich möchte verdammt nochmal mit meinem Hund trainieren. Leinführung, Rückruf, Schleppleintraining, was auch immer. Ich muss mich nicht rechtfertigen. Und es ist für diesen Menschen, der einen unangeleinten Hund hat, nicht die Aufgabe, mich zu belehren oder mir weiszumachen, dass ich ein schlechter Hundehalterin oder gar einen schlechten Hund an der Leine führe. Und ich bin mir relativ sicher an all unsere Zuhörer, die nicken jetzt alle und sagen, ja, wir sind ja auch nicht das Problem, das müsste an die gehen, die diesen Podcast wahrscheinlich nicht hören. Aber die Nachricht soll nochmal an alle rausgehen. Ich fühle euch sehr, ich kann das verstehen und mehr als Aufklärung kann man, glaube ich, in dem Bereich überhaupt nicht machen, weil ja, es ist wirklich, wirklich schwer.
3: Ja, es sind halt auch einfach so unnötige Situationen, ne?
2: Total.
3: Ich denke mir immer so, wenn jemand sagt so, nein, dann ist das auch okay.
2: Das muss doch akzeptiert werden.
3: Ich finde es auch völlig okay zu sagen, für sich, das behält man dann aber für sich so, ach, das finde ich jetzt schade.
2: Ja, na klar, ja, natürlich. So. Vielleicht hat man sich ja auch gefreut, man sieht da einen Hund und denkt so, ach, zum Glück treffe ich noch einen Hund, jetzt können mein Hund noch mal spielen, kann noch mal Energie rauslassen. Und dann sagt dieser angeleinte Hund, der Mensch dazu natürlich, nee, heute nicht. Natürlich kann das auch Frust bei dem Menschen machen, der seinen Hund abgeleint hat. Ja, verstehe ich auch. Aber das ist nicht deine Aufgabe, das laut kundzutun. Und das ist überhaupt nicht deine Aufgabe, das zu bewerten und schon gar nicht negativ zu bewerten.
3: Nee, und vielleicht muss man ja auch an den Menschen, der seinen Hund da abgeleint hat, auch nochmal appellieren, ist das gerade die beste Situation für meinen Hund überhaupt auch? So, ja. Was habe ich alles mit dem schon an dem Tag gemacht überhaupt? Ist der vielleicht schon so drüber, dass das sowieso kein schönes Spiel werden würde?
2: Ja, es gibt, glaube ich, so viele Konstellationen, warum ich im Recht bin, meinen Hund nicht spielen zu lassen. Also umso mehr ich drüber nachdenke, umso mehr Konstellationen fallen mir ein. Was ist denn, mein Hund kommt vielleicht auch gerade vom Tierarzt. Ja. Mein Hund ist krank. Mein Hund sieht nicht, mein Hund hört nicht, der kann vielleicht gar nicht abgeleint werden. Mein Hund nimmt Schmerztabletten. Mein Hund ist krank, mein Hund hat Flöhe, Läuse, Magen, Darm. Das kommt noch alles hinzu zu diesem.
3: Ja, oder wie Taylor jetzt erst neulich, ne, mit den rissigen Pfoten.
2: Ja.
3: Taylor durfte sowieso nur ganz kurze Wege gehen, weil ja alles natürlich verständlicherweise diese Pfoten halt gereizt hat. So, ne? Inzwischen ist das ja Gott sei Dank wieder alles weg, aber das war für die kleine Mausi auch ganz anstrengend. Das war auch ganz ganz anstrengend für uns zu Hause, weil sie natürlich auf andere Art und Weise ausgelastet werden musste. Aber das war ihr dann auch alles nicht genug. Und man hat halt gemerkt, die will halt rennen und sie darf nicht. Ne? Das ist dann aber auch so, dass das auf jeden Fall keine Situation ist, in der man Taylor ins Spiel schicken sollte.
2: Naja, es gibt wirklich also unzählige Situationen. Wir werden hier nicht alle zusammentragen können, weil das auch überhaupt nicht Not tut, warum dein Hund an der Leine mit diesem anderen nicht spielen möchte oder darf oder soll oder kann.
3: Ja, eben.
2: Und es ist auch keine Notwendigkeit, deinem Hund einen Maulkorb aufziehen zu müssen, damit er, ach ja, das war auch noch eine Nachricht, siehste, ich habe meinem Hund extra Maulkorb aufgezogen, damit er gefährlicher aussieht.
3: Oh Gott.
2: Also ich bestrafe meinen Hund, also ich beeinflusse meinen Hund mit einem Maulkorb, aber eigentlich schütze ich ihn durch doofe Hundekontakte. Aber das kann doch nicht die Lösung sein. Das darf nicht die Lösung sein.
3: Ich wollte gerade sagen, das darf überhaupt nicht die Lösung sein. Das ist merkwürdig. Ich habe da auch ehrlich gesagt keine Worte für.
2: Ja, ich habe nochmal aufgeschrieben, was das neurologisch, was das biologisch in unserem Hunden verursacht, was da im Hundegehirn so vor sich geht, damit man nochmal die Komplexität wahrnimmt und nochmal wahrnimmt, was das für Auswirkungen hat, so eine Hundebegegnung zu haben. Mhm. Also, Prinzip ist klar. Hund A ist angeleint, Hund B ist unangeleint, Hund B läuft unangeleint auf Hund A, den angeleinten Hund, zu. Der Reiz wird wahrgenommen von Hund A, ach herrje, da kommt mir ein unangeleinter Hund entgegen. Die Amygdala, das emotionale Alarmzentrum, wird dann alarmiert und aktiviert und in dem Moment wird der Hypothalamus aktiviert und der unterteilt sich in verschiedene, im Speziellen in zwei Stressachsen. Mhm. Das ist einmal A, die SAM-Achse. Diese wird ganz, ganz schnell aktiviert und die schüttet Adrenalin und Noradrenalin aus. Diese Sofortreaktion, was das mit sich bringt, nämlich diese Ausschüttung von Adrenalin, die verschnellert einen Herzschlag, die verschnellert eine Atmung, die aktiviert Muskeln, die weitet die Pupillen. Die macht also sofort Alarm.
3: Mhm.
2: Was macht das sofort mit dem Verhalten? Zum Beispiel ein Fixieren, ein Einfrieren, ein Bellen, ein Fiepsen, aber auch eine Flucht, ein Einfrieren oder auch eine Aggression. Dann haben wir noch die zweite Achse, das ist die HPA-Achse.
3: Mhm.
2: Das ist die Hypothalamus-Hypophysen-Nebennieren-Achse, um das jetzt mal ganz kompliziert zu machen. Und die wiederum wirkt ganz langsam. Das heißt, langsam wird Cortisol ausgeschüttet. Das kann erst einige Minuten nach der Begegnung so sein. Was passiert da? Der Zucker im Blut steigt an, die Lernfähigkeit sinkt ab. Was macht das also? Der Hund kann mir nicht mehr gut zuhören, ist aber total hibbelig, total aufgedreht. Also das beste Beispiel, was ich mit Fred hatte. Der konnte nicht mehr zuhören, war aber total aktiviert, hat geschnuppert und gepinkelt und hat so... Also er wusste überhaupt nicht, wohin mit sich. Das kann natürlich kurzfristige Beeinträchtigungen machen, will ich es jetzt einfach mal nennen, wie zum Beispiel eine niedrige Reizschwelle, eine schnellere Eskalation, schlechteres Zuhören, mehr Frustverhalten oder auch eine gesteigerte Leinaggression. Das kann aber auch mittelfristige Folgen haben, nämlich eine generalisierte Unsicherheit. Ein ständiges Scannen der Umgebung, ständig gucken, kommt da das Nächste. Einfach aggressives Vorverhalten als Selbstschutzreaktion kann das mit sich bringen. Und langfristig kann das tatsächlich auch körperliche Beschwerden mit sich bringen, wie zum Beispiel Magen-Darm-Probleme. Immer auf einen Spaziergang so viel Stress zu haben, dass der Hund Durchfall hat. Stereotype Verhaltensweisen, in die Luft zu schnappen, dauerhaft zu fiepsen oder einfach eine chronische Anspannung zu haben. Das heißt, eine in Anführungsstrichen normale Hundebegegnung, wo zwei Hunde angeleint sind, kann natürlich auch problematisch für so einen Hund werden. Will ich gar nicht runterreden.
3: Mhm.
2: Aber eine vermeintlich doch nur einmalige und hab dich mal nicht so Hundebegegnung, wo ein unangeleiter Hund auf deinen angeleinten Hund trifft, kann für deinen Hund wirklich kurzfristig, mittelfristig, langfristig wirklich Probleme mit sich führen. Und es hat in der Regel nicht der Mensch und nicht der Hund auszubaden, der seinen Hund hat unangeleint auf deinen Hund zulaufen lassen, sondern es hast meist du mit deinem angeleinten Hund Tage oder Minuten, Stunden, Tage, Wochen, Monate, Jahre auszubaden. Und da hilft dann echt wirklich nur ganz konsequent einen Schlussstrich zu ziehen, rüber zu rufen, zu sagen, stopp, ich möchte, dass sie ihren Hund anleihen und wirklich für die Rechte deines Hundes einstehen. Und das klingt so einfach und ich weiß genau, jetzt ist der Knackpunkt, weil viele sagen, das mache mache ich und es klappt trotzdem nicht. Ja, ich weiß.
3: Mhm.
2: Oder zu spät oder herzlos oder lieblos. Oder der andere Hund ist einfach auch so schlecht erzogen, dass der Mensch sogar bemüht ist. Ich will das gar nicht sagen. Der Mensch ist bemüht und bemüht sich, da seinen Hund zurückzurufen. Aber der Hund hört eh nicht.
3: Ja, ich finde das total spannend. Also ich habe ja, glaube ich, in einer der letzten Folgen erzählt, dass Taylor ihren ersten Urlaub so richtig erleben wird im Ausland. Mhm. Wir fahren ja mit ihr nach Dänemark und wir haben uns da natürlich schon jetzt auch mal so ein bisschen informiert und zum Beispiel muss da jeder Hund ja so eine kleine Marke mit seinem Namen, der Telefonnummer und so weiter muss der einfach auch mitführen. Also es ist nicht diese Hundemarke, die wir kennen, die wir von der Stadt dann jeweils haben, sondern es ist wirklich Pflicht, dass da der Name draufsteht und die Telefonnummer des Halters und so weiter. Ich weiß gar nicht, irgendwas muss da noch drauf. Die haben wir jetzt zum Beispiel schon mal bestellt und das ist in Dänemark eben auch zum Beispiel eine Leinenpflicht gibt und zum Beispiel auch eine in den Städten oder wo engere Gassen sind, da darf die Leine zum Beispiel nicht länger als 2 Meter sein.
2: Ja, und komischerweise, halten sich viele Menschen im Ausland da ganz gut dran, aber jetzt für Hannover kann ich ja sagen, da laufen sehr viele Hunde in Situationen unangeleint, wo sie es nicht hätten sein dürfen. Ich will gar nicht meinen und ich kann da nur bedingt was zu sagen, weil ich habe Nala auch oftmals ohne Leine laufen lassen. Auch in Situationen, die vielleicht offiziell nicht erlaubt waren, sage ich mal. Trotz alledem habe ich immer, wenn ein anderer Hund gekommen ist, sie sofort rangerufen, sofort angeleint und sofort signalisiert, alles klar, ich will gar nicht mit meinem Hund spielen, sondern ich nehme das wahr, du bist angeleint, alles klar. Und ich finde, das sollte die Pflicht sein. Lasst doch euren Hund unangeleint laufen, wo ihr wollt. Da hat in der Regel niemand was gegen. Die meisten, die ihren Hund nicht freilaufen lassen können, sind in Anführungsstrichen darüber, ja, ich will nicht sagen neidisch, aber bewundern das und sagen, hey, cool, das ist eine gute Leistung. Das will man gar nicht runterreden. Aber, und das ist das Wichtigste, bitte leine deinen Hund an, wenn du einen angeleinten Hund siehst. Das sollte das Normalste dieser Welt sein und es sollte sich niemand, niemals irgendwie, irgendwo und warum auch immer rechtfertigen müssen, warum das sein muss. Das sollte normal sein.
3: Eben, und ich finde halt auch, dass dazu auch noch gehört, dass der Freilauf halt super, super schwierig ist. Dass das halt, ich weiß, dass man das, ich würde das Taylor auch am liebsten jeden Tag ermöglichen. Aber es ist nicht jeder Tag gleich bei Taylor, genauso wie auch nicht jeder Tag bei uns gleich ist. Das habe ich ja auch schon mal eingangs in dieser Folge gesagt. Sie ist mitten in der Pubertät. Es gibt Tage, da klappt der Rückruf super. Und es gibt aber auch Tage, da guckt sie dich an und sagt so, Mareike, auf gar keinen Fall komme ich jetzt hierher. Ja. Ist natürlich der Entwicklungsstand, in dem Taylor gerade ist. Das ist irgendwie auch klar. Aber es gibt eben halt auch, finde ich, weiß noch, wir haben diese eine Folge mal, erinnerst du dich, auf der Hundewiese aufgenommen?
2: Ja.
3: Und es gibt eben aber auch die, die ihren Hund trotzdem in den Freilauf schicken und der hört halt so gar nicht. Und wenn er halt 10 Meter vor dir ist und er nicht hört, wie willst du ihn einfangen? Wie willst du ihn wieder anleihen? Das funktioniert nicht.
2: Naja, und jetzt gehen wir mal davon aus, also viele haben ja sogar einen völlig gut sozialisierten Hund an der Leine, ne? Wo so ein Hundekontakt ja dann am Ende ausgeht mit, die beschnuppern sich, es ist ein bisschen steif, aber es passiert jetzt nichts, ne?
3: Mhm.
2: Aber jetzt auch mal an alle die, die einen Hund an der Leine haben, der vielleicht sozial nicht ganz kompatibel ist. Ja, Mai, die Hunde soll es geben, nicht jeder Mensch ist kompatibel, ne? Also das ist auch völlig okay, dass nicht jeder Hund kompatibel ist. Toll, ja, dass diese Hunde ein Zuhause haben. Toll, dass diese Hunde Menschen gefunden haben, die sich um sie kümmern.
3: Komplett.
2: Aber stell mal vor, der unangeleinte Hund prallt jetzt auf einen Hund, der an der Leine ist, gesichert ist, so wie er soll, der nun mal sozial nicht verträglich ist und es kommt zu einer Auseinandersetzung. Ja, toll. Warum? Ich frage mich einfach, warum? Da ist niemandem mitgeholfen. Da ist dem Hund, der freigelaufen ist, auch ganz wenig geholfen. Da ist dem Menschen, der seinen Hund hat freilaufen lassen, gar nicht mitgeholfen. Der Mensch, der seinen Hund an der Leine geführt hat, ist überhaupt nicht geholfen. Und der Hund, der an der Leine war und jetzt eine Auseinandersetzung mit dem Hund hatte, ist noch weniger geholfen. Also da gibt es nur Verlierer in der Situation. Also frage ich mich, warum geht man dieses Risiko ein?
3: Ja.
2: Ist es doch in Ordnung zu fragen, ich sehe, da ist ein angeleinter Hund, ich nehme meinen Hund ran und frage dann, hey, können wir spielen lassen? Der Mensch sagt, ja, feuerfrei, schön, ist doch eine schöne Konstellation.
3: Mhm.
2: Sage ich aber nein, ist es doch das Normalste zu sagen, oh ja, alles klar, schönen Tag noch. Oder zu sagen, man kann das ja sogar sagen, ich fände das gar nicht schlimm, zu sagen, ach schade, ich habe richtig gehofft, dass ihr Bock habt zu spielen. Ich in dem Moment hätte gesagt, grundsätzlich total gerne, aber Fred kann auf so einem Feld nicht frei spielen, es kann sein, dass der abhaut. Das ist doch eine nette Kommunikation, das fühlt doch auch irgendwie jeder. Ja, oder dann eben zu sagen, du, nee, mein Hund, der ist nicht so sicher im Spielen, das will ich hier nicht riskieren. Alles klar, super, danke fürs Erklären. Aber das ist eine freiwillige Erklärung, weil dann die Situation nett war. Und dann hat man die Menschen nicht in so eine Bedrulle gebracht und hat das Gefühl gegeben, man hat da so ein, weiß ich auch nicht, Hayopai an der Leine.
3: Ja, ich glaube halt immer, dass halt manche Menschen halt von ihren Hunden auf andere schließen.
2: Absolut.
3: Dass dann ja im Prinzip für alle Hunde gleich sein müsste. So ist es ja aber nicht. Und ich glaube, vielleicht haben auch manche dieser Menschen also Gott sei Dank bisher noch keinen Verlust erleiden müssen. Und vielleicht merken sie dann, wenn sie den zweiten Hund haben, ach, der kann ja auch ganz anders sein als der erste.
2: Ja.
3: So manchmal ist so das für mich vielleicht eine Erklärung, dass sie vielleicht einen kleinen Jackpot-Hund haben, jetzt mal im positiven Beispiel zu bleiben, dass der Hund das alles kann und einfach da auch ganz viel von sich anbietet, dass der den Rückruf beherrscht, dass er im Freilauf den Radius einhält und so weiter und so fort. Und dass man ihm das dann einfach gönnen möchte. So kann ich ja auch irgendwo nachvollziehen.
2: Ist ja auch völlig in Ordnung. Soll ja auch jeder gönnen.
3: Ja.
2: Da ist ja das, was wir sagen. Da wollen wir gar nicht dran rütteln. Ganz im Gegenteil, go for it, mach das. Also wirklich, wenn dein Hund das kann, ist das das Tollste, was du deinem Hund auch geben kannst, ihm das nämlich zu ermöglichen.
3: Ja.
2: Da ist nur ein Haken, bitte leine deinen Hund an, wenn du siehst, dass ein angeleinter Hund auf dich zukommt. Mehr will niemand.
3: Nee, mehr will eigentlich wirklich niemand. Ich versuche halt immer ein bisschen auch natürlich den Gegenpart zu versuchen, zu verstehen. Ich meine, bei der Situation, ich glaube, sind wir uns alle einig, wo der Hund unerzogen ist, wo, also das merkt man ja auch einfach, dass leider oft dann irgendwie auch ja ein bisschen Hopfen und Malz, ein bisschen schon verloren, wie man so schön sagt. Ne?
2: Ja.
3: Ich glaube, so eine Situation, die können wir uns alle bildlich vorstellen. Aber es gibt ja eben auch die Situation, wo da vielleicht auch irgendwie eine gute vermeintliche Intention hinter war, es dem Hund eben zu gönnen. Aber
2: und ich glaube, es geht auch oftmals gar nicht um die Situation, dass der Hund auf einmal vor einem steht, selber sozusagen um die Kurve gekommen ist, der Hund war unangeleint, mein Hund angeleint, auf einmal stehen da zwei voreinander und man merkt aber, es sind alle total erschrocken, dass der Gegenüber entschuldigt sich und sagt, oh sorry, ich habe euch nicht gesehen, holt seinen Hund zurück, alles gut. Auch die Situation hatten vielleicht viele schon, da würde niemand oder die wenigsten drüber schrakeln, weil man dann sagt, ja gut, das kann passieren, ist jetzt uncool. Aber es ist in Ordnung.
3: Ja.
2: Es geht ja genau um die Situation zu sagen, ich sehe, dass dein Hund unangeleint ist und trotzdem mache ich es. Oder ich habe noch einen schönen Spruch für dich auf den Lippen.
3: Ja, ich finde auch, also es ist völlig in Ordnung, auch seinen Hund abzuleihen und dann wieder anzuleihen. Und ich finde auch, dass man dann auch nicht immer in der Situation, ich glaube, man muss sich auch nicht immer entschuldigen und erklären. Ich würde mir einfach wünschen, dass wir da einfach generell einfach Dinge auch mal Dinge sein lassen können. So.
2: Ja, es einfach eine Selbstverständlichkeit wird, ne?
3: Ja, genau. Und ich finde es, also würde es genauso schlimm finden, wenn dein Hund im Prinzip den Freilauf so beherrscht und du den dann immer wieder zurückholst und so weiter und so fort und dann jemand anders noch, der den angeleinten Hund hatte, sagt so, da müssen sie sich aber jetzt für entschuldigen, wie sich ihr Hund verhalten hat und so weiter. Na, das bringt ja auch nichts. Also ich würde mir einfach wünschen, dass man nicht immer alles so erklären muss.
2: Ja, und ich glaube, mein großer Appell mit dieser Folge geht einfach nochmal raus mit mehr Rücksichtnahme. Wir haben doch alle dasselbe Hobby, ein Hund. Wir haben alle dieselbe Verantwortung, nämlich für einen Hund. Und jeder hat da mit seinem Hund andere Trainingsstände, ein anderes Packerl zu tragen oder einfach einen anderen Charakter von Hund. Und ich glaube, da sind wir uns doch alle einig. Wir versuchen alle unser Bestes zu geben. Also sollten wir uns doch auch alle Hundemenschen untereinander unterstützen, dass das jeder auch machen kann und uns nicht noch gegenseitig Steine in den Weg legen oder uns gegenseitig noch doof kommen.
3: Hast du sehr schön gesagt.
2: Genau, und das wollte ich sagen und ich wollte nochmal aufzeigen, was das einfach auch mit dem Hundegehirn macht, dass das nicht einfach nur eine doofe Situation ist, sondern dass das wirklich Folgen hat, dass das für den Hund massiv Stress ist und dass da neurologisch wirklich ganz, ganz viel abläuft, was wir natürlich so nicht sehen, was aber immer wieder passiert und ja, für den Hund wirklich in ganz schlimmen Verhaltensschwierigkeiten enden kann, nur in Anführungsstrichen mit einer doofen Hundebegegnung.
3: Gut, ihr Lieben. Also ich glaube, es ist wahrscheinlich verständlich und klar, worüber wir gesprochen haben. Und ich hoffe, dass ihr das ähnlich seht und dass ihr uns da einfach beipflichtet und sagt, ja, ja, genau so sollte es doch sein. Und wenn ihr es anders seht, dann könnt ihr das natürlich auch gerne mal rüberschicken. Also ich meine, wir sind auch offen für Kritik und Anregung, also gerne her damit. Und dann könnten wir zur Not da ja auch nochmal darüber diskutieren, ob wir vielleicht auch einen Punkt ausgelassen haben oder so.
2: Sehr gerne.
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1: Ich bin Uli Reitinger. Für den Kampf mit unbemannten Systemen stellt die Bundeswehr ein eigenes Drohnenregiment auf. Der Verband soll aus bis zu 600 Männern und Frauen bestehen und Reichweiten bis zu 500 Kilometer abdecken, sagt Verteidigungsminister Pistorius.
2: Wer sich zu Land durchsetzen will, der muss eben den Kampf mit unbemannten Systemen beherrschen, sagt der SPD-Politiker. Dafür wird die Bundeswehr nun einen selbstständigen Verband aufstellen. Das Drohnenregiment soll Fähigkeiten bündeln und Tempo aufnehmen. Geplant ist eine eigene Kompanie zum elektromagnetischen Kampf. Außerdem soll das Regiment mit neuen Kamikaze-Drohnen ausgerüstet werden. Für Pistorius ergänzen Drohnen das Spektrum der Waffensysteme, können aber etwa Panzer und Kampfflugzeuge nicht gänzlich ersetzen. Aus Berlin, Dirk Zeitler.
1: Der Tankrabatt hat an den Tankstellen direkt für deutlich niedrigere Preise gesorgt. Am Mittag um 12 stiegen sie zwischenzeitlich leicht an, pendelten sich dann aber wieder auf einem Niveau ein, das viele Menschen vollgetankt haben. An manchen Tankstellen bildeten sich Schlangen. Grünen-Fraktionschefin Katharina Dröge hält den Tankrabatt bei NTV nicht für eine sinnvolle Maßnahme.
3: Ich kann total verstehen, dass man momentan Autofahrer beim Pendeln mit den hohen Benzinpreisen nicht alleine lassen will. Es gibt einen viel schlaueren Weg zu helfen. Und das wäre, wenn man pauschal ein Energiegeld auszahlen würde. Es würde allen Menschen Unterstützung geben und es würde nicht zu einem relevanten Einteil am Ende doch bei den Mineralölkonzernen landen, die eh in dieser Krise krasse Übergewinne machen.
1: Die grüne Fraktionschefin im Bundestag, Katharina Dröge. Ein Tanker ist beim Durchfahren der Straße von Hormuz unter Beschuss geraten. Es brach ein Feuer aus, meldet die britische Behörde für Sicherheit in der Schifffahrt. Die Besatzung des Schiffes soll sich demnach in Sicherheit befinden. In der für den weltweiten Energiehandel wichtigen Straße von Hormuz kam es zuletzt regelmäßig zu Beschuss. Der Iran blockiert im Konflikt mit den USA den Verkehr durch die Meerenge weitestgehend. Zum Sport. Die deutsche Fußballnationalmannschaft hat den ersten Sieg unter Bundestrainer Klopp eingefahren. Das Team setzte sich in der Nations League zu Hause gegen Serbien mit 2:0 durch. Die Tore in München schossen Tom Bischoff in der 39. Minute und Florian Wirtz nach einer Stunde. Eine Partie gibt es noch in dieser Länderspielphase, am Sonntag in Griechenland.

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1: Wir gucken mal auf einen neuen Trend, Birdwatching.
2: Ihr denkt jetzt, oh, was ist das für ein langweiliges Ding? Nein, das ist wie Pokémon Go, nur in Real Life, das ist richtig cool.
1: Wir gucken mal auf einen neuen Trend, Birdwatching.
2: Ihr denkt jetzt, oh, was ist das für ein langweiliges Ding? Nein, das ist wie Pokémon Go, nur in Real Life, das ist richtig cool.
3: Mit kleinen Vögelchen.
1: Ja, wir schauen auf die neue Schumi-Doku, startet ja heute.

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1: Ich bin Uli Reitinger. Für den Kampf mit unbemannten Systemen stellt die Bundeswehr ein eigenes Drohnenregiment auf. Der Verband soll aus mindestens 600 Männern und Frauen bestehen und Reichweiten bis zu 500 Kilometer abdecken. Dabei gehe es nicht nur um fliegende Systeme, sondern auch um unbemannte Landsysteme, sagte Verteidigungsminister Pistorius. Die Pläne für eine Zuckersteuer sind vorerst gestoppt. Das Bundeskanzleramt hält den Entwurf von Finanzminister Klingbeil in seiner jetzigen Form für nicht mehrheitsfähig.
2: 26 bis 38 Cent Steuer pro Liter, je nach Zuckergehalt, das ist der Plan von Bundesfinanzminister Klingbeil. Zum einen soll das die Haushaltskasse des Bundes füllen, zum anderen die Hersteller dazu bringen, ihre Getränke weniger zu zuckern, sprich gesünder zu machen. Dass so ein Anreiz funktionieren kann, zeigt Großbritannien. Dort gibt es seit 2018 eine Zuckersteuer. Inzwischen ist der durchschnittliche Zuckergehalt von Softdrinks dort um knapp die Hälfte gesunken. Lea Matschulat, Nachrichtenredaktion.
1: Nach der gewaltsamen Auseinandersetzung in einem Cockpit einer Maschine der emiratischen Fluggesellschaft Fly Dubai sind die Hintergründe weiterhin unklar. Die emiratischen Behörden haben Ermittlungen eingeleitet. Motiv und Absichten des mutmaßlichen Angreifers, eines

0: Piloten aus dem Oman sind noch immer ungeklärt. Die israelische Regierung geht von einem dschihadistischen Terroranschlag aus. Ein spezielles Ermittlungsteam soll das prüfen und ob der Vorfall geplant bzw. angeordnet wurde. Zum Sport. Im dritten Spiel unter Bundestrainer Jürgen Klopp hat die deutsche Fußballnationalmannschaft in der Nations League den ersten Sieg eingefahren. In München schlug die DFB-Elf Serbien mit 2:0 durch Tore von Bischof und Wirtz. Klopp war nach dem Spiel im ZDF komplett zufrieden.
1: Wir wollen jetzt nicht durchdrehen und so weiter. Wir haben eine sehr gute Anfangsphase gehabt. Wenn ja mehr Tore schießen können, zu Beginn gleich aus Ballgewinn heraus. Also gegen den Ball war es herausragend und mit Ball haben wir einfach wundervollen Fußball gespielt. Die Jungs sind dran geblieben. Wenn man das macht und Spaß daran findet, dann kann das so aussehen.
2: Es ist ein Traum, mit vorm Spiel reinzukommen und, ja, und Schwarz-Rot-Gold zu sehen. Das Herz aufgegangen.
0: Eine Partie gibt's noch in dieser Länderspielphase am Sonntag in Thessaloniki gegen Griechenland.

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1: Ich bin Uli Reitinger. Die Bundeswehr bekommt ein eigenes Drohnenregiment. Dieses werde aus bis zu 600 Männern und Frauen bestehen und Reichweiten bis zu 500 Kilometern abdecken, sagte Verteidigungsminister Pistorius. Wer sich zu Land durchsetzen will, der muss eben den Kampf mit unbemannten Systemen beherrschen, sagte der Minister. Das Drohnenregiment soll auch mit neuen Kamikaze-Drohnen ausgerüstet sein. Bei den Plänen geht es laut Pistorius aber nicht nur um fliegende Systeme, sondern auch um unbemannte Landsysteme. Wo werden öffentliche Gelder verschwendet? Der Bund der Steuerzahler hat 100 Beispiele in seinem neuen Schwarzbuch aufgelistet. Im Fokus hat der Lobbyverband dieses Mal vergiftete Geschenke.
2: Diese Geschenke sind staatliche Förderprogramme, die zum Beispiel Kommunen beantragen, nur weil es dann Geld gibt, ohne wirklichen Nutzen, sagt der Lobbyverband und fordert mehr Transparenz bei solchen Verfahren. Und dann wären da noch die Projekte, wo viele nur sagen, der Hammer, Designermöbel im Jobcenter, einen einzigen Fahrradstellplatz für 16.000 Euro oder Dienstlaptops, die nie eingeschaltet werden. Claudia Wächter, Nachrichtenredaktion.
1: Wieder ist ein Tanker beim Durchfahren der Straße von Hormuz unter Beschuss geraten. Es brach ein Feuer aus, meldet die britische Behörde für Sicherheit in der Schifffahrt. Die Besatzung des Schiffs soll sich demnach in Sicherheit befinden. In der für den weltweiten Energiehandel wichtigen Straße von Hormuz kam es zuletzt regelmäßig zu Beschuss. Der Iran blockiert im Konflikt mit den USA den Verkehr durch die Meerenge weitestgehend. Zum Fußball. Erleichterung bei den deutschen Fußballfans. Im dritten Spiel unter Jürgen Klopp hat es endlich geklappt. Die Nationalmannschaft hat in der Nations League den ersten Sieg eingefahren. In München schlug die DFB-Elf Serbien mit 2:0 durch Tore von Tom Bischoff und Florian Wirtz.
3: Der zweite Klopp-Kader macht richtig Spaß. Mit viel Spielfreude gewinnt das junge Team völlig verdient gegen allerdings auch schwache Serben. Von Beginn an viel Zug nach vorne, eine Menge Torschüsse und Kombinationen. Dazu starke Leistungen von Pavlovic, Bischoff, Wirtz und Neuling Scherhand. Am Ende schickt Klopp 5 Neulinge aufs Feld, darunter der 1000. Debütant der DFB-Geschichte, Mika Bauer von Celtic Glasgow. Thomas Bremser, Sportredaktion.
1: Am Sonntag steht das vierte und letzte Spiel in dieser Länderspielphase an, auswärts gegen Griechenland.
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4: Kurz vor 5 am Freitag, kurz vorm Wochenende, nochmal eine pickepackevolle Sendung. Schönen guten Morgen.
5: Morgen. Moin.
4: Es gibt einen neuen Trend, reden wir drüber. Birdwatching.
5: Mhm. Ihr denkt jetzt, oh, was ist das für ein langweiliges Ding? Nein, das ist wie Pokémon Go, nur in Real Life. Das ist richtig cool.
6: Mit kleinen Vögelchen.
4: Ja. Wir schauen auf die Schumi-Doku, die heute startet und auf das neue Mammutprojekt der Deutschen Bahn.
6: Ja, 14 Monate lang kein Durchkommen. Hannover, Berlin, da baut die Bahn dran. Und das bedeutet für Wolfsburg leider, es geht an euch vorbei.
5: Mhm. Ja, und es gilt immer noch. Wir wollen einen Tipp.
6: Wir wollen einen Tipp.
4: Das geheime 25.000 Euro Geräusch noch immer nicht geknackt. Ich überlege mir was, okay? Vielleicht.
5: Nicht vielleicht.

0: Watermelon Sugar. Antenne Niedersachsen, wir sagen heute Morgen den Trigger-Moment in den Kampf an.
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0: Ich glaube, Triggern kennen wir alle, oder?
2: Ja.
0: Also das ist so, wenn man zum Beispiel, wenn man bei einem anderen was beobachtet, wo man immer sagt, wenn der das macht, ich werde fuchsig. Ja. Jedes Mal, wenn der das macht, das triggert mich.
3: Ja, oder wenn du zum Beispiel irgendwas riechst, ein Parfüm von jemandem und dann denkst, oh nee, das erinnert mich an meinen beschissenen Ex-Freund. Nein.
0: Ja. Ja. So, und heute Morgen haben wir gelernt, es gibt auch das Gegenteil von Triggern, nämlich
3: Glimmern.
0: So, und jetzt kommen wir dazu ins Spiel.
3: Und wieso reden wir da nicht viel öfter drüber? Wir reden immer nur über das Negative, aber Glimmern ist doch viel schöner. Weil Glimmern beschreibt man einen Moment oder auch einfach nur so einen Reiz oder so, der so völlige Ruhe, völlige Freude oder auch ja sowas, halt was Positives in einem auslöst.
0: Deswegen haben wir gefragt, was ist denn euer Glimmermoment gewesen in dieser Woche?
4: Mein Glimmermoment diese Woche war meine Freundin. Die ist schwanger und dass ich die dritte das erste Mal gesehen habe auf dem Bäuchlein vom kleinen Sohnemann. Und das war schon ein sehr schöner Moment.
3: Oh. Süß, das finde ich toll.
0: Das meinen wir mit Glimmern.
3: Ja.
0: Ich finde, im Leben sollte es viel mehr Glimmermomente geben und weniger Triggermomente, oder?
3: Ja.
0: Habt ihr einen Glimmermoment?
3: Jetzt muss ich mal überlegen. Ich habe gestern meiner Nichte meine Mütze aufgesetzt und das sah so süß aus und hat die mich so angestrahlt und das war mein Glimmermoment, glaube ich.
0: Bei mir ist das ja jeden Morgen, wenn der Wecker klingelt, 3.30 Uhr, wenn ich weiß, so jetzt kann ich aufstehen, jetzt kann ich zur Arbeit fahren. Ich sehe euch wieder, das ist mein wiederkehrender Glimmermoment.
3: Grinsel zweimal, wenn dich irgendjemand bestochen hat.
5: Danke für meine Arbeitsstelle, danke für meinen Traumberuf.
3: Hilfe, holt mich hier raus.

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2: Oh, da kam schon ordentlich was runter. Nicht nur Regen, sondern auch ganz viele Blätter, ne? Zu sehen auf den Autos, auf den Straßen heute Morgen.
3: Ja, der Regen hat die alle runtergewirbelt. Es hat ordentlich geregnet in der Nacht, regnet auch jetzt noch stellenweise in Niedersachsen. Das Schöne ist, im Laufe des Tages gibt es nur noch wenige einzelne Schauer. Es sieht mehr einfach nach bewölktem Himmel aus. Sehr trocken mit Höchstwerten von um die 20 Grad.
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5: Mit Daniel Flüß, moin. Ja, und viele Pendler haben gehofft, dass dieser Freitag heute nie kommt, denn heute startet die Generalsanierung der Strecke Hannover-Berlin. Heißt, ICEs werden dann über Braunschweig und Magdeburg umgeleitet. Die Fahrt dauert dann mindestens eine Stunde 20 länger. Ein Problem liegt bei uns in der Region, Malte Diehl vom Verband ProBahn.
6: Das Problem besteht einfach darin, dass die sogenannte Lehrter Stammbahn nicht fertig geworden ist, über die man einen Teil der Fernverkehrszüge hätte umleiten können. Und deswegen verlängern sich halt die Fahrzeiten von Wolfsburg insbesondere nach Berlin völlig unverhältnismäßig.
5: Ja, und eine andere Baustelle wird erstmal verschoben. Eigentlich sollte die Wennigser Straße in Egesdorf jetzt saniert werden, aber die Planer setzen sich da nochmal zusammen. Der bisherige Plan bedeutet nämlich weniger Bauzeit, aber die Belastung für die Anwohner sei in der Zeit einfach zu hoch.
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7: 5:30.
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2: In Helmstedt ist die B244 gesperrt, Verkehrskai.
8: Das ist eine Vollsperrung für einen Feuerwehreinsatz. Es brennt da zwischen A2 Ausfahrt Helmstedt-West und Helmstedt. Ansonsten die Straßen soweit noch frei. Die ersten Blitzer. Im Kreis Osterholz steht ein Blitzeranhänger zwischen Stendorf und Langeheide auf der Bremer Heerstraße.
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0: Lisa für den Film Disney, also für den Disney-Film Tarzan komponiert. Phil Collins, You'll Be in My Heart, gibt es übrigens auch ein tolles Musical von Tarzan. Kann man sich wirklich sehr gut angucken. So.
1: Schön.
0: Haben wir den Kulturteil für heute Morgen auch hinter uns gebracht. 5.33 Uhr, hier ist die Antenne Niedersachsen. Moin Show.
1: Guten Morgen. Izana,
0: Verkehrskai.
2: Morgen.
0: Ich bin's, der Flücki. Und es ist vielleicht das Comeback des Jahres bei uns in Niedersachsen. Denn gestern ist das erste Mal wieder ein Zug mit Passagieren über die Friesenbrücke bei Wehna gefahren.
1: Das finde ich so krass. Das war einfach 11 Jahre her, dass dieses Schiff die Brücke gerammt hat. Und mittendrin ist Niedersachsen-Reporter Kai von Hilfen.
3: Ja, irgendwie war es natürlich auch normales Bahnfahren, aber es war irgendwie auch wirklich was Besonderes, weil nach 11 Jahren das erste Mal wieder über die Brücke und auch das erste Mal wieder über diese Strecke. Also ich hatte zwischendurch den Eindruck, sogar die Tiere am Streckenrand haben überrascht geguckt, weil sie gar nicht mehr damit gerechnet haben, dass hier noch ein Zug kommt. Und ja, dass das ein langer Weg bis hierhin war, das weiß auch der Chef von DB InfraGo, Philipp Nagel.
2: Ich denke mal, dass viele gar nie mehr sich erinnern können, wie es hier eigentlich, wie gut das ist, hier mit der Bahn zu fahren. Und insofern ist es gerade auch für die Menschen hier auf der Strecke, die jetzt wieder Bahnanschluss haben, denke ich auch mal eine kleine neue Welt oder eine Welt, in der man schon vergessen hat, dass es die eigentlich gibt.
3: Das war heute jetzt sozusagen die Testfahrt. Ab Montag startet dann der reguläre Zugverkehr.
0: Okay, also das heißt, ab Montag sind dann Lea und Wehna endlich wieder miteinander vereint, mit der Wunderline verbunden.
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So klingt euer Weg zur Arbeit normalerweise. Und so klingt er heute. 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

0: Guten Morgen. Die Antenne Niedersachsen, Moin Show, Tiziana am Start, Verkehrskai.
1: Guten Morgen.
0: Ich bin's, der Flücki, um 5.42 Uhr. Heute ist der Tag, auf den viele Formel-1-Fans gewartet haben. Schumacher 94, die Geburt einer Legende, startet heute auf Netflix. Die neue Doku, Corinna Schumacher, also seine Frau, gibt dort persönliche Einblicke, wie sie das Jahr damals erlebt hat, das Jahr 1994 in der Formel 1, in dem Michael Schumacher ja das erste Mal Weltmeister geworden ist. Ich glaube, viele hätten sich auch gewünscht, dass es so ein bisschen um seinen Gesundheitszustand geht, aber darum geht es ausdrücklich nicht. Trotzdem, tolle Bilder wahrscheinlich. Ich habe schon ein bisschen vorher gesehen im Trailer und so, Michael Schumacher nochmal von der anderen Seite, weil einfach unveröffentlichtes Material mit dabei ist. Wirklich, ich bin auch nicht der Einzige, der das heute gucken wird. Ich stelle euch mal Dennis vor. Freut sich nämlich auch schon drauf. Moin Dennis.
2: Servus.
0: Du bist auch großer Formel 1 Fan, ne?
2: Ja, das stimmt. Ich habe damals mit meinem Stiefvater die Rennen immer geschaut. Da war ich 10 oder 11 und mein Herz war immer für Schumacher. Und damals war das ja nicht so einfach, wie das heute ist mit dem Fernsehen. War das halt damals schon eine große Sache, sag ich mal.
1: Was macht denn da eigentlich die Faszination aus? Ich meine, das die ganze Zeit fahren die da nur im Kreis. Das ist doch ein Rennen wie das andere.
0: Das hat meine Mutter damals immer gesagt.
2: Ich sag mal, damals war es so, dass es halt der Sound war und da ist halt sehr viel passiert, die ganzen Crash und so. Also wenn man mal überlegt, es gab ja Rennen, wo dann am Ende 6, 7 Autos noch da waren und die anderen sind alle ausgeschieden. Und heutzutage ist es halt schon monotoner wie damals. Die Emotion kann man gar nicht vergleichen. 90er Jahre war schon was Besonderes.
3: Also man hört raus, das ist eine große Leidenschaft von dir, vor allem Michael Schumacher sticht da heraus. Sag nochmal, was verbindest du mit dem?
2: Also da habe ich eine kleine Anekdote. Ich war damals in der Schweiz und dann kam halt von unserem Jugendleiter der Junge und hat gesagt, Schumacher ist da, Schumacher ist da. Dann haben wir gedacht, ja, okay, der Junge, der übertreibt. Und dann sind wir halt schnell dahin gerannt zu der Straße und da war wirklich Schumacher. Also ich habe ihn gesehen. Also ich habe ihm Hallo gesagt. Der war mit seinem Ferrari damals, 430 Cabriolet, wenn ich mich noch nicht recht täusche. Da war ich damals 13, das war glaube ich 3 Jahre vor dem Unfall. Da war ich richtig glücklich. Der Typ hatte echt Aura, das muss man wirklich sagen.
3: In einem Satz zusammengefasst, Michael Schumacher ist für dich?
2: Das war mein Kindheitsidol, wie er war und wie er sich gegeben hat. Deswegen freue ich mich schon auf die Doku so. Ich bin da schon ein bisschen ein Geek, sag ich mal.
0: Wir wollen herausfinden, wie viel Fan in dir steckt. Deswegen gibt es gleich für dich 10 Fragen. 60 Sekunden Zeit, 5 richtige Antworten brauchen wir von dir und dann hättest du es geschafft. Dann wärst du Mitglied der ehrenwerten Antenne Niedersachsen Hall of Fan.
2: Okay, super.
0: Das machen wir um 8:15 Uhr. Guten Morgen.
3: Moin.

0: Rostock, kurzer Check fürs Wochenende. Wie kann ein Mann eine Frau beeindrucken? Also wahrscheinlich ja immer noch mit Charme.
1: Ja.
0: Mit Humor. Mit Ausstrahlung.
1: Ja, auch.
0: Und natürlich wahrscheinlich auch immer noch mit extrem guten Tanzmoves, oder?
1: Klar.
0: Tanzmoves.
1: Was hast du denn am Wochenende vor?
0: Wie bei Mick Jagger. Darum geht's nämlich in den Lieblingshit von den Nachrichten. Yeah, die Moves Like Jagger. Geht's wirklich um Mick Jagger, der ja für seinen, sag mal, eigenen ganz lässigen Tanzstil bekannt ist. Und die Annahme, dass das bei Frauen sehr gut ankommen muss, weil ich meine, Mick Jagger war ja bei den Frauen auch nie richtig unbeliebt. Ich um Mick Jagger, der ja für seinen, sag mal, eigenen ganz lässigen Tanzstil bekannt ist. Und die Annahme, dass das bei Frauen sehr gut ankommen muss, weil ich meine, Mick Jagger war ja bei den Frauen auch nie richtig unbeliebt.

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0: 5:05.
1: Und jetzt das Wetter für Niedersachsen mit dem Update fürs ganze Land.
0: Boah, was für ein nasser Morgen, ne? Aber generell, die Stunden waren wirklich nass.
2: Da kam so viel runter. Ich sehe auf meinen Wettermodellen immer noch eine dicke Regenfront über Niedersachsen. Die hat uns schon in der Nacht beschäftigt. Die zieht gerade Richtung Osten und so ganz langsam aus Niedersachsen raus. Ab Vormittag sieht es dann relativ trocken aus. Wir kriegen im Laufe des Tages einfach viele Wolken am Himmel mit Höchstwerten von um die 20 Grad. Und das Wochenende, das sieht so aus. Samstag gibt es eine Mischung aus Sonne und Wolken und Sonntag wieder mehr Regen.
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4: Ich bin Katrin Müller. Erleichterung bei den deutschen Fußballfans. Im dritten Spiel unter Jürgen Klopp hat die Nationalmannschaft in der Nations League den ersten Sieg eingefahren. In München schlug die DFB-Elf Serbien mit 2:0 durch Tore von Tom Bischoff und Florian Wirtz.
5: Der zweite Klopp-Kader macht richtig Spaß. Mit viel Spiel

0: Vorfreude gewinnt das junge Team völlig verdient, gegen allerdings auch schwache Serben. Von Beginn an viel Zug nach vorne, eine Menge Torschüsse und Kombinationen. Dazu starke Leistungen von Pavlovic, Bischoff, Wirtz und Neuling Scherhand. Am Ende schickt Klopp 5 Neulinge aufs Feld, darunter der 1000. Debütant der DFB-Geschichte, Mika Bauer von Celtic Glasgow. Nach dem Spiel umarmt Klopp seine Spieler und hofft jetzt auf seinen ersten Auswärtssieg in Griechenland. Thomas Bremser, Sportredaktion.
1: Ein Tanker ist beim Durchfahren der Straße von Hormuz unter Beschuss geraten. An Bord brach Feuer aus. Die Besatzung des Schiffs soll sich aber in Sicherheit befinden. In der für den weltweiten Energiehandel wichtigen Straße von Hormuz kam es zuletzt regelmäßig zu Beschuss. Der Iran blockiert im Konflikt mit den USA den Verkehr durch die Meerenge weitestgehend. Extremhitze, Dürre, Waldbrände und Niedrigwasser in diesem Sommer. Von vielen Flüssen gab es Berichte über extrem niedrige Wasserstände. Nun zeigt eine Bilanz des EU-Klimawandeldienstes, Europas Flüsse verzeichneten im Sommer die niedrigsten mittleren Abflussmengen seit mehr als 30 Jahren.
2: Im Juli und August führten große Flüsse wie Rhein und Donau so wenig Wasser wie selten zuvor. Das erschwerte den Gütertransport und belastete die Wasser- und Energieversorgung. Denn der Sommer in Deutschland war außergewöhnlich heiß und trocken. In Westeuropa lag die Durchschnittstemperatur bei 21,7 Grad, 2,5 Grad über dem langjährigen Mittel. Mehr als die Hälfte Europas war starkem Hitzestress ausgesetzt. Die Trockenheit begünstigte auch Waldbrände. In der EU brannte im Sommer fast doppelt so viel Fläche wie im langjährigen Schnitt. Ursula Winkler, Nachrichtenredaktion.
1: Für den Kampf mit unbemannten Systemen stellt die Bundeswehr ein eigenes Drohnenregiment auf. Der Verband werde aus bis zu 600 Männern und Frauen bestehen und Reichweiten bis zu 500 Kilometer abdecken. Das sagte Verteidigungsminister Pistorius auf dem niedersächsischen Truppenübungsplatz Bergen. Es gehe nicht nur um fliegende Systeme, sondern auch um unbemannte Landsysteme, so Pistorius.
3: Der Antenne Niedersachsen Stau- und Blitzer-Service, 2 Minuten vor 6. Guten Morgen. Seit dem Abend sind in Helmstedt Straßen gesperrt. Verkehrskai, was ist da los?
4: Da ist ein Großbrand bei einem Hydraulikunternehmen im Helmstedter Gewerbegebiet. Es geht um die Straßen Neue Breite am Lohn. Da ist kein Durchkommen. Die B244 ja auch voll gesperrt zwischen der Ausfahrt A2 Helmstedt West und Helmstedt. Ja, da ist beim Hightech-Gelände ein Feuer ausgebrochen. Ein ganzer Hallenkomplex ist da inzwischen eingestürzt. Die ganze Nacht über waren rund 100 Helfer im Einsatz in den Trümmern. Extreme Temperaturen von 600 bis 700 Grad Celsius. Das bedeutet, das ist viel zu heiß, da kannst du noch gar keinen Löschschaum einsetzen. Die konnten da also echt nur abwarten. Ein Bagger hat die Trümmerteile auseinandergezogen, damit die an die Glutnester rankommen. Also viel Abwarten ist da mit dabei gewesen, aber alles läuft hier unter Kontrolle. Wir haben außerdem nochmal Blick zurück auf die Straßen. Blitzer, Kreis Osterholz, Blitzer-Anhänger ist das, zwischen Stendorf und Langeheide auf der Bremer Heerstraße.
5: 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Tiziana, Verkehrskai und Flöcki.
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3: Um Punkt 6. Schönen guten Morgen. Alles guten Morgen. Kommt ja irgendwann mal wieder.
7: Ja.
3: Jetzt entdeckt die Jugend das Birdwatching.
7: Und ihr denkt jetzt, oh, was ist das denn langweiliges?
3: Vögel gucken.
7: Nein, das ist nicht langweilig. Das ist so ein bisschen wie Pokémon Go, aber mit richtigen Tieren dann.
4: Mit Vögeln halt.
7: Genau.
3: Und mit der passenden App. Wir stellen euch das mal vor in gut 10 Minuten. Schönen guten Morgen.
7: Jetzt. Guten Morgen.
3: Mit Nico Santos. Why don't

0: Fünf Minuten nach sechs, ihr hört Antenne Niedersachsen an diesem Freitag, der Sender mit dem geheimen 25.000 Euro Geräusch. Und ihr kennt das vielleicht, wenn man Dinge ganz oft schon gemacht hat oder gesehen hat oder aber auch gehört hat, dann schaltet das Hirn manchmal um so in den Automationsmodus.
1: Ja.
0: Weil man es schon so oft gehört hat,
1: ja.
0: Gesehen hat,
1: man
0: gemacht
1: ist so in so einem Trott dann.
0: Und deswegen habe ich gedacht, ich will ja auch, dass ihr die Kohle kriegt, dass wir das geheime Geräusch mal langsam lösen. Deswegen habe ich mir was überlegt, vielleicht hören wir uns das Geräusch einfach mal auf eine andere Art und Weise an. Also mal ganz neu wieder. Achtung!
1: Was ist das denn?
0: Ja, ich hab mal ein bisschen gebastelt.
1: Danke für nix an der Stelle.
0: Ne, bitte, jetzt denkt das Gehirn wieder, das ist ja aber mal ein neuer Reiz, neuer Impuls. Ich denk mal neu nach und vielleicht kommt jetzt die alles entscheidende neue Idee.
1: Du kommst hier mit einem Tipp um die Ecke oder sowas. Irgendwas Sinnvolles.
0: Ja, das vielleicht später.
1: Also wir haben ja gestern vehement schon einen neuen Tipp von dir gefordert, aber wir waren da nicht die Einzigen. Unser Postfach war voll mit Nachrichten, wie der von Jessie. Sie schreibt nämlich, ich schließe mich Tiziana und Verkehrskai an, wir wollen einen Tipp, wir wollen einen Tipp. Das schreibt sie so darunter, ja.
0: Also ich habe mir Folgendes überlegt, sollten wir das geheime 25.000 Euro Geräusch heute um 7 wirklich nicht lösen? Heute um 7. Dann gibt's heute Morgen noch einen Tipp bei uns in der Antenne Niedersachsen Moin Show.
1: Ja.
0: Kurz nach 8.
1: Habt ihr das gehört? Es gibt einen Tipp.
0: Es gibt einen Tipp.
1: Es gibt einen Tipp.
0: Vorher gibt es aber erstmal eine Frau für euch. Die hat nämlich gerade angefangen, in Amerika für Aufsehen zu sorgen. Und zwar Taylor Swift. Das macht sie ja eh schon. Aber eine Polizeistation in North Carolina hat da mal scherzhaft angekündigt, dass alle Festgenommenen künftig Taylor Swifts neuen Songs in Dauerschleife hören müssen.
1: Gott.
0: Der Post ging viral, sammelte Millionen Aufrufe. Allerdings gab es natürlich auch viel Kritik von den Fans. Und deswegen hat die Polizei gesagt, Entschuldigung, dass wir die Taylor Swifties so aufgescheucht haben. Das wollten wir nicht.

0: sind wieder die Täubchen.
1: Ich glaube, es geht zu Ende mit Flücki. Der hat eben auch Rebhühner nachgemacht. Das hätte ich immer hören müssen.
2: Ja, aber wir waren bis zum Schluss bei ihm an seiner Seite. Ich kann mich noch an ihn erinnern. So groß war er. Da kam er klein mit seiner Gitarre hier um die Ecke. Keiner wollte was mit ihm.
0: Warum betone ich die Tauben so? Weil Birdwatching gerade voll im Trend liegt. Ich dachte, das ist ein Rentnerhobby. Oh, sorry, ich wollte jetzt keinen beleidigen. Aber gerade unter Jugendlichen ist Birden, wie die das nennen, gerade wirklich so ein richtiges Ding.
1: Ja, man sagt nämlich, ich gehe birden und dann heißt das, ich gehe Vögel beobachten. Und man sieht auch das immer wieder bei Instagram und TikTok. Und Lamin Nefati, du bist beim NABU in Niedersachsen. Also erstmal moin.
3: Moin.
0: Moin.
1: Merkt ihr das auch, dass das so ein Ding ist gerade?
3: Ja, grundsätzlich merken wir einfach in den letzten Jahren, dass die Leute doch wieder auf den Trichter gekommen sind, die Natur hautnah zu erleben. Also einfach wieder rausgehen, die Familie schnappen, alleine vielleicht, mit Musik auf den Ohren, ein bisschen durch die Landschaft streifen. Das ist deutlich beliebter geworden. Das stellen wir aktuell, aber auch in den vergangenen Monaten durchaus fest. Und zusätzlich haben ja auch einige Internetbekanntheiten in letzter Zeit das Birding für sich entdeckt. Und da erkennen wir natürlich auch noch einen zusätzlichen Lauf auf dieses Thema und ja, freuen uns auch sehr drüber.
1: Birding. So witzig, so ist mir das auch neulich begegnet. Ich habe nämlich so ein Video von Rapperin Icky Mel gesehen. Die war mit dem Bundesverband von euch Vögel beobachten. Was muss man denn beim Birden beachten?
3: Also was zunächst ganz wichtig ist, man muss sich immer dessen bewusst sein, dass wir in das Zuhause der Tiere gehen. Also wir sollten die Tiere keineswegs stören. Mhm. Wenn man Bilder zum Beispiel macht, es gibt ja die Möglichkeit auch mit Bestimmungs-Apps zu arbeiten, sich weiterzubilden. Wenn man das Ganze gezielt verfolgen möchte und dann in dem Zuge auch Bilder anfertigt, sollte man immer darauf achten, dass man, wie gesagt, die Tiere dabei nicht stört, respektvoll vorgeht und nicht alles tut für den guten Schuss.
0: Birden, quasi voll im Trend. Uns wurde auch gesagt, gerade mit den Apps, die du angesprochen hast, macht das richtig viel Spaß. Das ist so ein bisschen dann so wie Pokémon Go spielen, nur so in Real Life, ne?
3: Den Vergleich hören wir auch sehr häufig, dadurch, dass die Pokémon Go Apps, die da genutzt wurden, um eben genau die virtuellen Tiere einzufangen, das kann man quasi ohne das Einfangen auch beim Birden betreiben, indem man sie einfach nur mit der Kamera festhält, ein Foto macht und so nach und nach sein Wissen erweitert und in dem Sinne, Wissens-Pokémons einfängt, das könnte man so sagen wahrscheinlich.
1: Ich habe mich mal in die Tiefen des Vögelbeobachtens gegeben.
0: Ja.
1: Die bekanntesten Apps sind die Connell Lab und die vom NABU, da gibt es auch eine App. Und im Moment kommen aus Deutschland ganz viele Vogelbeobachter zu uns nach Niedersachsen, nach Diepholz, weil da wurde seit langem ein Wirkfalke gesichtet.
0: Ein Wirkfalke? So. Aha, es ist wirklich vielleicht was mit der Familie. Also ich probiere es vielleicht mal aus. Birden. Birden. Cool klingt's.

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2: Mordforschungsinstitute ermitteln gerade überall im Land die Mediennutzung. Wenn ihr online oder

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13: Man hat so ein bisschen das Gefühl, es hört heute gar nicht mehr auf zu regnen, ne, Tiziana?
14: Ja, überall liegen die Blätter auf der Straße. Die ganze Nacht hat es in größten Teilen von Niedersachsen geregnet. Auf meinen Wettermodellen sehe ich, die dicke Front hängt gerade in der Osthälfte von Niedersachsen. Es hört aber noch auf im Laufe des Morgens. Also da gibt es dann im Laufe des Tages einfach viele Wolken am Himmel. Es sieht überwiegend trocken aus und das alles bei Höchstwerten von um die 20 Grad.
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16: 5:30, ich bin Alena Tribold. Guten Morgen. Wer sonst auf der Bahnstrecke Hannover-Berlin unterwegs ist, braucht ab heute richtig viel Geduld. Die Bahn hat am Morgen die Generalsanierung gestartet. Ein Jahr und zwei Monate sind angesetzt. Vor allem Wolfsburg trifft das hart. Die VW-Stadt ist vom ICE-Verkehr abgehängt, denn alles fährt nun über Braunschweig und Magdeburg. Das dauert dann auch eine Stunde 20 länger. Im Regionalverkehr müssen Pendler teilweise auf Busse ausweichen. Die Bundeswehr bekommt ein Drohnenregiment. Das hat Verteidigungsminister Pistorius gestern in Bergen mitgeteilt. 600 Soldatinnen und Soldaten werden dem Regiment angehören. Wer sich zu Land durchsetzen will, muss eben den Kampf mit unbemannten Systemen beherrschen, so der SPD-Politiker. Und jetzt aber, die deutsche Fußballnationalmannschaft hat den ersten Sieg mit dem neuen Bundestrainer Jürgen Klopp eingefahren. Gegen Serbien hieß es in der Nations League 2:0. Und jetzt mehr aus eurer Region.
17: Mit Daniel Flüß, moin. Ja, und ich weiß, wie früh es am Tag ist, aber wir müssen gerade mal über das Thema Bier reden. Die Hochschule Hannover erforscht nämlich gerade klimafreundliches Bierbrauen, Frederik Heimann, mit Solarenergie und Wärmepumpe.
18: Das Projekt heißt Renew Brew und Ziel ist es, ein nachhaltiges Energiesystem zu entwickeln. Damit soll der für den Brauprozess benötigte Wasserdampf künftig weitgehend ohne fossile Energieträger erzeugt werden. Das Projekt läuft bis Ende 2028 und wird mit 1 Million Euro gefördert, unter anderem vom Bundesforschungsministerium.
17: Wildparkende LKW auf den Autobahnparkplätzen. Genau dagegen sucht die Autobahn GmbH jetzt eine Lösung. Geplant ist ein sogenanntes telematisches Parken. Bedeutet, jeder LKW bekommt beim Auffahren einen Platz zugewiesen. Dazu wird gerade der Rastplatz Bücketaler Knick an der A2 bei Bad Nenndorf bis Ende November umgebaut.
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13: Um kurz vor 6:30, bis auf einige Straßen in Helmstedt, ist noch alles Freiverkehrskeine.
20: Genau, und in Helmstedt, da liegt das natürlich an dem Großbrand. Helmstedter Gewerbegebiet, Neue Breite und am Lohn, da ist ja am Hightech-Gelände das Feuer ausgebrochen. Auch jetzt über Nacht waren ja noch über 100 Helfer im Einsatz und haben sich darum gekümmert. Aktuell ist die B244 hier noch voll gesperrt. Feuerwehreinsatz hier im Gewerbegebiet zwischen A2 Helmstedt West und Helmstedt. Und ganz neu kommt gerade die Meldung rein, Kreis Lüneburg, ein morscher Baum ist umgekippt. Das ist auf der Kreisstraße zwischen Barskamp und Altgarge. Da sind Helfer jetzt im Einsatz.
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13: Das geheime 25.000 Euro Geräusch, so hört es sich immer noch an. Ist noch nicht geknackt. Gleich um 7 wieder die nächste Gelegenheit. Und ich habe ja gesagt, wenn es um 7 nicht gelöst wird,
14: dann kriegen wir einen Tipp um kurz nach 8.
13: Ihr kriegt einen Tipp.
21: Wir kriegen einen Tipp.
13: Wir kriegen einen Tipp. Gleich ziehen wir mal einen ersten vorsichtigen, ja, ein Fazit ziehen wir zum ersten Tag Tankrabatt. Gleich in 5 Minuten. Ja? Schönen guten Morgen.

0: Natasha Bedingfield, was für ein toller Song. Unwritten.
1: Oh ja.
2: Toll.
0: Immer noch toll, ne?
2: Mhm. Auf jeder Party auch toll.
0: Ja, da meist so zum Ende hin. So dieser Moment, wo man nochmal zusammenkommt, nochmal gemeinsam singt.
2: Und dann am besten noch so die Arme auf die Schultern legt.
0: Ach, herrlich. 6:56. Guten Morgen, Antenne Niedersachsen hier.
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0: Und das sind die Themen, die heute trenden im Netz. Natürlich wird nochmal viel drüber geredet, über das gestrige Spiel Deutschland gegen Serbien.
2: Ja. Mhm.
0: Endlich, wird Jürgen Klopp sagen, endlich der erste Sieg, 2:0. Die Tore durch Tom Bischoff und durch Florian Wirtz. Gerade Wirtz hat richtig gut gespielt. Tolle Stimmung gestern. Also genau das, glaube ich, hat sich Klopp gewünscht. Irgendwie das Publikum hat gerufen, steht auf, wenn ihr Deutsche seid. Es gab eine Laola-Welle. Es gab viele Deutschland-Fähnchen im Stadion, auffällig viele.
2: Mhm. Mal wieder dieses Wir-Gefühl.
0: Sehr schön. Nur einer hat so ein bisschen geschmolzen. Joshua Kimmich ist ja der Kapitän der deutschen Fußballnationalmannschaft. Der wäre gerne auch jetzt bei den anderen Spielen mit dabei geblieben, aber es gab ja diese Geschichte mit den zwei Kadern und dementsprechend musste er dann abreisen. Klopp hat aber gesagt, ach, der hat schon ein paar Mal gefragt, der hat sogar mehrfach gefragt, der wollte eigentlich bleiben, aber Klopp, wie er ist, mit dem Augenzwinkern dann.
4: Deshalb hat Familie Kimmich jetzt Familienurlaub. Ich hoffe, er macht den auch, um ehrlich zu sein. Der hat tatsächlich ein paar Mal nachgefragt, aber da kann ich auch sagen, je öfter man fragt, desto weniger wahrscheinlich bekommt man das, was man will.
0: Oh, das ist wie immer im Leben. Und was trendet noch? Natürlich der Tankrabatt. Jetzt ist er einen guten Tag alt. Verkehrsguy, kann man schon so ein erstes Zwischenfazit ziehen?
1: Also da haben wir viel gefragt und das kam dann tatsächlich. Der Tankrabatt ist gestern gestartet. Dankeschön nochmal für eure vielen Meldungen. Wir haben das ja den ganzen Morgen über gehört. Die Preise waren direkt schon aus der Nacht deutlich unten. Der Ansturm an den Tankstellen war riesig. Das war Phase 1. Da hatten wir Super E10 am Vormittag rund 14,5 Cent günstiger, Diesel sogar 15 Cent. Klar, dass ihr einige Tankstellen leer getankt habt. In Dannenberg, Lüneburg, Bad Bevensen. Super. Da hieß es dann, tanke schön, Sprit ist alle. Allerdings kam um 12 Uhr der Preissprung. Und das war Phase 2. Da gingen die Preise schlagartig hoch. Ich habe es verglichen. Bundesweit waren Benzin und Diesel wieder deutlich teurer. Ja. Aber noch rund 14 bis 15 Cent günstiger als am Vortag. Heißt also, wer gestern während der Moin-Show getankt hat, der konnte richtig ordentlich sparen. Wer erst nach 12 Uhr Mittag gestartet ist, der hat einen Teil vom Rabatt verschenkt.

0: 6.41 Uhr an diesem Freitag. Schönen 2. Oktober mit der Moin Show hier. Tiziana Verkehrskein Flücki.
1: Seit
0: einigen Tagen schickt ihr uns ja Bilder von euren Lieblingsbänken,
1: ja,
0: damit wir sie dann finden. Die schönste Bank Niedersachsens. Und da waren bislang schon wirklich tolle Plätze bei uns im Land mit dabei. Das könnt ihr euch gerne mal angucken auf antenne.com. Allerdings haben wir auch nochmal gemerkt, es gibt auch ganz besonders wichtige Bänke bei uns im Bundesland.
2: Das ist jetzt kein einfaches Thema für einen Freitag, aber es muss dringend darüber gesprochen werden. Die Rede ist von sogenannten roten Bänken oder man nennt sie in Italien auch La Panchina Rossa. Das sind Bänke in knallroter oder manchmal auch in orangener Farbe, also in so Warnfarben, die auffallen, die auf körperliche und sexualisierte Gewalt an Frauen aufmerksam machen sollen.
0: Paulina Reinmold ist Gleichstellungsbeauftragte in Neustadt am Rübenberge, heute Teil unserer Show. Guten Morgen.
3: Ja, hi, guten Morgen.
1: Guten Morgen.
2: Grüß dich. Wir freuen uns riesig. Du sag mal, seit 2021, wenn ich jetzt richtig informiert bin, gibt's im Neustädter Land die erste rote Bank.
3: Genau, also die erste rote Bank ist sogar genau am Internationalen Tag zur Beseitigung von Gewalt gegen Frauen aufgestellt worden, also am 25.11.2021. Denn jede dritte Frau erfährt seit ihrem 15. Lebensjahr immer noch Gewalt, entweder in physischer, psychischer oder sexualisierter Form. Mhm. Und es ist immer noch ein dickes Ding und das geht so nicht. Und das müssen wir halt einfach sichtbar machen. Und genau, das ist eine Form sozusagen, um das zu machen.
4: Also rot verstehe ich. Aber warum ist es denn eine Bank geworden?
3: Es soll letztlich verschiedene Sachen aufgreifen. Also zum einen ist es halt einfach ein Sitzmöbel, was sozusagen in der Öffentlichkeit eh da ist.
4: Ja.
3: Und praktisch jeder Mensch, jede Person nutzt so eine Bank in der Öffentlichkeit durchaus auch mal.
4: Mhm.
3: Und auf jeder Bank sind bei uns auch in Neustadt immer QR-Codes mit drauf, wo man eben auch niedrigschwellig an die Hilfsangebote kommt,
2: ja,
3: wenn man eben von Gewalt getroffen wurde.
2: Toll.
4: Da darf sich aber auch jeder draufsetzen. Also ich mache mich nicht irgendwie unmöglich, wenn ich mich als Mann da draufsetze.
3: Das ist ein total spannendes Thema, weil wir tatsächlich haben Menschen echt gedacht, dass das irgendwie eine Art von Outing ist, dass ich irgendwie mich nur draufsetzen soll, wenn ich irgendwie Gewalt erfahren habe oder sogar oder selbst Gewalt ausgeübt habe. Also das soll es nicht sein. Und deswegen ist es letztlich einfach dafür da, um das Thema wach zu halten, um auch einfach solidarisch zu sein mit den Personen, die davon getroffen sind, aber eben auch die Menschen, die vielleicht Gewalt ausüben und das auch ändern möchten, dass man einfach das zurück ins Leben holt, ans Licht holt und es nicht alles immer nur so im Schatten bleibt, sondern es geht einfach darum, da wirklich im Gespräch zu bleiben.
2: So wichtig, vor allem, weil man ja merkt, dass immer noch so viele Frauen betroffen sind, obwohl wir in Zeiten von Feminismus und so leben. Und deswegen bin ich richtig froh, dass du jetzt hier gerade am Telefon bist.
3: Hm. Ja.
2: Danke, Paulina.
3: Ich freue mich auch, weil ich bin ja jetzt selbst noch relativ neu hier im Rathaus.
2: Mhm.
3: Aber meine Vorgängerinnen und Vorgänger, die waren da so engagiert dabei und also das steckt richtig an. Ich bin froh, da Teil dessen zu sein.
4: Eine tolle Arbeit.
3: Ja. Danke.
2: Wenn ihr selbst von sexualisierter oder körperlicher Gewalt betroffen seid oder jemanden kennt, der betroffen sein könnte, dann könnt ihr euch Hilfe suchen beim Hilfetelefon Gewalt gegen Frauen. Die Nummer ist die 116 016.

0: Einen wunderschönen guten Morgen um 6.48 Uhr, heute am 2. Oktober. Ihr hört einen recht stolzen Papa heute Morgen. Meine Tochter Emma feiert nämlich heute ihren 14. Geburtstag.
1: Oh.
2: Happy Birthday!
0: Das ist wirklich...
1: Emmy!
0: Früher, wenn die Eltern gesagt haben, ach, wenn man anhand der Kinder merkt, also anhand des Alters merkt, wie groß die, wie schnell die Zeit doch vergeht, aber es ist wirklich, ich habe die doch eben noch erst angeschubst und... Die Schaukel und hinter der Schaukel gestanden.
2: Oh.
0: Und jetzt ist sie 14 und geht auf Partys.
1: Tja.
0: Emma!
1: Grazie Christi.
2: Was?
1: Naja, ein bisschen gestammelt, das, was Eros Ramazzotti gerade gesungen hat.
0: Okay.
1: Danke fürs Durchhalten.
0: alles Gute. Ich hab dich lieb. So, und wir hoffen, dass wir euch auch gleich gratulieren können. Und zwar zu 25.000 Euro. Das geheime Geräusch. 25.000 Euro, noch immer nicht geknackt.
1: Da so fehlt ja auch noch ein Tipp.
0: Ja.
2: Den gibt's um kurz nach 8, falls das gleich nicht gelöst wird hier.
1: Ich wollte nur daran erinnern.
0: Ihr ruft gleich erstmal an. Holt euch die Kohle. 01379 36 2000. 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Und das ist der Lieblingshit vor den Nachrichten gleich. Dua Lipa und Elton John. Cold Heart.
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0: so ein bisschen gemütlich ist der Regen ja auch, ne? Ja. Aber ist auch schön, wenn er vielleicht irgendwann mal nachlässt. Also gucken wir uns mal an.
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2: Ich weiß ja nicht, wie es euch ging, aber ich fand das Einschlafen gestern so gemütlich, wie so eine Meditation. Ich hatte so das Fenster auf und dann hat man so den Regen prasseln hören.
0: Wer hat der Regen gemacht? So macht er.
2: Das Gute ist, die Regenfront zieht gerade immer weiter in den Osten von Niedersachsen und im Laufe des Vormittags verlässt uns der Regen dann komplett. Dann ist es einfach nur noch bewölkt mit Höchstwerten von um die 20 Grad und morgen am Samstag zeigt sich dann wieder die Sonne und Sonntag gibt es dann wieder so ein paar gemütliche Regenschauer.
0: Dann ist wieder...
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4: 5:07, ich bin Alena Triebold. Guten Morgen. Auch als Reaktion auf den Ukraine-Krieg baut die Bundeswehr jetzt ein eigenes Drohnenregiment auf. Der Verband werde aus bis zu 600 Soldatinnen und Soldaten bestehen und Reichweiten bis zu 500 Kilometern abdecken. Das sagte Verteidigungsminister Boris Pistorius auf dem Truppenübungsplatz in Bergen in der Südheide. Dirk Zeitler.
5: Wer sich zu Land durchsetzen will, der muss eben den Kampf mit unbemannten Systemen beherrschen, sagt der SPD-Politiker. Geplant ist eine eigene Kompanie zum elektromagnetischen Kampf. Außerdem soll das Regiment mit neuen Kamikaze-Drohnen ausgerüstet werden.
4: Mehr arbeiten, weniger Urlaub. Nachdem VW zahlreiche Tarifverträge gekündigt hat, bringt der Konzernchef Oliver Blume längere Arbeitszeiten für die rund 130.000 Beschäftigten in Deutschland ins Spiel. Die Arbeitskosten in Deutschland liegen etwa doppelt so hoch wie in anderen europäischen Ländern, in denen VW aktiv sei, sagte Blume dem Portal The Pioneer. Startschuss für die Generalsanierung der wichtigen Bahnverbindung Hannover-Berlin. Seit dem Morgen ist die Strecke dicht für mindestens 1 Jahr und 2 Monate. Welche nicht so schönen Auswirkungen das vor allem auch auf Wolfsburg hat und was es aber auch Positives zu sagen gibt, das

0: Schauen wir gleich um kurz nach 7 mit Verkehrskeil nochmal genauer drauf. Jetzt hat Katrin Müller erstmal die weiteren Meldungen des Morgens.
1: Extremhitze, Dürre, Waldbrände und Niedrigwasser in diesem Sommer. Nun zeigt eine Bilanz des EU-Klimawandeldienstes, Europas Flüsse verzeichneten im Sommer die niedrigsten mittleren Abflussmengen seit mehr als 30 Jahren. Bei den Schulprotesten in Frankreich sind knapp 2000 Menschen festgenommen worden. Den meisten werde Gewalt, etwa gegen Einsatzkräfte, vorgeworfen, heißt es aus dem Innenministerium. Erleichterung bei den deutschen Fußballfans. Im dritten Spiel unter Jürgen Klopp hat die Nationalmannschaft in der Nations League den ersten Sieg eingefahren. In München schlug die DFB-Elf Serbien mit 2:0 durch Tore von Tom Bischoff und Florian Wirtz.
2: 7:02 der Antenne Niedersachsen, Stau- und Blitzerservice, Verkehrskeil, Stau geht los auf der A1.
3: Das ist der Baustellenstau an der Weserbrücke in Richtung Hamburg, immer schon etwas mehr Druck auf der Strecke. Ab Bremen-Brinkum 11 Minuten plus in der Echtzeitmessung. Aktuell kommt gerade eine Warnmeldung rein, eine verlorene Auffahrrampe liegt auf der A7 Hannover Richtung Hamburg. Die hat jemand bei der Autobahnmeisterei gemeldet, zwischen Anderten und dem Kreuz Hannover Ost. Bitte Vorsicht, da hat jemand eine Rampe verloren. Wir haben auf der B6 Hannover-Linden einen Helfer Einsatz zur Unfallaufnahme in der Friedrich-Ebert-Straße zwischen Recklinger Kreisel und Hanomag in Richtung Deisterplatz. Seit dem Abend kein Durchkommen in Helmstedt, denn da brennt es im Gewerbegebiet. Die B244 ist noch voll gesperrt. Das ist dieser Großbrand am Hightech-Gelände. Zwischen A2 Helmstedt West und Helmstedt ist da kein Durchkommen und weitere Straßen sind da noch gesperrt im Umgebiet oder im Umland vom Helmstedter Gewerbegebiet. Wir haben im Kreis Lüneburg einen Sturmschaden zwischen Baskamp und Altgarge, da sind morsche Bäume umgekippt.
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7: Ich finde ja, das geheime Geräusch, das könnte auch so eine ganz wilde Schießerei in einem Westernfilm sein. Hör mal.
8: So eine Schießerei?
7: Ja, wenn man so sagt, hier ist kein Platz für uns beide.
8: Und dann?
7: Und dann, jetzt musst du es abdrücken.
8: Ach so.
7: Jetzt mal schnell hintereinander,
8: ach,
7: weißt du?
8: Ach.
7: Ja, so. So. Danke. Sonst wäre fast cringe geworden gerade.
8: Nun, die Frage ist, wer nimmt das dann auf? Wer war dabei bei dieser Schießerei?
7: Ja, wer ist jetzt nicht mehr unter uns, ist die Frage.
8: Vielleicht habt ihr auch noch eine andere Idee, was anderes. Rätselt gerne mit, das geheime 25.000 Euro Geräusch. 01379 36 2000. Jetzt dürft ihr euren Tipp ganz offiziell abgeben. Hier ist nochmal das Geräusch. Aber du hast recht, so ein bisschen...
7: Ja.
8: Naja. Nein, ist es nicht. 01379 36 2000. Und damit habe ich eigentlich schon den ersten. Ich hab einen Tipp gegeben heute Morgen. Keine Schießerei.
7: Ja, toll.
8: Nee,
9: so kommst du
7: so
9: uns nicht. Nein.
8: 01379 36 2000. Nein, ich habe gesagt, sollte das geheime 25.000 Euro Geräusch gleich nicht geknackt werden, nicht gelöst werden, dann gibt es heute Morgen einen Tipp. Um kurz nach 8.
9: Einen anständigen Tipp.
7: Wir wünschen euch aber, dass ihr es jetzt knackt.
8: Ja. 01379 36 2000.
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0: Die Moin Show ist hier. Die Show mit dem geheimen 25.000 Euro Geräusch. So hört es sich an. Und wenn ihr eine Idee habt, dann macht mit. Probiert's aus. 01379 36 2000. Holt euch die 25.000 Euro. 01379 36 2000. 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Alle Infos in der Antenne Niedersachsen App. 7:07. Ja, kaum ist der Tankrabatt beschlossen, wird es für den anderen Teil der Pendler auch so richtig nervig im Bundesland, denn ihr habt das sicherlich schon bei uns mitbekommen, eben zum Beispiel in den Nachrichten, auf der Zugstrecke zwischen Berlin und Hannover, da kommen ab heute erhebliche Einschränkungen auf uns zu. Verkehrskeil, vielleicht nochmal für alle, was da genau los?
1: Also über 14 Monate wird da gesperrt. Da werden Gleise, Weichen, Oberleitungen, ganze Bahnhöfe saniert und neu gemacht, Brücken neu gebaut, Durchlässe, diese Arbeiten sind überfällig, denn abschnittsweise konnte die Bahn ja schon nicht mehr so schnell fahren, wie sie eigentlich wollte, weil alles so im Argen war. Die Umleitungen dann über Braunschweig und Magdeburg, die Fahrt nach Berlin wird 80 Minuten länger dadurch. Und das Ganze wirkt sich nicht nur auf die ICEs aus, sondern auch auf die Regionalzüge. Allerdings in 4 unterschiedlichen Bauphasen. In der ersten Bauphase, jetzt bis Anfang Dezember, da fahren RE30 und RE50 unter der Woche zwar weiterhin stündlich, am Wochenende gibt es dann aber zwischen Fallersleben und Wolfsburg Schienenersatzverkehr, Busse, und die fahren länger. Die restlichen Linien fahren erstmal noch normal, allerdings auch zu den Stoßzeiten, nur einmal stündlich.
2: Ihr merkt das einmal privat. Michael wohnt in Hannover und schreibt uns: Schön, ich habe eine Dauerkarte vom Hertha BSC, mal schön 3 Stunden länger unterwegs. Und beruflich beeinflusst euch das aber auch. Linda schreibt uns: Wir sind Pendler zwischen Hannover und Wolfsburg. Mein Freund, der macht jetzt Teilzeit.
0: Ja, auch der VW-Betriebsrat schlägt Alarm. Mindestens 3300 VW-Mitarbeitende sind betroffen. Zusätzlich vermutlich viele Beschäftigte von Zulieferern, von Dienstleistern. Die Arbeitswege sind jetzt mit dem Job dann teilweise kaum noch vereinbar. Mhm. Aber Verkehrskai, du hast auch mal geguckt, es gibt auch noch was Positives an der Sache, ne?
1: Also zuerst, diese 14 Monate Sperrung, die kann man nicht wegdiskutieren. Das ist eine Kröte, die müssen wir schlucken, das ist so. Aber was danach dann kommt, das ist einmal deutlich höhere Pünktlichkeit. Wir können wieder viel schneller da durchfahren. Und das heißt, liebe Wolfsburger, nicht bei euch durchfahren, sondern ihr kriegt sozusagen einen kompletten neuen Hauptbahnhof. Das machen die in einem Zug auch nochmal alles ordentlich bei euch. Dann wird es einen deutlich besseren Lärmschutz geben. Es kommen zusätzliche Lärmschutzwände dazu. Und dieses gebündelte Bauen, das ist besser als die Dauerbaustellen dazwischendurch. Das hätte sich sonst über viele Jahre hingezogen. Jetzt sind es 14 Monate Essig, aber danach soll es laufen wie die wilde Luzi.
0: Dass das auch wirklich so kommt.
2: Ja, vielen Dank, Verkehrskai.
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0: Und für alle Pendler.

0: impossible ist das nicht. Also unmöglich ist das nicht herauszufinden, was das hier für ein geheimes 25.000 Euro Geräusch ist. Nee. Und vor allem Jürgen Klopp durfte gestern auch zum ersten Mal erfahren, wie sich das anfühlt, ein Gewinner zu sein. Also ein Gewinner als Bundestrainer. Ihr dürft euch hoffentlich jetzt auch wie ein Gewinner fühlen.
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3: Jetzt bitte nicht mehr anrufen, weil wir haben jemanden in der Leitung.
4: Moin, moin, hier ist Judith. Hier ist Judith aus Ebsdorf.
3: Hallo Judith.
4: Moin. Oh Gott, jetzt bin ich doch aufgeregt. Ey.
5: Ja, schön.
4: Man wartet so lange, dass man endlich durchkommt. Ne? Ja. Und da bin ich gerade ganz erschrocken gewesen, dass ihr dran seid.
5: Du hast es geschafft.
4: Ja. Mega.
0: Du gehörst zum Team der besessenen Rategemeinschaft.
4: Absolut, ja. Also ich mache hier Geräusche und die Nachbarn, die denken wahrscheinlich, ich bin wirklich doof, weil ich ständig teste, ne?
0: Ja.
4: Also ich hatte auch ganz lange die Schubladen- und Schranktheorie.
0: Ja, ja.
3: Ja.
4: Aber das war jetzt zu oft, das geht nicht. Und Türen weiß ich auch nicht. Die Haustür schnappt anders zu, weil da dieser Mupsel vor ist, ne? Das hört sich nochmal anders an.
3: Oh ja.
4: Deswegen habe ich jetzt einen Tipp und ja.
5: Und ich frage nun mal, Team Tucker warst du nie?
4: Nein.
5: So, dankeschön. So,
3: jetzt bist du uns sympathisch.
5: Wir sind ganz dicht beieinander.
4: Okay.
0: Okay, ich spiele dir das geheime 25.000 Euro Geräusch jetzt noch einmal. Einmal offiziell vor. Und jetzt laufen deine 10 Sekunden für die hoffentlich richtige Antwort.
4: Ja, ich denke, das ist ein Klodeckel, den man schließt. Also nicht der Deckel, sondern Brille und Deckel. Nach dem Putzen geht der doch mit mehr Wucht drauf. Also Deckel und Brille auf die Schüssel niederlassen.
3: Judith,
4: ich kann es nicht anders sagen, meine Güte. Ich übe hier wirklich, die Nachbarn denken, ich bin bescheuert.
5: Also, wenn du jetzt wirklich gewinnst, Wunsch von mir, kauf dir als erstes einen Soft-Close-Klodeckel.
4: Ja, den hab ich, aber das habe ich ja getestet. Deswegen habe ich ja gesagt, auch die Brille dazu, weil die hat mehr Wucht, genau.
0: Ah, okay.
4: Ja. Naja.
0: Würde ja auch zum Tipp passen, also wird oft gebraucht.
4: Ja, genau, das war das, wo ich dachte, wird oft gebraucht, muss jeder haben, ist ein Gebrauchsgegenstand.
3: Wie oft hast du die letzten Tage die Brille zugeschmissen, ohne dass du auf Toilette warst vorher?
4: Also oft. Echt? Mein Hund wundert sich, ehrlich, und dann, was ich so durch die Wohnung tigere hier und irgendwie übe, welches Geräusch es sein kann. Ja.
0: Aber macht ja auch Spaß, das Rätsel, oder?
4: Ja, absolut.
0: Siehst du?
4: Ja, man ist immer besessen, ist wirklich so.
3: Ja, Judith, wir sind ja genauso. Verkehrskai und ich lachen uns hier schon irgendwelche Elektroniker an, die uns irgendwelche Geräte testen. Also.
4: Ja. Ja, ist echt so.
0: Also. Ihr habt ja alle gesagt, es macht Spaß, das Rätsel, ne?
4: Mhm. Yep.
0: Und deswegen ist es ein lachendes und ein weinendes Auge, liebe Judith. Denn dein Tipp ist leider falsch. Das ist das weinende Auge, aber das lachende Auge ist, wir können noch ein bisschen weiter rätseln.
4: Ja, genau. Da sind alle ein Tipp mehr. Okay.
3: Und du kriegst noch 100 Euro, das dürfen wir auch nicht vergessen.
5: Stimmt.
3: Ja, immerhin.
5: Super. Das ist eine Menge Klopapier.
4: Ja. Ja, genau. Und Putzmittel, genau.
0: Und ich habe ja gesagt, wenn wir es heute um 7 nicht lösen, dann gibt es um 8 noch einen ganz offiziellen Tipp von mir. Also Tipp Nummer 2 heute kurz nach 8 hier bei Antenne Niedersachsen.
4: Super.
3: Juhu.
0: Schönes Wochenende.
3: Judith, war schön mit dir.
4: Juhu. Tschüss.
3: Tschüss.
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0: in Niedersachsen informiert, wenn es passiert. Auf der A2 sind gerade mehrere Unfälle passiert, Verkehrskai.
1: Ja, Dortmund Richtung Hannover. Unfälle auf regennasser Fahrbahn zwischen Bad Eilsen und Rehren. Die Gullis setzen sich zu. Es ist zum einen das Laub, es sind auch Kastanien. Ich habe mich am Sonntag noch gefreut, weil Kastanien bei mir in der kleinen Straße rumgelegen haben. Inzwischen sind die Matsch und die verstopfen natürlich die Kanalisation. Also seid vorsichtig, wenn ihr Wasser auf der Fahrbahn seht. Es gab mehrere Unfälle auf regennasser Fahrbahn. Komplette Übersicht gibt's gleich nach den Nachrichten.
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9: Oh, da ist viel runtergekommen, aber die Natur, die Büsche, die Bäume, der Rasen, es hat sich alles gelohnt, glaube ich. Die waren richtig ausgetrocknet.
10: Ja, in der Westhälfte von Niedersachsen wird es jetzt langsam ruhiger. Die dicke Regenfront hängt jetzt eher im Osten von Niedersachsen. Das Schöne ist, im Laufe des Vormittags hört es dann langsam auf zu regnen. Dann ist es einfach nur noch bewölkt im Laufe des Tages. Und das alles passiert bei Höchstwerten von um die 20 Grad. Und wenn wir schon mal aufs Wochenende luschern, dann zeigt sich doch da am Samstag schön die Sonne wieder. Und am Sonntag sind dann wieder so ein paar mehr Regenschauer dabei.
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11: Ich bin Alena Triewold. Guten Morgen. Die Bundeswehr rüstet weiter auf. Bei einem Besuch auf dem Truppenübungsplatz in Bergen in der Südheide hat Verteidigungsminister Pistorius ein eigenes Drohnenregiment angekündigt. 600 Soldatinnen und Soldaten sollen sich auf die unbemannten Systeme spezialisieren. Kräftezehrender Einsatz für die Feuerwehr in Helmstedt. Seit dem Abend bekämpft die Feuerwehr dort einen Großbrand in einem Industriegebiet in der Nähe der A2. Die ganze Nacht über waren 100 Einsatzkräfte vor Ort. Das Problem: in der betroffenen Halle sind Papier, Pappe und Öle gelagert. Das brennt natürlich ordentlich. Verletzt wurde niemand. Auch giftige Dämpfe sind laut Feuerwehr nicht in der Luft. Erleichterung bei den deutschen Fußballfans. Im dritten Spiel unter Jürgen Klopp hat die Nationalmannschaft in der Nations League den ersten Sieg eingefahren. 2:0 gegen Serbien. Und jetzt mehr aus eurer Region.
12: Mit Daniel Flüß, moin. Ja, und viele Pendler haben gehofft, dass dieser Freitag heute nie kommt, denn heute startet die Generalsanierung der Strecke Hannover-Berlin. Heißt, ICEs werden dann über Braunschweig und Magdeburg umgeleitet. Die Fahrt dauert dann mindestens eine Stunde 20 länger. Ein Problem liegt bei uns in der Region, Malte Diehl vom Verband ProBahn.
13: Das Problem besteht einfach darin, dass die sogenannte Lehrter Stammbahn nicht fertig geworden ist, über die man einen Teil der Fernverkehrszüge hätte umleiten können. Und deswegen verlängern sich halt die Fahrzeiten von Wolfsburg insbesondere nach Berlin völlig unverhältnismäßig.
12: Ja, und eine andere Baustelle wird erstmal verschoben. Eigentlich sollte die Wennigser Straße in Egesdorf jetzt saniert werden, aber die Planer setzen sich da nochmal zusammen. Der bisherige Plan bedeutet nämlich weniger Bauzeit, aber die Belastung für die Anwohner sei in der Zeit einfach zu hoch.
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9: Da gerade mehrere Unfälle auf der A2 und auch auf der A7 verkehrskalt.
14: Genau, A2, da sind das Unfälle auf regennasser Fahrbahn Dortmund Richtung Hannover zwischen Bad Alsen und Rehren und A7 Hannover Richtung Kassel hier zwischen Hildesheim und Derneburg-Salzgitter nach den Unfällen nur eine Spur frei. Guten Morgen auf die übrigen Strecken. Fangen wir einfach der Reihenfolge nach an. Da ist als erstes der Baustellenstau in der Weserbrücke. In Richtung Hamburg etwas länger, ab Bremen-Brinkum sind es 13 Minuten mehr. Auf der Strecke dann am Maschener Kreuz auch nochmal weitere 9 Minuten, 4 Kilometer Stau. Jetzt die Gegenrichtung A1 Baustellenstau Weserbrücke in Richtung Osnabrück, ab Opusen-Marndorf 8 Minuten in der Echtzeitmessung. Auf der A27 wird in Bremerhaven gebaut, vor Geestemünde 8 Minuten mehr in Richtung Cuxhaven. Wir haben auf der A36 in Braunschweig eine Staubildung zwischen Stöckheim und dem Kreuz Braunschweig Süd. Da sind wir bei 11 Minuten. In Hannover hat es im Berufsverkehr auf der B6 in Linden einen Unfall gegeben. Die Unfallaufnahme läuft noch in der Friedrich-Ebert-Straße. Nach dem Ricklinger Kreisel ist das in Richtung Hanomag. Und Kreis Lüneburg, hier gibt es Sturmschäden bei Blekede. Zwischen Baskamp und Altgarge sind mehrere morsche Bäume umgekippt.
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1: Gleich in der Moin Show.
9: Gute Nachrichten für viele Amazon-Kunden. Ihr bekommt nämlich vielleicht Geld zurück.
10: Ja, ja. Ja,
9: was da los ist, gleich in 5 Minuten. Guten Morgen.
10: Moin.
9: Morgen.
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0: hoch die Hände, Wochenende. Es ist Freitag, 7.38 Uhr, die Antenne Niedersachsen Moin Show hier. Vielleicht schon mal ein bisschen aufs Wochenende geschielt. Der Kramermarkt in Oldenburg. Heute geht's los und dann wird so richtig durchgefeiert die nächsten 10 Tage.
1: Das wird wild.
0: Viel Spaß wünschen wir dabei. Und auch noch ein anderer Tipp. Und zwar die Elfi, also die Elbphilharmonie in Hamburg. Da konnte man ja bislang immer kostenlos auf die Aussichtsplattform rauf.
1: Ja.
0: Und das ist auch wirklich ein Highlight. Kann man schön gucken über die Elbe und so. Ab Montag kostet das allerdings bis zu 5 Euro pro Person Eintritt. Also wer das nochmal ausnutzen will, dieses Wochenende letzte Gelegenheit nochmal umsonst da oben.
2: Ich finde eigentlich, den Hafen zu gucken.
3: Am schönsten ist der Blick oder ist das Selfie mit der Elfi. Also wenn du an den Landungsbrücken bist und das die Elfi so über der Schulter, das sieht immer so toll aus.
0: Ja, das stimmt. Es gibt aber noch was anderes, was gerade trendet im Netz.
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0: Und das sind gute Nachrichten für viele Amazon-Kunden.
1: Ja, und zwar, der Bundesgerichtshof hat die umstrittene Preiserhöhung bei Amazon Prime gekippt. Heißt, also ihr könnt euch vielleicht noch erinnern, Amazon hat im Jahr 2022 mal die Preise erhöht. Allerdings ohne sich die ausdrückliche Zustimmung der Kunden einzuholen. Also der Jahrespreis, der lag damals bei 69 Euro, ist dann auf 90 Euro gestiegen. Wenn man das monatlich betrachtet, sind das 7,99 Euro, die man damals noch bezahlt hat. Und es wurde einfach auf 8,99 Euro erhöht, ohne jegliche Zustimmung.
0: So, und jetzt?
1: Jetzt haben da die Verbraucherschützer gegen geklagt. Und siehe da, die haben jetzt wirklich Recht bekommen. Und das ist richtig gut, weil für Millionen Prime-Nutzer.
2: Ich gucke mal Prime.
1: Ist das ein wichtiges Urteil, weil das die Rechte von Verbrauchern auch bei anderen Streaming- und Abo-Diensten stärkt. Und jetzt aber das Wichtigste für alle.
0: Ja, was ist mit meinem Geld? Was ist mit meinem Geld?
1: Das kriegt man zurück.
0: Mhm. Ach was.
1: Allerdings, also man muss es selber zurückfordern, man kriegt es sich aber so zurück.
3: Das ist ein längeres Hin und Her, wie die sich da spreizen.
1: Ja. Also unglaublich.
0: Also ich muss aktiv werden auf jeden Fall.
1: Ja, okay. Man muss auf jeden Fall aktiv werden, aber es gelten Verjährungsfristen. Das heißt, man kriegt es wahrscheinlich nur für die letzten 3 Jahre zurück, aber lohnt sich vielleicht schon.
3: Ja, aber trotzdem, dass sie damit durchkommen. Also
0: Und was ist jetzt mit dem Preis? Also bleibt es bei dem teuren Preis?
1: Nee,
0: oder?
1: Der wird automatisch für alle Kunden wieder auf 7,99 Euro gesetzt.
0: Ach was, oder auf diese 69-Jahres-Abo.
1: Ja.
0: Gucken wir einer an. Sind doch gute Nachrichten, oder? Und damit rein in Richtung Wochenende. Mark Ronson noch mit Nothing Breaks Like a Heart. Guten Morgen.
1: Guten Morgen.

0: Limo 44. Gerade haben wir noch über Amazon gesprochen hier in der Antenne Niedersachsen Moin Show. Über ja. Amazon.
1: Ja.
0: Und jetzt kommen wir zu Netflix, denn heute kommt sie, die neue Doku rund um Michael Schumacher. Schumacher 94 heißt sie. Es geht also nicht um den Schumacher von heute, es geht nicht um seinen Gesundheitszustand. Auch wenn wir Formel 1 Fans und Schumi Fans natürlich alle gerne wissen würden, wie es ja. ihm jetzt wirklich geht. Mhm. Aber es geht um die Saison 1994. Eine ganz besondere Saison, nicht nur, dass er das allererste Mal Weltmeister geworden ist, sondern es war auch die Saison mit den Schicksalsrennen, zum Beispiel vom Großen Preis von San Marino damals.
1: Gott, ja.
0: Bei dem Rennen sind da gleich zwei Fahrer damals ums Leben gekommen, Ratzenberger und Ayrton Senna, also unvergessen dieses Jahr, 94. Und ich habe die Doku natürlich noch nicht gesehen, heute kommt die gerade raus, aber man hat schon viel gelesen im Vorfeld. Also es geht viel wohl auch um dieses eine Rennen, um die Gedanken von Michael Schumacher. Es gibt da wohl unveröffentlichtes Material, er hat sich wohl viele Gedanken gemacht, auch mit seiner Frau Corinna zusammen. Und es wird auch so ein bisschen angedeutet, dass die beiden wohl mal kurz überlegt haben, vielleicht sogar wirklich aufzuhören. Also.
2: Und da fing es zum ersten Mal an, dass wir gedacht haben, das ist wirklich gefährlich.
1: Corinna, also Michaels, als wären wir so per Du.
0: Ja.
1: Naja. Die Frau, seine Frau, erzählt da ganz viel und am spannendsten, finde ich, sie sagt nämlich, dass ihre Mutter sie damals vor Michael Schumacher gewarnt hat, weil der auf der Kartbahn immer so ein frecher Raudi war.
0: Ja, so ein frecher Raudi, so ein Racker.
1: So ein richtiger Rotzlöffel.
0: Ich durfte ihn mal einmal treffen. Ganz zu Beginn seiner Karriere, und zwar sein Bruder Ralf Schumacher, der ist damals noch Formel 3 gefahren und der ist zum allerersten Mal auf dem Treppchen gelandet und Michael wartete quasi hinter dem Treppchen auf ihn, um ihm zu gratulieren.
1: Ja.
0: Und ich durfte da zufällig auch gerade sein und dann stand er da und er war aber natürlich nicht den Schumacher, den wir heute kennen, also der Superstar, weltweit bekannt, wahrscheinlich einer der weltbesten Rennfahrer, die wir je hatten, sondern da hatte er gerade seine Anfänge, er hat gerade ein paar Formel 1 Rennen und der kleine Flücki stand daneben und hat gesagt, kann ich ein Autogramm haben. Und er war ganz nett, er hat alles unterschrieben. Und
1: Hast du das noch?
0: Ich habe im Vorfeld zu dieser Sendung noch drüber nachgedacht, wo das wohl sein könnte. Ich glaube, das ist irgendwo im Keller meiner Eltern.
1: Oh.
0: Muss mal gucken, ob ich diese Unterschrift vielleicht noch irgendwo finde.
1: Da kannst du richtig Kohle mitmachen.
3: Also Paul und Siggi mal runter in den Keller, der Flücki braucht das Autogramm.
0: Ja. So, ich war und bin auf jeden Fall ein Michael Schumacher Superfan, aber er, Dennis, der könnte es sogar in die Antenne Niedersachsen Hall of Fame schaffen, mit seinem Wissen rund um Michael Schumacher. Wir stellen ihn gleich mal auf die Probe. 60 Sekunden Zeit, 10 Fragen, mindestens 5 müssen richtig beantwortet werden. Um kurz nach 8 hier bei Antenne Niedersachsen.

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0: Oh oh, einige von euch müssen gleich raus in den Regen.
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2: Ja, aber zum Glück nicht mehr lange. Die dicke Regenfront zieht immer weiter in den Osten von Niedersachsen. Der späte Vormittag sieht auf meinen Wettermodellen schon viel trockener aus. Im Laufe des Tages sind einfach viele Wolken am Start. Dazu messen wir Höchstwerte von um die 20 Grad. Und am Wochenende, da ist dann irgendwie alles dabei. Am Samstag kriegen wir sogar mal schönsten Sonnenschein wieder. Und am Sonntag sind dann mehr Regenschauer dabei.
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4: 5:08, ich bin Alena Triewoldt. Guten Morgen. Ab heute brauchen Bahnpendler zwischen Hannover und Berlin ganz starke Nerven. Auf der wichtigen Strecke ist am Morgen die Generalsanierung gestartet. 1 Jahr und 2 Monate soll die dauern. Fernzüge müssen deshalb Umwege über Braunschweig und Magdeburg oder auch Hamburg fahren. Auch der Regionalverkehr ist betroffen. Pendler müssen teilweise auf Ersatzbusse umsteigen. Und gerade Wolfsburg kriegt die Folgen der Streckensperrung so richtig zu spüren, ist als ICE halt abgehängt. Alleine beim größten Arbeitgeber Volkswagen sind 3.300 Mitarbeitende betroffen, wie uns der Betriebsrat sagte, Morten Krüger.
5: Demnach brauchen manche Mitarbeitende mit dem Schienenersatzverkehr 3-mal länger zur Arbeit als sonst. Die Betroffenen organisieren

0: sich laut Betriebsrat jetzt viel untereinander und tauschen sich aus. VW reagiert aber auch mit einer erweiterten Homeoffice-Regelung, wo es möglich ist. Wer aber etwa am Band oder auch bei der Werksfeuerwehr arbeitet, hat hier das Nachsehen. Deswegen kritisiert der VW-Betriebsrat auch, dass es nicht wenigstens zu den Stoßzeiten in der Woche entsprechende Alternativen gibt.
1: Mehr als ein halbes Jahr nach dem gewaltsamen Tod einer dreifachen Mutter in Wallenhorst bei Osnabrück wird heute das Urteil erwartet. Angeklagt ist der Ehemann. Die Staatsanwaltschaft fordert lebenslang wegen Mordes. Die Verteidigung hatte auf höchstens 8 Jahre plädiert. Der Tod der 39-Jährigen hatte in der Region für großes Entsetzen, aber auch große Hilfsbereitschaft gesorgt. Es gab Mahnwachen gegen Femizide und Gewalt gegen Frauen. Außerdem hatte der Schützenverein der Frau Spenden für die Kinder gesammelt. Und Katrin Müller hat jetzt die weiteren Meldungen des Morgens.
2: Bundeskanzler Merz verliert weiter an Rückhalt. Im neuen ARD-Deutschland-Trend sind nur noch 10% mit seiner Arbeit zufrieden. Für den Kampf mit unbemannten Systemen stellt die Bundeswehr ein eigenes Drohnenregiment auf. Das sagte Verteidigungsminister Pistorius auf dem niedersächsischen Truppenübungsplatz Bergen. Im dritten Spiel unter Jürgen Klopp hat die Fußballnationalmannschaft in der Nations League den ersten Sieg eingefahren. In München schlug die DFB-Elf Serbien mit 2:0 durch Tore von Tom Bischoff und Florian Wirtz.
3: Kurz vor 8 der Antenne Niedersachsen Stau im Blitzer-Service, Verkehrskai Helfer auf der B65.
4: Genau, da liegt ein verlorenes Metallteil und das ist zwischen Empelder Gewerbegebiet und Empelder auf der B65 in der Region Hannover. Guten Morgen auf die A1, bei euch an der Weserbrücke Baustellenstau. Davor geht das schon los, ab Bremen-Brinkum 20 Minuten mehr in Richtung Hamburg. Wir haben auf derselben Strecke dann kurz vor Hamburg am Maschner Kreuz 19 Minuten plus in der Echtzeitmessung. Baustellenstau an der Weserbrücke in Richtung Osnabrück, hier ist es die A1 ab Oppusen-Marndorf. Da sind 8 Minuten mehr dran. A2 Dortmund Richtung Hannover. Unfallaufnahme zwischen Bad Alsen und Rehren. Auch auf der A7 Hannover Richtung Kassel hat es einen Unfall gegeben. Zwischen Hildesheim und Derneburg-Salzgitter. Im Moment ist da nur eine Spur frei. Guten Morgen nach Bremerhaven. Bei euch Baustellenstau A27. Vor Geestemünde 8 Minuten mehr in Richtung Cuxhaven. Die A36 in Braunschweig unvermeidlich durch die Arbeiten. Der Stau hier zwischen Stöckheim und dem Kreuz Braunschweig-Süd 13 Minuten mehr. Wir haben eine Unfallaufnahme in Hannover-Linden. Die B6 ist das, Friedrich-Ebert-Straße zwischen Recklinger Kreisel und Hanomag in Richtung Deisterplatz. Und einen neuen Blitzer. Im Emsland ist Justine unterwegs, ganz an der niederländischen Grenze. Also knapp davor in der Gemeinde Twies. Da hast du einen Blitzer in Schöningsdorf gesehen. Da stehen sie gerade bei der alten Feuerwehr.
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6: Wir wollen einen Tipp.
7: Ihr kriegt ja auch einen Tipp zum geheimen 25.000 Euro Geräusch. Ihr kriegt einen Tipp.
8: Wir kriegen einen Tipp.
9: Wir kriegen einen Tipp.
8: Wir kriegen einen Tipp.
6: Ja, und wo ist er jetzt?
7: Gleich, in 5 Minuten. Komm, vorher ein bisschen gute Musik hier. Sunrise Avenue und der hier, The Bowser. Aktueller Lieblingshit, Magnetic, hier bei Antenne Niedersachsen. Und dann gibt's einen Tipp.

0: Antenne Niedersachsen informiert, wenn es passiert. Um 8:03. Es gibt leider einen Falschfahrerverkehrskai.
1: Am Messeschnellweg hat sich jemand bei den Einfahrten vertan. Falschfahrer unterwegs auf der A37 bzw. B3 zwischen Hannover-Kirchhorst und Schillerslage. Gefahr durch einen Falschfahrer. Bitte fahrt äußerst vorsichtig. Falschfahrer gemeldet auf dem Messeschnellweg Hannover B3 A37 zwischen Burgdorf und Hannover-Kirchhorst. 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

0: Mhm. Tipp?
1: Ja, na gut.
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4: Da fragst du noch.
1: Ja.
4: Wollt ihr einen Tipp?
5: Das zeigt aber, wie der Quengeln hilft.
1: Also auch mal als Tipp für alle, die auf der Rückbank gerade in Richtung Schule entführt werden. Quengeln hilft.
4: Ja.
6: Fassen wir nochmal einmal zusammen. Es geht um unser geheimes 25.000 Euro Geräusch, das sich ja so anhört. Wir rätseln jetzt ja doch schon eine ganze Zeit. Und wir haben ja doch schon einiges probiert. Wir haben zum Beispiel im letzten Monat muss man fast sagen. Wir haben ja Ende September haben wir mal dreimal morgens alleine schon gerätselt, weil wir eigentlich die Hoffnung hatten, noch vor Oktober die richtige Lösung dann zu hören.
4: So, merkst du was? Wir brauchen Hilfe.
6: Ich habe ja auch schon den ersten Tipp gegeben. Wird oft gebraucht.
1: Mhm.
6: Und es gibt ja doch schon viele falsche Antworten. Also wir können ja schon eine ganze Menge ausschließen, ne? Was das hier ist. Also wir wissen schon, es ist zum Beispiel nicht das Zuschlagen einer Küchenschublade oder einer Küchenschranktür.
4: Türklopfer ist es auch nicht.
6: Mm-mm. Auch nicht das Schließen eines Fensters.
5: Vor allen Dingen ist es kein Tacker.
6: Es ist kein Tacker. Und seit heute Morgen wissen wir auch, es ist keine Klobrille.
1: Mhm.
6: Aber was ist es dann? Ihr wolltet einen Tipp? Ihr kriegt auch einen Tipp. Tipp Nummer 2 zum geheimen 25.000 Euro Geräusch hier bei Antenne Niedersachsen lautet: Haushalt.
4: Haushalt.
6: Haushalt.
5: Da waren ja viele von uns jetzt schon unterwegs, so die Haushaltsvorschläge.
4: Ja, in der Richtung haben wir schon viel abgegrast auch.
6: Es bleibt auf jeden Fall noch was über.
4: Kannst du noch mal das Geräusch spielen?
6: Ja.
4: Vielleicht ist es doch der Fleischklopfer.
5: Ich habe eine neue Vermutung.
6: Was, der Fleischklopfer?
4: Ja. Du hast eine neue Vermutung?
5: Ich habe eine neue Vermutung.
6: Wie oft benutzt du den Fleischklopfer? Oft?
4: Ich habe gar keinen.
5: Du stehst wohl auf Schnitzel, was?
6: Also nochmal, ja, wird oft gebraucht. Wird oft gebraucht und der neue Tipp lautet Haushalt.
4: Naja, gut.
6: Ist das geheime 25.000 Euro Geräusch. Die nächste Gelegenheit auf die Kohle. Heute Nachmittag, 15 Uhr bei den Kollegen Micha und Mareike.

0: 2. Oktober. Wichtiges Datum für alle Formel 1-Fans. Heute startet nämlich die neue Doku Schumacher. Juhu. 94, die Geburt einer Legende. Wir haben ja eben schon drüber gesprochen. Höchste Zeit also, unser Michael Schumacher einmal hochleben zu lassen und zu ehren. Und zwar hiermit.
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2: Dennis aus Ulm ist heute unser Anwärter für den Antenne Niedersachsen Superfan. Und zwar in der Kategorie Michael Schumacher.
3: Servus.
2: Moin. Wir haben ja vorhin schon mal rausgehört, Formel 1 ist eine deiner größten Leidenschaften. Was meinst du? Wer wird dieses Jahr Weltmeister?
3: Kimi Antonelli.
0: Ja, das ist der ganz junge Fahrer bei Mercedes, ne, der irgendwie mit. Wie alt ist er? 19? 18?
3: 19 jetzt geworden, vor kurzem erst. Also schon verrückt.
0: Fährt alle in Grund und Boden, der junge Mann.
2: Krass, wirklich krass.
0: Heute geht's aber um Schumacher, um Michael Schumacher, weil heute ja die neue Netflix-Doku kommt.
3: Ja, genau.
2: So, wir wollen jetzt dein Expertenwissen testen. Und du hast jetzt 60 Sekunden Zeit. Flücki stellt dir jetzt so viele Fragen wie möglich. Du brauchst mindestens 5 richtige, um Mitglied in unserer ehrenwerten Hall of Fame zu werden. Und die Zeit startet, sobald Flücki die erste Frage gestellt hat. Bist du bereit?
3: Ich bin bereit, bin sehr aufgeregt.
0: Dann legen wir los.
2: Kriegst du hin.
0: Also, bei welchem Team gab Michael Schumacher 1991 sein Formel-1-Debüt?
3: Jordan.
0: Bei welchem Team fuhr Schumacher dann beim zweiten Formel-1-Rennen?
3: Benetton.
0: In welchem Jahr wurde er das erste Mal Weltmeister?
3: 94.
0: Wie viele Formel-1-Weltmeistertitel folgten darauf?
3: 6.
0: Sehr gut. Welche Farbe wurde durch Ferrari, aber später auch durch Schumacher zu einer besonders ikonischen in der Formel 1?
3: Rot.
0: Wie viele Pole Positions erzielte Schumacher in seiner Formel 1 Karriere?
3: 54.
0: 68. Wer war Schumachers Teamkollege später bei Mercedes?
3: Rosberg.
0: Auf welcher Rennstrecke gewann Schumacher 2002 den Großen Preis von Deutschland?
3: Weiter.
0: In welchem Jahr beendete Michael Schumacher seine Formel 1 Karriere zum ersten Mal?
3: 2006.
0: Und wann dann wirklich endgültig?
3: 2012.
0: Richtig. Eine haben wir noch. Auf welcher Rennstrecke gewann er den Großen Preis von Deutschland 2002? Zeit ist rum, aber...
3: Hockenheim.
0: Hockenheim, sagst du?
3: Ja.
0: Richtig.
4: Ja.
0: Auf dem Hockenheimring.
4: Fantastisch.
2: Verkehrskai, korrigier mich, wenn ich falsch gezählt habe, aber in meiner Welt waren das gerade 9 richtige.
4: 9 fantastische, richtige, absolut zutreffende Antworten.
2: Du Macher!
1: Herzlich willkommen in der Antenne Niedersachsen Hall of Fame.
3: Ich bin richtig stolz auf mich.
4: Ja, und wir erst.
2: Wir auch auf dich.
4: Das kannst du und musst du auch sein.
3: Vielen, vielen Dank.
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0: Ja, findet ihr die ganzen Hall of Fame, die Superfans bei uns im Netz auf antenne.com. Könnt ihr die Quizrunden auch nochmal nachspielen. Und wenn ihr sagt, ne, die waren nicht schlecht, aber ich habe das noch viel besser drauf in irgendeiner Kategorie.
2: Schreibt uns mal.
4: Wir hätten neue Schumi-Fragen gerade gefunden.
0: Ja. Ihr könnt gerne fordern. Antenne Niedersachsen, 18:08. Guten Morgen.

0: Antenne Niedersachsen informiert, wenn es passiert. 8:21 Uhr, Verkehrskai, was ist mit dem Falschfahrer auf der
1: A37? Gerade kommt die Entwarnung, nichts passiert, kein Unfall, gar nichts weiter los. Gott sei Dank, Messeschnellweg Hannover, A37 und B3 zwischen Hannover-Kirchhorst und Schillerslage. Kein Falschfahrer mehr unterwegs, komplette Straßenlage gleich.
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0: Also den Regen, den haben wir fast geschafft, oder Tiziana?
18: Ja, der Tag startet grau und so ein bisschen wechselhaft. Also erstmal wieder viele Wolken und hier und da so ein paar Tropfen dazu. Zwischen Nienburg, Stadthagen und Rinteln bleibt es überwiegend trüb. In Hannover werden bis zu 19 Grad erreicht, in Basinghausen 17 und in Bad Münder am Deister starten wir mit 14 Grad. Der Trend, morgen wird es mit bis zu 21 Grad und schönstem Sonnenschein etwas freundlicher.
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18: 5:30 Uhr, ich bin Alena Triebold. Guten Morgen.
5: Wer sonst auf der Bahnstrecke Hannover-Berlin unterwegs ist, braucht ab heute richtig viel Geduld. Die Bahn hat am Morgen die Generalsanierung gestartet. 1 Jahr und 2 Monate sind angesetzt. Vor allem Wolfsburg trifft das hart. Die VW-Stadt ist vom ICE-Verkehr abgehängt, denn alles fährt jetzt über Braunschweig und Magdeburg. Das dauert dann auch 1 Stunde 20 länger. Im Regionalverkehr müssen Pendler auf Busse ausweichen. Die Bundeswehr bekommt ein Drohnenregiment. Das hat Verteidigungsminister Pistorius gestern in Bergen in der Südheide mitgeteilt. 600 Soldatinnen und Soldaten werden dem Regiment angehören. Wer sich zu Land durchsetzen will, der muss eben den Kampf mit unbemannten Systemen beherrschen, so der SPD-Politiker. Jetzt aber. Die deutsche Fußballnationalmannschaft hat den ersten Sieg mit dem neuen Bundestrainer Jürgen Klopp eingefahren. Gegen Serbien hieß es in der Nations League 2:0. Und jetzt mehr aus eurer Region.
19: Mit Daniel Flüß, moin. Ja, und ich weiß, wie früh es am Tag ist, aber wir müssen gerade mal über das Thema Bier reden. Die Hochschule Hannover erforscht nämlich gerade klimafreundliches Bierbrauen, Frederik Heimann, mit Solarenergie und Wärmepumpe.
20: Das Projekt heißt Renew Brew und Ziel ist es, ein nachhaltiges Energiesystem zu entwickeln. Damit soll der für den Brauprozess benötigte Wasserdampf künftig weitgehend ohne fossile Energieträger erzeugt werden. Das Projekt läuft bis Ende 2028 und wird mit 1 Million Euro gefördert, unter anderem vom Bundesforschungsministerium.
19: Wildparkende Lkw auf den Autobahnparkplätzen. Genau dagegen sucht die Autobahn GmbH jetzt eine Lösung. Geplant ist ein sogenanntes telematisches Parken. Bedeutet, jeder Lkw bekommt beim Auffahren einen Platz zugewiesen. Dazu wird gerade der Rastplatz Bücketaler Knick an der A2 bei Bad Nenndorf bis Ende November umgebaut.
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0: 8:28 Uhr.
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0: Verkehrsguy, Unfall auf der B6.
1: Genau, Hildesheim Richtung Hannover. Die Unfallaufnahme zwischen Sarstedt-Nord-Heisede und Gleidingen. Wir haben auf der A1 Baustellenstau an der Weserbrücke in Richtung Hamburg ab Stur 23 Minuten mehr. Und wenn ihr die Strecke weiterfahrt, kurz vor Hamburg nochmal Stau am Maschner Kreuz, sind es 13 Minuten. Auf der A2 Dortmund Richtung Hannover. Unfallaufnahme zwischen Bad Alsen und Rehren. Die A 33 zwischen Haderberg und Hilter, 3 Kilometer Stau, 8 Minuten in der Echtzeitmessung. Und Kreis Lüneburg, da gab es Sturmschäden bei Blekede. Ein paar morsche Bäume sind umgekippt, da sind sie jetzt dran, zwischen Baskamp und Altgarge. Im Moment ist da noch kein Durchkommen. Die neuesten Blitzer. Justine hört uns im Emsland, meldet einen Blitzer in der Gemeinde Twiest in Schöningsdorf. Da stehen sie bei der alten Feuerwehr. Und wir haben im Kreis Osterholz einen Blitzeranhänger zwischen Stendorf und Langeheide auf der Bremer Heerstraße.
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18: Wieso lachst du denn jetzt so?
19: Ihr seid super. Ihr seid wirklich super. Schön, dass ihr so gut aufpasst. Heute Morgen um 7 beim geheimen 25.000 Euro Geräusch war ja der Lösungsversuch Klodeckel. Und wir versprechen ja immer, alle falschen Antworten auch auf antenne.com zu stellen oder in die Antenne Niedersachsen App, damit ihr die nachlesen könnt.
18: Genau, ja.
19: Und die lieben fleißigen Kollegen, der Christian, der das immer macht, der hat auch ganz schnell gehandelt. Der hat sich richtig schnell beeilt. Ganz schnell. Der hat das ganz schnell aufgeschrieben, damit ihr da alle Bescheid wisst. Und er hat aber aus dem Klodeckel ein Klodecken, also Klodecken gemacht. Und jetzt wurde nämlich gefragt, Steffi hat gerade gefragt, sag mal, Klodecken sagt mir jetzt gerade gar nichts, was ist ein
18: Klodecken? Ihr seid ja Füchse. Ja,
19: wird aber sofort korrigiert und denkt dran, es gibt ja einen neuen Tipp, nicht nur, dass das oft gebraucht wird, das geheime 25.000 Euro Geräusch, sondern Tipp Nummer 2, ganz frisch von heute Morgen, Haushalt. Nächste Chance, 15 Uhr. 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

0: 6 Minuten nach 8:30. Manchmal hat es ja doch Vorteile, wenn man ein bisschen älter ist. Dann kennt man nämlich das ein oder andere schon. Es ist ja immer ganz schön zu beobachten, wie junge Leute einem dann versuchen, sowas unterzujubeln und zu sagen, das ist ein Trend. Neuer Trend, hier vorgestellt bei Antenne Niedersachsen heute Morgen schon. Birdwatching oder Birden, wie es die etwas jüngeren Leute nennen.
1: Ich gehe birden, heißt, ich gehe Vögel beobachten.
0: Ja.
1: Und das ist so ein richtiges Ding gerade. Mir sind ganz viele Videos auf TikTok und Instagram begegnet, wo Leute Vögel beobachten. Und Lamin Nefati, du bist beim NABU in Niedersachsen. Also erstmal moin.
2: Moin.
1: Und jetzt habe ich auch gesehen, dass sogar Rapperin Icky Mel dazu Birden, also bei euch zu Gast war und mit euch zusammen Vögel beobachtet hat. Was muss man denn beim Birden beachten?
2: Also was zunächst ganz wichtig ist, man muss sich immer dessen bewusst sein, dass wir in das Zuhause der Tiere gehen. Also wir sollten die Tiere keineswegs stören. Wenn man Bilder zum Beispiel macht, es gibt ja die Möglichkeit auch mit Bestimmungs-Apps zu arbeiten, sich weiterzubilden. Wenn man das Ganze gezielt verfolgen möchte und dann in dem Zuge auch Bilder anfertigt, sollte man immer darauf achten, dass man, wie gesagt, die Tiere dabei nicht stört, respektvoll vorgeht und alles tut für den guten Schuss.
0: Okay. Ich war mit meinen Kindern vor einiger Zeit immer Pokémon Go spielen, also mit dem Handy und mit der App dann unterwegs und haben so Pokémons gesammelt.
3: Ja.
0: Wir haben heute Morgen schon festgestellt, das hat so ein bisschen Ähnlichkeiten, ne? Also Pokémon Go oder beziehungsweise Vögel beobachten mit der App.
2: Den Vergleich hören wir auch sehr häufig, dadurch, dass die Pokémon Go-Apps, die da genutzt wurden, um eben genau die virtuellen Tiere einzufangen, das kann man quasi ohne das Einfangen auch beim Birden betreiben, indem man sie einfach nur mit der Kamera festhält, ein Foto macht und nach sein Wissen erweitert und in dem Sinne, Wissens-Pokémons einfängt. Das könnte man so sagen wahrscheinlich.
1: Gut. Ich bin mal in die Tiefen eingetaucht vom Vogel beobachten.
0: Aha.
1: Und die besten Apps sind wohl die Cornell Lab App und die NABU App und... Jetzt kommt's. Ganz viele Vogelbeobachter aus Deutschland reisen gerade nach Niedersachsen, weil da gibt's einen besonderen Vogel zu sehen. Den Wirkfalken. So.
0: Wirkfalk. Warum heißt das so? Wissen wir das?
1: Nee, das wissen wir nicht.
0: So tief sind wir dann doch noch nicht
1: eingetaucht. Nee, so tief bin ich... Nee.
0: Reichen wir nach. Also, Birden jetzt mal ausprobieren.

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0: Ja, das Wetter der letzten Stunden hat viele Blätter von den Bäumen geholt. Die Auswirkungen? Gucken wir es mal an.
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0: War nämlich schon ziemlich rutschig heute Morgen auf den Straßen.
2: Oh ja. Zum einen rutschig, zum anderen sind wirklich die Autos auch voll. Die sind bei mir während der Fahrt gar nicht abgegangen.
0: Die Blätter?
2: Ja. Ich sehe auf meinen Wettermodellen immer noch Regenwolken im Osten von Niedersachsen. Das Schöne ist, ab Vormittag sieht es dann relativ trocken aus. Wir kriegen im Laufe des Tages einfach viele Wolken am Himmel mit Höchstwerten von um die 20 Grad. Und das Wochenende, das bringt dann morgen, also am Samstag, eine Mischung aus Sonne und Wolken mit. Und am Sonntag sind dann wieder ein paar mehr Regenschauer dabei.
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4: 5:09, ich bin Alena Triebold. Guten Morgen. Ab heute müssen sich Bahnreisende zwischen Hannover und Berlin auf deutlich längere Fahrtzeiten einstellen. Grund: Die Bahn startet die Generalsanierung auf der wichtigen Verbindung. Auch den Regionalverkehr trifft es hart. Frederik Heimann mit den Details.
5: Auf 227 Kilometern werden Gleise, Oberleitungen und insgesamt 149 Weichen erneuert. Bahnhöfe werden barrierefrei umgebaut. Fernzüge nehmen deshalb nicht mehr den direkten Weg über Wolfsburg, sondern Umwege über Magdeburg oder Hamburg. Das dauert 1:20 länger. Auch der Regionalverkehr ist betroffen. So gibt es gerade im Raum Wolfsburg oder Braunschweig am Wochenende Ersatzbusse. Die S4 zwischen Hannover und Hildesheim fällt im gesamten kommenden Jahr aus. Und weil auch nachts gebaut wird, entschuldigt sich die Bahn schon jetzt für Lärmbelastungen, vor allem im Raum Wolfsburg.
4: Mehr arbeiten, weniger Urlaub. Nachdem VW zahlreiche Tarifverträge gekündigt hat, bringt Konzernchef Oliver Blume längere Arbeitszeiten für die rund 130.000 Beschäftigten in Deutschland ins Spiel. Die Arbeitskosten hier liegen doppelt so hoch wie in anderen europäischen Ländern, in denen VW aktiv sei, sagte Blume dem Portal The Pioneer. Und die weiteren Meldungen des Morgens hat jetzt Katrin Müller.
6: Für den Kampf mit unbemannten Systemen stellt die Bundeswehr ein eigenes Drohnenregiment auf. Das sagte Verteidigungsminister Pistorius auf dem niedersächsischen Truppenübungsplatz Bergen. Es gehe nicht nur um fliegende Systeme, sondern auch um unbemannte Landsysteme, so Pistorius. Bei den Schulprotesten in Frankreich sind knapp 2000 Menschen festgenommen worden. Den meisten werde Gewalt, etwa gegen Einsatzkräfte, vorgeworfen, heißt es aus dem Innenministerium. Erleichterung bei den deutschen Fußballfans. Im dritten Spiel unter Jürgen Klopp hat die Nationalmannschaft in der Nations League den ersten Sieg eingefahren. In München schlug die DFB-Elf Serbien mit 2:0 durch Tore von Tom Bischoff und Florian Wirtz.
0: Der Antenne Niedersachsen Stau- und Blitzerservice um 9:02. Verkehrskai. Im Moment Unfallstau auf der A2, ne?
7: Genau, Dortmund Richtung Hannover, zwischen Bad Alsen und Rehren, 9 Minuten mehr. Wir haben auf der A1 Baustellenstau an der Weserbrücke in Richtung Hamburg. Ab Brinkum 21 Minuten mehr und dann kurz vor Hamburg am Maschener Kreuz nochmal 17 Minuten plus, zeigt die Echtzeitmessung. Helfereinsatz auf der B6 Hildesheim Richtung Hannover für eine Unfallaufnahme zwischen Sarstedt-Nord-Heiserde und Gleidingen. Die neuesten Blitzer, Kreis Stade Blitzer in Himmelpforten in der Bahnhofstraße, Kreis Lüneburg zwischen Kirchgellersen und Reppenstedt stehen sie im Wald und im Emsland in Schöningsdorf bei der

0: alten Feuerwehr.
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2: Ich wäre soweit.
3: Ich wäre auch soweit.
2: Ja, dann.
3: Wollen wir loslegen?
2: Ja, gern.
3: Okay, wir wollen nämlich wieder eure Jobs raten und heutiger Kandidat ist Ronald aus Edemissen.
4: Moin.
5: Moin.
2: Guten Morgen, Ronald.
3: Na?
2: Wir möchten gerne herausfinden, was du beruflich machst.
5: Gerne.
3: Dann sag uns doch mal den Satz, den du am häufigsten auf der Arbeit sagst oder hörst.
5: So können wir das bauen.
2: Oh, so können wir das bauen?
5: Ja.
2: Und das ist doch schon relativ konkret. Oder eine Finte. Ich sage nochmal ganz kurz, liebe Kollegen, passt auf, das könnte auch eine Finte sein.
3: Eine Finte?
2: Eine falsche Fährte. Ronald, gleich haben wir nochmal 30 Sekunden Zeit für Ja-Nein-Fragen und dann geben wir unseren Tipp ab.
5: So machen wir das.

0: So, ich habe den Werkzeugkoffer hier auf, mitgebracht. Wir können loslegen.
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0: Schrauben wir doch einfach mal an der hoffentlich richtigen Antwort herum. Auf die Frage, was macht Ronald aus Edemissen wohl beruflich? Moin nochmal.
2: Guten Morgen, Tiziana, Flücki und Kai. Hallo.
3: Morgen. Na?
0: Du hast uns schon den Satz verraten, den du auf der Arbeit am häufigsten sagst, nämlich?
2: So können wir das bauen.
3: Dann haben wir jetzt 30 Sekunden Zeit für Ja-Nein-Fragen. Ich starte die Zeit.
0: Arbeitest du auf dem Bau?
2: Nein.
4: Aber es ist ein Handwerk?
2: Es mitunter auch ein Handwerk, ja.
3: Hat es irgendwas mit der Planung zu tun?
2: Mit der Planung im Allgemeinen, ja.
0: Aber entsteht da irgendetwas, wirklich?
2: Ja.
4: Du bist nicht nur in der Beratung, du führst auch aus.
2: Ja.
3: Geht es um Gärten?
2: Nein.
3: Um Gebäude?
2: Vielleicht auch, ja.
0: Du bist ein, hat das was mit Software zu tun, IT?
2: Nein.
3: Zeit ist um.
4: Stichwort Dämmung?
2: Nein.
3: Oh.
4: So, Häuslebauer Flücki. Nun komm, du kennst sie doch alle,
0: Ronald
4: die Kabalken.
0: Nein, hat er gesagt, nicht auf dem Bau, deswegen...
4: Ja, aber du kennst alle Gewerke, die da mit dran sind, alles Statiker, was weiß ich, die, mit denen du dich rumärgern musst, die grundsätzlich damit zu tun haben.
0: Ja, ich glaube nicht, dass... Nee, da ist Ronald ganz weit weg von.
3: Was baut man denn?
0: Ronald, ich weiß ganz genau. Ronald, ich gebe einen Tipp ab.
3: Ja, ja.
2: Ja.
3: Ja.
0: Du gehörst zu den Rauchern bei uns in Niedersachsen. Und
3: was kommt jetzt?
0: Oh, man sagt ja, wenn man so ein Joint, den baut man ja. Deswegen, und du gehörst zu dem, okay, zu einem der ersten Vereine bei uns in Niedersachsen, die quasi anbauen dürfen.
3: Woher hast du denn diese Informationen, Flücki?
4: Lass uns bitte Montag ohne Flücki spielen.
3: Ja.
4: Ronald, was machst du wirklich?
2: Ja, also ich habe ein Dienstleistungsbüro für Entwicklungsaufgaben. Das heißt, wir beraten Unternehmen bei der Umsetzung Neuentwicklung, beim Bauen von Prototypen. Wir bauen Prototypen, wir machen aber auch Kunststoff und Metallteile in Serie.
4: Und wie ist da die genaue Berufsbezeichnung?
2: Prototypenbau, Musterbau.
4: Das hätte ich im Leben niemals so geraten.
3: Ich auch nicht. Das ist mir so fern.
4: Ich verstehe, was du machst, aber ich hätte gar nicht gewusst, wie ich das in einem Begriff zusammenfassen sollte.
2: Ja, deswegen steht ja immer Bau hinten dran. Prototypenbau.
0: Ich glaube, ich habe noch nie mit jemandem gesprochen, der Prototypen baut. Deswegen, ich hätte noch ein paar Fragen.
3: So spannend. Nutzen
0: die Chance. Bleib einfach noch mal ganz kurz dran. Ja, wir reden gleich weiter.
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1: Taylor Swift, kuriose Geschichte, eine Polizei in North Carolina hat nämlich gesagt, also wir alle, die jetzt hier quasi eingebuchtet werden, die werden dauerbeschallt mit den neuen Taylor Swift Songs.
0: Oh, alle Swifties begehen jetzt irgendwelche Straftaten bestimmt.
1: Ja, das kann sein. Hat auf jeden Fall die Runde gemacht und bei X wurde das heiß diskutiert. Die Swifties haben natürlich gesagt, das kann man so nicht machen. Also das ist ja, das, ja. Das hat die Polizei gesagt, okay, Entschuldigung, dass die Taylor-Bots, genau, dass wir die alle aufgescheucht haben. Es bleibt anscheinend wohl dabei. Antenne Niedersachsen, 8:45, die Moin-Show, Tiziana, Verkehrskein Flücki hier.
2: Guten Morgen.
1: Wir haben vorhin glorreich nicht den Job von Roland aus Edemissen erraten.
0: Er hat uns so einen Satz gesagt, so können wir das bauen. Der hat uns ein bisschen in die Irre geführt. Mhm. Wenn man es weiß, ergibt es aber richtig Sinn und wir haben da noch ganz viele Fragen. Ronald ist nämlich Prototypbauer.
1: Das heißt, wenn ich als Firma jetzt mir irgendwas Neues einfallen lasse, eine neue Bootsform oder eine neue Autoform oder irgendwie was anderes, dann könntest du mir das quasi als Prototyp schon mal bauen, damit ich das dann unter realen Bedingungen schon mal testen kann?
3: Genau.
1: Im Maßstab sind, wahrscheinlich, ne?
3: Genau, im Maßstab oder auch in Originalgröße. Also Bugatti, Mercedes, Spielzeughersteller wie Playmobil, Maschinenbau, ja. Medizintechnik, ja. All diese Bereiche. Wenn die etwas Neues entwickeln, dann benötigen die einen Prototypen oder mehrere Prototypen, um Tests zu fahren.
0: Ja.
3: Und dabei beraten wir sie bei der Entwicklung und setzen die dann eben auch im 3D-Druck oder in anderen Verfahren um, bauen die Teile und ja, dann werden die auf alle ihre Gegebenheiten getestet.
2: Hör mal, und das können wir in Niedersachsen hier in Edemissen. Also da hat ja wohl keiner mit gerechnet, oder?
0: So.
3: Na, warum nicht? Man braucht ja nicht viel Platz für sowas.
2: Sensationell, ich bin ganz begeistert.
0: Du alter Macher.
1: Gab es mal einen Prototypen, an dem du mitgewirkt hast, wo du gesagt hast, komisch, dass das nicht gekommen ist? Also wo du eigentlich auch von der Idee überzeugt warst?
3: Nee, all die Dinge, die wir da machen, die werden eigentlich auch umgesetzt.
0: Ach krass, okay.
3: Ja. Aber ich habe auch noch ein Hobby und zwar mache ich Feuerwerke. Und da bin ich jetzt nämlich gerade hier auf dem Abbrennplatz. Wir haben nämlich heute eine Veranstaltung hier in Liebenau, wo wir drei Feuerwerke abbrennen. Die können das Publikum bewerten und dann gibt es hinterher auch einen Preis. Da machen wir also musiksynchrone Feuerwerke. Das ist so meine Entspannung nach der Arbeit.
1: Ach, sehr cool.
0: Und also, brauchst du noch Publikum?
3: Ja,
2: wir sind natürlich. Sehr gut. In O und A, das sind wir sensationell.
0: Ja. Aber nur, wenn es was zu essen gibt, sonst kommen wir nicht.
3: Gibt es. Es gibt Bratwurst, es gibt auch was zu trinken und ich glaube, es gibt auch noch andere Naschereien. Es sind da mehrere Buden heute Abend aufgebaut hier in Liebenau.
0: Toll.
3: Und
2: Also es ist wie ein Feuerwerk.
1: Sag nochmal schnell, wann geht's los?
3: Um 19 Uhr.

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5: So, wann kann ich denn endlich mal meinen Rasen neu aussehen? Weil jetzt, wenn es so nass ist, kann man nicht sehen, weil dann bleiben nämlich die ganzen Rasensamen an den nassen Halmen hängen. Die fallen dann nicht auf den Boden und die müssen natürlich Kontakt zum Boden haben, sonst wächst da nichts.
6: Rasentipps mit Flücki.
5: Ja.
6: So. Also, so ein paar kleine Regenwolken sind aktuell noch im Osten von Niedersachsen. Das Schöne ist, ab Vormittag sieht es dann relativ trocken aus. Wir kriegen im Laufe des Tages einfach viele Wolken am Himmel mit Höchstwerten von um die 20 Grad. Und jetzt kommt's, das Wochenende am Samstag sieht es nämlich bisher auch trocken aus.
5: Oh,
6: das heißt, dein Rasen könnte bis morgen vielleicht trocken werden, dann kannst du aussehen. Und da gibt es nämlich einfach nur eine Mischung aus Sonne und Wolken. Am Sonntag allerdings, da gibt es dann wieder ein paar kleinere Schauer.
5: Weil der Boden, die Bodentemperatur, die ist nämlich gerade ideal, um Rasen auszusehen. Und wer jetzt im Herbst aussieht, der hat im Frühjahr dann den schönen Rasen.
6: Ah, okay.
5: Braucht ihr noch mehr Tipps?
6: Wenn ich mal einen Rasen habe.
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8: Mit Daniel Flüß, moin. Ja, und viele Pendler haben gehofft, dass dieser Freitag heute nie kommt, denn heute startet die Generalsanierung der Strecke Hannover-Berlin. Heißt, ICEs werden dann über Braunschweig und Magdeburg umgeleitet. Die Fahrt dauert dann mindestens eine Stunde 20 länger. Ein Problem liegt bei uns in der Region, Malte Diehl vom Verband ProBahn.
9: Das Problem besteht einfach darin, dass die sogenannte Lehrter Stammbahn nicht fertig geworden ist, über die man einen Teil der Fernverkehrszüge hätte umleiten können. Und deswegen verlängern sich halt die Fahrzeiten von Wolfsburg insbesondere nach Berlin völlig unverhältnismäßig.
8: Ja, und eine andere Baustelle wird erstmal verschoben. Eigentlich sollte die Wennigser Straße in Egesdorf jetzt saniert werden, aber die Planer setzen sich da nochmal zusammen. Der bisherige Plan bedeutet nämlich weniger Bauzeit, aber die Belastung für die Anwohner sei in der Zeit einfach zu hoch.
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5: Der Antenne Niedersachsen Stau- und Blitzerservice um kurz vor 9:30 Helfer auf der A7 Verkehrskai.
10: Genau, da läuft eine Unfallaufnahme Hannover Richtung Kassel zwischen Nordenhardenberg und Göttingen Nord. Bitte achtet genau auf die Zeichen der Helferinnen und Helfer vor Ort, damit wir nicht noch einen Folgeunfall da kriegen. Auf der A1 Baustellenstau an der Weserbrücke in Richtung Hamburg staute sich ab Brinkum 13 Minuten mehr. Danach nochmal kurz vor Hamburg am Maschener Kreuz nochmal weitere 13 Minuten in der Echtzeitmessung. A2 Dortmund Richtung Hannover. Unfallstau zwischen Bad Alsen und Rehren. Rein zufällig auch gerade da 13 Minuten mehr. Na, wenn uns das kein Glück bringt. A2 Hannover Richtung Dortmund zwischen Hannover-Bodfeld und Hannover-West. 2 Kilometer Stau, da sind es 8 Minuten in der Echtzeitmessung. Es gab durch regennasse Fahrbahn heute einige Probleme. Es gab auch Unfälle, da sind welche zusammengerutscht. Eine Unfallaufnahme gerade noch auf der B6. Sarstedt Richtung Hannover zwischen Heisede und Gleidingen ist das. Und im Kreis Gifhorn ist sogar eine Strecke noch voll gesperrt nach einem Unfall zwischen Weihhausen und Bokensdorf. Die neuesten Blitzer. Im Emsland stehen sie in Schöningsdorf, Gemeinde Twiest bei der Alten Feuerwehr, Kreis Stade in Himmelpforten in der Bahnhofstraße und im Kreis Lüneburg Blitzer zwischen Kirchgellersen und Reppenstedt im Wald.
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0: Freitag um 9:07. Hier ist Antenne Niedersachsen. Hier sind Tiziana, Verkehrskein, Flücki. Wir sind's, die Moin Show. Und seit einigen Tagen schickt ihr uns ja Bilder von euren Lieblingsbänken.
1: Ja.
0: Darauf zu finden, wirklich vielleicht dann ja auch die schönste Bank Niedersachsens, weil die suchen wir am Ende. Mhm. Da sind tolle Plätze dabei. Vielleicht, wenn ihr auch fürs Wochenende noch irgendwie ein Ausflugsziel sucht, klickt euch da einfach mal durch. Also wirklich tolle Plätze. Alleine beim Durchklicken hat man schon, ja, hat man schon so ein bisschen was von Entspannung, ne? Als ob man da selber sitzen würde.
1: Die Idylle von unserem Bundesland mit.
0: Ja, antenne.com. Allerdings haben wir auch gemerkt heute Morgen in der Show, es gibt auch noch ganz andere Bänke. Richtig wichtige Bänke bei uns in Niedersachsen.
1: Ich habe es vorhin schon mal gesagt, es ist kein einfaches Thema so für einen Freitag, aber es ist unglaublich wichtig. Es muss unbedingt darüber gesprochen werden. Die Rede ist nämlich von roten Bänken oder wie sie auch in Italien genannt werden, La Panchina Rossa. Das sind Bänke in knallroter, manchmal sind die auch orange, zum Beispiel viele Orangen stehen in Hannover, also in Warnfarben, die auf körperliche und sexualisierte Gewalt an Frauen aufmerksam machen sollen.
0: Paulina Reinmold ist Gleichstellungsbeauftragte in Neustadt am Rübenberge und da haben wir heute Morgen schon mal Moin gesagt. Moin!
2: Ja, hi, guten Morgen.
1: Guten Morgen. Grüß dich. Wir freuen uns riesig. Du, sag mal, seit 2021, wenn ich jetzt richtig informiert bin, gibt's im Neustädter Land die erste rote Bank.
2: Genau, also die erste rote Bank ist sogar genau am Internationalen Tag zur Beseitigung von Gewalt gegen Frauen aufgestellt worden, also am 25.11.2021. Denn jede dritte Frau erfährt seit ihrem 15. Lebensjahr immer noch Gewalt, entweder in physischer, psychischer oder sexualisierter Form. Mhm. Und es ist immer noch ein dickes Ding und das geht so nicht. Und das müssen wir halt einfach sichtbar machen. Und genau, das ist eine Form sozusagen, um das zu machen.
3: Also rot verstehe ich. Aber warum ist es denn eine Bank geworden?
2: Es soll letztlich verschiedene Sachen aufgreifen. Also zum einen ist es halt einfach ein Sitzmöbel, was sozusagen in der Öffentlichkeit eh da ist. Ja. Und praktisch jeder Mensch, jede Person nutzt so eine Bank in der Öffentlichkeit durchaus auch mal. Mhm. Und auf jeder Bank sind bei uns auch in Neustadt immer QR-Codes mit drauf, wo man eben auch niedrigschwellig an die Hilfsangebote kommt, ja, wenn man eben von Gewalt getroffen wurde.
1: Toll.
3: Da darf sich aber auch jeder draufsetzen. Also ich mache mich nicht irgendwie unmöglich, wenn ich mich als Mann da draufsetze.
2: Das ist ein total spannendes Thema, weil wir tatsächlich haben Menschen echt gedacht, dass das irgendwie eine Art von Outing ist, dass ich irgendwie mich nur draufsetzen soll, wenn ich irgendwie Gewalt erfahren habe oder sogar oder selbst Gewalt ausgeübt habe. Also das soll es nicht sein und deswegen ist es letztlich einfach dafür da, um das Thema wach zu halten, um auch einfach solidarisch zu sein mit den Personen, die davon getroffen sind, aber eben auch die Menschen, die vielleicht Gewalt ausüben und das auch ändern möchten, dass man einfach das zurück ins Leben holt, ans Licht holt und es nicht alles immer nur so im Schatten bleibt, sondern es geht einfach darum, da wirklich im Gespräch zu bleiben.
1: So wichtig, vor allem, weil man ja merkt, dass immer noch so viele Frauen betroffen sind, obwohl wir in Zeiten von Feminismus und so leben. Und deswegen bin ich richtig froh, dass du jetzt hier gerade am Telefon bist. Ja. Danke, Paulina.
2: Ich freue mich auch, weil ich bin ja jetzt selbst noch relativ neu hier im Rathaus. Mhm. Meine Vorgängerinnen und Vorgänger, die waren da so engagiert dabei und also das steckt richtig an. Ich bin froh, da Teil dessen zu sein.
3: Eine tolle Arbeit.
2: Ja. Danke.
1: Wenn ihr selbst von sexualisierter oder körperlicher Gewalt betroffen seid oder jemanden kennt, der betroffen sein könnte, dann könnt ihr euch Hilfe suchen beim Hilfetelefon Gewalt gegen Frauen. Die Nummer ist die 116 016.

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1: So, der Regen zieht langsam übers Wendland und Eichsfeld raus. Jetzt kommt das Herbstwetter, das wir mögen. Trocken, etwas Sonne, das Ganze bei etwa 20 Grad. Und so machen wir es dann auch morgen. Erst Nebel, dann Sonne um die 20 Grad dazu. Sonntag etwas nasser, aber auch da gibt's Lichtblicke.
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3: 5:10, ich bin Alena Triebold. Guten Morgen. Geplant sind Bauarbeiten über 1 Jahr und 2 Monate. Heute ist die Generalsanierung der Bahnstrecke Hannover-Berlin gestartet. 1 Stunde 20 Minuten dauert es damit länger im ICE auf der Strecke. Betroffen ist auch der Regionalverkehr. Vor allem Wolfsburg trifft es hart. Die VW-Stadt ist vom Fernverkehr abgeschnitten. Alles fährt über Braunschweig, Magdeburg oder Hamburg. Auch wer im Regionalverkehr pendelt, braucht viel Geduld. Ersatzbusse sind im Einsatz. Michael Wilkens von der Industrie- und Handelskammer Wolfsburg-Lüneburg sagt uns.
4: Also einen Image-Schaden befürchten wir dann, wenn Bauarbeiten nicht planmäßig umgesetzt werden und deutlich länger dauern. Grundsätzlich sind Bauarbeiten aber wichtig, um einfach die Infrastruktur auch auf dem aktuellen Stand zu halten.
3: Auch als Reaktion auf den Ukraine-Krieg baut die Bundeswehr jetzt ein eigenes Drohnenregiment auf. Der Verband werde aus bis zu 600 Soldatinnen und Soldaten bestehen und Reichweiten bis zu 500 Kilometern abdecken. Das sagte Verteidigungsminister Boris Pistorius auf dem Truppenübungsplatz in Bergen in der Südheide. Dirk Zeitler.
5: Wer sich zu Land durchsetzen will, der muss eben den Kampf mit unbemannten Systemen beherrschen, sagt der SPD-Politiker. Das Drohnenregiment soll Fähigkeiten bündeln und Tempo aufnehmen. Geplant ist eine eigene Kompanie zum elektromagnetischen Kampf. Außerdem soll das Regiment mit neuen Kamikaze-Drohnen ausgerüstet werden.
3: Die weiteren Meldungen des Morgens hat jetzt Katrin Müller.
6: Bundeskanzler Friedrich Merz verliert weiter an Rückhalt. Im neuen ARD-Deutschland-Trend sind nur noch 10% mit seiner Arbeit zufrieden. Heizöl ist wegen des Iran-Kriegs so teuer wie zuletzt während der Energiekrise 2022. Aktuell kosten 100 Liter im bundesweiten Schnitt rund 170 Euro, bei einer Abnahmemenge von 3000 Litern. Vor einem Jahr waren es noch gut 90 Euro. Bundesfinanzminister Lars Klingbeil hält an der Zuckersteuer fest, obwohl das Kanzleramt seinen Entwurf vorerst gestoppt hat. Das Ziel bleibe klar, die Zuckersteuer sei verabredet, sagte Klingbeil im TV.
1: 3:10, hier ist der Antenne Niedersachsen Staunblitzer Service. A1 Baustellenstau an der Weserbrücke Richtung Hamburg ab Brinkum 11 Minuten mehr. A1 Bremen Richtung Hamburg am Maschener Kreuz sind es 16 Minuten. A7 Hannover Richtung Hamburg Baustellenstau ab Bispingen aktuell 14 Minuten mehr. A7 Hannover Richtung Kassel Unfallstau ab Nordheim West 48 Minuten. A31 Emsland Linie Ostfriesland Richtung Emsland ab Dörpen 10 Minuten. B6 Hildesheim Richtung Hannover Unfallaufnahme läuft. Bitte Vorsicht zwischen Saarstedt-Nord-Heisede und Gleidingen. Und es gibt im Kreis Gifhorn eine Vollsperrung nach einem Unfall zwischen Weihhausen und Bogensdorf.
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1: Schönen Freitag. Ja, das Wetter wird schlechter oder sagen wir lieber herbstlicher. Und das merken wir auch beim Fernsehen. Bei ProSieben gibt es ab November TV-Total das Quiz. Ja, dabei dreht sich wohl alles um schräge Fernsehmomente. Da gibt es dann so Quizfragen und ach, was weiß ich denn nicht. Ihr wollt aber auch auf gar keinen Fall Kandidat sein. Der Gewinn geht nämlich am Ende an jemanden im Publikum. Was es da gibt, sorry, weiß ich im Moment noch nicht. 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

0: oder nicht sein, fragt Hamlet. Unsere Frage ist nicht ganz so philosophisch, aber mindestens genauso wichtig. Was ist das hier?
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1: 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Iggy Kelly, Miracle.

0: Bei uns in Niedersachsen werden immer mehr asiatische Hornissen entdeckt und die können wir ja hier gar nicht gebrauchen. Die hat keine Fressfeinde, geht aber unsere Bienen an. Wie wir in Niedersachsen gerade versuchen, die loszuwerden und warum es dafür ausreichend Strom braucht, hört ihr gleich.
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8: Ich hab's euch gestern versprochen. Heute dreht sich das Blatt. Heute ist es links der Weser schöner als im Rest von Niedersachsen. Ostfriesland, Oldenburg, Osnabrück. Ihr freut euch schon über blauen Himmel und Sonnenschein. Weiter östlich nochmal dickere Wolken. Und auch letzter Regen, der sich jetzt so langsam über die Elbe rausschiebt. Höchstwerte heute am Nachmittag sonnige 20 Grad. Und damit 4 Minuten vor 11:30, hier ist der Antenne Niedersachsen Stau- und Blitzerservice für euch. A1, Baustellenstau an der Weserbrücke ab Brinkum, 8 Minuten mehr. Und im weiteren Verlauf der A1 Richtung Hamburg ab dem Maschener Kreuz nochmal 16 Minuten. A7 Hannover Richtung Kassel, Unfallstau ab Nordheim West im Moment 1 Stunde mehr. A31, Emsland-Linie, Ostfriesland Richtung Emsland, Unfallstau ab Dörpen, hier sind es 53 Minuten mehr. Dann haben wir die B6, Hildesheim Richtung Hannover, da läuft die Unfallaufnahme immer noch zwischen Saarstadt Nordheisede und Gleidingen. Im Kreis Diepholz eine Vollsperrung nach einem Unfall zwischen Sieke und Gessel in beiden Richtungen. Unfall auch im Kreis Gifhorn, deswegen Vollsperrung zwischen Weihhausen und Bogensdorf. In der Region Hannover die L410 zwischen Müllingen und Ingeln in beiden Richtungen. Für beide Richtungen nur eine Spur frei. Hier gab es auch einen Unfall. Und es blitzt im Kreis Stade, Dankeschön Arne, in Himmelpforten in der Bahnhofstraße. Kommt gut und sicher an euer Ziel jetzt mit 4 Gelsharki. Albert Hart bei Antenne Niedersachsen.

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1: Und fast beim nächsten Snap gibt's Ace of Base, Don't Turn Around, hier bei Antenne Niedersachsen. Ja, wir jagen in ganz Niedersachsen die asiatische Hornisse. Und weil das gar nicht so einfach ist, setzt Niedersachsen jetzt auf Hightech. Einer Hornisse wurde jetzt ein winziger GPS-Sender umgeschnallt. Die Idee, das Tier fliegt nach Hause und verrät uns den Standort vom Nest. Ganz so easy war es dann allerdings doch nicht. Der erste Sender hatte wohl nicht genug Saft, also da musste wieder Strom drauf. Den zweiten Sender mussten die Helfer sehr genau suchen, weil sehr kleine Hornisse, sehr großer Wald. Nach 5 Stunden war das Nest schließlich gefunden, auf ungefähr 20 Meter Höhe und vermutlich mit mehr als 1000 Hornissen besetzt. Wahnsinn. Eine Frage hätte ich allerdings noch. Wenn man dieser asiatischen Hornisse jetzt so einen Tracker ums Bäuchlein schnallt, hat die dann automatisch eine Wespenteile?
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3: Warum ziehen Muslime vor dem Beten die Schuhe aus? Das ist unsere Religionsfrage der Woche. Wie immer an Theologe Professor Dr. Wolfgang Reinbold aus Hannover.
4: Das ist ein wesentlicher Teil der Vorbereitung auf das Gebet. Im Islam ist ja das Konzept der rituellen Reinheit von grundlegender Bedeutung, in Klammern wie im Judentum auch. Tahara heißt es arabisch, in Klammern wie auf Hebräisch auch, es ist dasselbe Wort. Also rituelle Reinheit. Was das genau bedeutet, ist eine furchtbar komplizierte Frage. Es stellen sich natürlich hunderte von Einzelfragen. Also wie genau geht das mit den Schuhen und den Socken und den Klamotten und so weiter. Aber Einigkeit herrscht unter den Gelehrten darüber, dass ein gültiges Gebet stets Reinheit voraussetzt.
3: Das heißt, ich muss mich waschen, bevor ich in der Moschee bete.
4: So ist es. Und deshalb hat eine Moschee einen Waschraum, in dem ich mich reinige, bevor ich dann in den eigentlichen Gebetsraum reingehe. Und das steht in den Grundzügen tatsächlich schon im Koran. Ich zitiere mal aus Sure 5, da heißt es folgendermaßen: O ihr, die ihr glaubt, wenn ihr euch zum Gebet hinstellt, so wascht vorher euer Gesicht und eure Hände bis zu den Ellbogen und streicht euch über den Kopf und wascht eure Füße bis zu den Knöcheln. Also ein Gebet mit Schuhen ist von daher unmöglich.
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Antenne Niedersachsen ist hier. Kennt ihr das auch? Dieser eine Hit, wo ihr immer nur so ein ganz kleines Stück kennt und jemand anders soll raten, was das für ein Hit ist. Ich hatte mal einen Zweijährigen auf der Rückbank, der immer zu mir sagt, Mama, Kummerlidi, spiel doch mal Kummerlidi. 20 Minuten hat es gedauert, dann hatte ich's.

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0: schönen Freitag.
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2: Schön abwechslungsreich dieses Niedersachsen-Wetter. Morgens Nebel, mittags Wolken, nachmittags Sonne. So wird das Wetter heute bei etwa 20 Grad. Morgen auch, Sonntag kommen ein paar Regentropfen dazu.
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4: 5:11, ich bin Alena Triwold. Guten Tag. Ab heute brauchen Bahnpendler zwischen Hannover und Berlin ganz starke Nerven. Auf der wichtigen Strecke ist die Generalsanierung gestartet. 1 Jahr und 2 Monate soll die mindestens dauern. Fernzüge müssen große Umwege nehmen. Auch der Regionalverkehr ist betroffen. Für Pendler geht es teilweise nur mit Ersatzbussen voran. Und gerade Wolfsburg kriegt die Folgen der Streckensperrung so richtig zu spüren, ist als ICE halt abgehängt. Alleine beim größten Arbeitgeber Volkswagen sind 3.300 Mitarbeitende betroffen, wie uns der Betriebsrat sagte. Morten Krüger.
5: Demnach brauchen manche Mitarbeitende mit dem Schienenersatzverkehr 3-mal länger zur Arbeit als sonst. Die Betroffenen organisieren sich laut Betriebsrat jetzt viel untereinander und tauschen sich aus. VW reagiert aber auch mit einer erweiterten Homeoffice-Regelung, wo es möglich ist. Wer aber etwa am Band oder auch bei der Werksfeuerwehr arbeitet, hat hier das Nachsehen. Deswegen kritisiert der VW-Betriebsrat auch, dass es nicht wenigstens zu den Stoßzeiten in der Woche entsprechende Alternativen gibt.
4: Der Fraktionschef der SPD im Niedersächsischen Landtag, Stefan Politze, muss sich mit Ermittlungen der Staatsanwaltschaft auseinandersetzen. Die Behörde in Hannover bestätigte, dass es ein Verfahren gibt. Was ihm vorgeworfen wird, ist unklar. Er selbst sagt, er hat das Ganze aus den Medien erfahren und weiß selbst nicht, worum es geht. Für kommenden Mittwoch stehen auf der Tagesordnung im Landtag 2 Immunitätsangelegenheiten. Wie das Politikmagazin Rundblick berichtet, geht es auch darum, Politzes Immunität aufzuheben. Und die weiteren Meldungen des Tages hat jetzt Katrin Müller.
6: Kommt doch noch das Aus für Galeria? Die angeschlagene Warenhauskette hat beim Amtsgericht Düsseldorf erneut Insolvenz beantragt. Die rund 12.000 Beschäftigten müssen nun um ihre Arbeitsplätze bangen. Ob sie Insolvenzgeld erhalten und ob bzw. welche Standorte schließen müssen, ist noch unklar. Der Geschäftsbetrieb der 83 verbliebenen Filialen soll erstmal weiterlaufen, heißt es. Die Fahrt zur Tankstelle sorgt bei vielen Autofahrern für Ernüchterung. Auch heute, am 2. Tag des Tankrabatts, kostet Sprit wieder mehr als 2 Euro pro Liter. Bundeskanzler Friedrich Merz verliert weiter an Rückhalt. Im neuen ARD-Deutschland-Trend sind nur noch 10% mit seiner Arbeit zufrieden.
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7: Die Formel 1 startet in den Bahrain Grand Prix in Malaysia als Ersatz für das im April abgesagte Rennen. Der Kurs ist breit und hat gute Überholmöglichkeiten. Es ist sehr heiß mit hoher Luftfeuchtigkeit, also anstrengend für die Piloten. Max Verstappen hat den letzten Malaysia Grand Prix 2017 gewonnen. WM-Spitzenreiter Kimi Antonelli war damals gerade 11 Jahre jung. Lewis Hamilton und Fernando Alonso sind die einzigen anderen aktiven Malaysia-Sieger. Nur 10 der 22 Piloten sind in Malaysia bisher gefahren.
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2: 11:01. Ganz so schnell geht's hier nicht voran. Hier ist der Antenne Niedersachsen Staumblitzer Service. A1. Baustellenstau an der Weserbrücke ab Brinkum Richtung Hamburg. 12 Minuten mehr. Vorsicht auf der A2 Hannover Richtung Dortmund. Hier gab's einen schweren Unfall zwischen Bad Eilsen und

0: Feldheim in beiden Richtungen. Bitte denkt hier unbedingt an die Rettungsgasse. A7 Hannover Richtung Hamburg, neuer Unfall zwischen Walsroder Dreieck und Bad Fallingbostel. A7 Hannover Richtung Kassel ab Nordheim West, aktuell eine Stunde mehr für euch. Unfallaufnahme läuft auf der B6 Hildesheim Richtung Hannover zwischen Saarstedt-Nordheiserde und Gleidingen. Im Kreis Diepholz Vollsperrung nach einem Unfall zwischen Sieke und Gessel in beiden Richtungen und Vollsperrung auch im Kreis Gifhorn nach einem Unfall zwischen Weihhausen und Bokensdorf.
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0: 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Gestern ja Fußball. Ist ein bisschen an mir vorbeigegangen. Ich war gestern bei einem ganz tollen Comedy-Abend. Grüße gehen raus, Laura Larsson. Gutes Programm, aber auch bei der DFB-Elf gab es ja viel zu lachen. 2:1 gegen Serbien, zwei Einlaufknirpse, die sich den coolsten Handshake aller Zeiten gegeben haben. Geistert gerade durchs Netz, jemand hat es gefilmt, ganz, ganz süß. Und auf Kloppo ist natürlich auch Verlass. Der bringt uns gleich zum Lachen nach Bruce Hornsby, nach Ava Max und Katy Perry, die nochmal was anzündet. Watch It Burn gibt's gleich.

0: Ist es eigentlich schwer, diesen Akkord auf dem Klavier zu lernen? Ich frage für eine Freundin. 9:09, hier ist Antenne Niedersachsen. Mit guter Laune geht's Richtung Wochenende. In Oldenburg startet der Kramermarkt. In Bremen wird ab heute Tag der Deutschen Einheit gefeiert. Und dann schafft es natürlich auch die Nationalmannschaft wieder zu gewinnen. Ich habe gerade fälschlicherweise behauptet 2:1. Ja, man merkt, ich habe es nicht gesehen. 2:0 gegen Serbien. Und auch der Chef der DFB-Elf scheint zufrieden.
1: Von der ersten Minute an bis zum Schluss hat es totalen Spaß gemacht, den Jungs dabei zuzugucken, wie sie das Spiel angenommen haben von der ersten Sekunde, wie sie den Gegner bearbeitet haben von der ersten Sekunde, wenn wir Tore schießen können. Aber das ist völlig wurscht, weil dadurch haben wir direkt gesehen, wie wir fokussiert bleiben in einem Spiel, das noch nicht entschieden ist. War ein perfekter Abend.
0: Okay, das war viel Blabla, nicht böse gemeint, aber Jürgen Klopp wurden dann auch noch die wirklich wichtigen Fragen gestellt.
2: Können wir uns jetzt so einen Abend nach so einem wichtigen Sieg vorstellen? Gibt es dann noch so ein Feierabendbierchen mit angestoßen oder voller Fokus aufs nächste Spiel wieder?
1: Keine Ahnung, ich habe keine Erfahrung damit. Ich habe noch nie ein Spiel gewonnen als Nationaltrainer. Also als Vereinstrainer wüsste ich, was wir jetzt machen, aber ich weiß gar nicht, haben wir Bier im Bus?
2: Eventuell.
0: Ah. Na, in diesem Sinne, Prost! Und wir starten jetzt auch mit guten Vibes und euren Lieblingshits in Richtung Wochenende. Hier sind Dinoro und Gigi D'Agostino.

0: Richtig guter Beat von Justin Timberlake hier bei Antenne Niedersachsen. Aber das können auch Yasu. Und das beweisen sie auch gleich hier bei Antenne Niedersachsen.
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4: So, da ist ja der Herbst in Niedersachsen, aber in der schönen Variante. Nebel ist jetzt durch, auch der Regen ist rausgezogen. Vereinzelt gibt es noch ein paar Wölkchen, alles harmlos. Sonne kommt immer besser raus bei maximal 20 Grad heute. Wir haben es 4:04. Hier ist der Antenne Niedersachsen. Stau- und Blitzer-Service A1. Baustellenstau an der Weserbrücke Richtung Hamburg. Ab Brinkum 19 Minuten mehr. Nochmal A1 Bremen Richtung Hamburg. Ab dem Maschener Kreuz 14 Minuten. Auf der A2 Hannover Richtung Dortmund gab es einen Lasterunfall zwischen Bad Eilsen und Veltheim. Da ist aktuell kein Durchkommen. Letzte freie Abfahrt ist Rehren. Danach eine Stunde mehr. Da ist ein Laster durch die Mittelleitplanke gestoßen. A7 Hannover Richtung Hamburg. Unfall zwischen Walsroder Dreieck und Bad Fallingbostel. A7 Hannover Richtung Kassel ab Nordheim Nord eine Stunde mehr. A31 Emsland Richtung NRW ab Wiedmarsch eine Viertelstunde mehr. Vollsperrung im Kreis Diepholz nach einem Unfall zwischen Sieke und Gessel in beiden Richtungen und Vollsperrung im Kreis Gifhorn nach einem Unfall zwischen Weihhausen und Burkensdorf. Aktuellster Blitzer im Kreis Stade, danke Arne, Himmelpforten in der Bahnhofstraße und Jürgen hat sich auch noch gemeldet. Im Kreis Lüneburg steht noch ein Blitzer zwischen Kirchgellersen und Reppenstedt im Wald.
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0: einen wunderschönen Freitag. Antenne Niedersachsen ist hier. Möchtet ihr gleich lieber Take That oder lieber Michael Patrick Kelly hören? Ah, oh, super, ihr braucht euch gar nicht entscheiden. Die neue Nummer Feel My Love gibt's gleich. Vorher auch noch ein bisschen Angeberwissen hier bei Antenne Niedersachsen. Es geht ja jetzt mit voller Fahrt in Richtung Wochenende. Und heute gibt's einen ganz besonderen Geburtstag. Sting. Wird, ich mag's kaum sagen, 75 Jahre alt. Happy Birthday. Wir alle kennen natürlich so ein bisschen seine Geschichte. Angefangen hat alles mit The Police. Da waren sie damals zu dritt, alle mit knallblonden Haaren. Und das ist kein Zufall, das hatte einen ganz besonderen Grund.
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0: Haare abschneiden wegen Kaugummi kennen wir, aber Haare färben für Kaugummi? Zu Beginn der Karriere von The Police braucht die Band dringend Kohle und stimmt deswegen zu, in einem Werbespot für Wrigley's Kaugummi als Punkband aufzutreten. Damit sie aber auch wirklich nach Punk aussehen, färben sich alle drei die Haare blond. Der Werbespot wird am Ende nie ausgestrahlt, aber der Look von Sting und The Police ist erstmal geblieben.
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1: Neu bei Antenne Niedersachsen. Take That und Michael Patrick Kelly. Feel My Love.

0: Antenne Niedersachsen, wir sind der Sender mit dem geheimen Geräusch und wir sind der Sender, der mit euch noch ein bisschen Musik übt. Kennt ihr diesen Anfang? Klingt doch ein bisschen wie Tones and I Dance Monkeys. Der klingt aber eigentlich so. Also der scheint es noch nicht zu sein, aber was ist es dann, der Lieblingshit vor den Nachrichten? Verrate ich euch. Eine Hymne ans Entspannen. Mika, relax, take it easy. Genau das Richtige für diesen Freitag.
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2: 5:12, ich bin Alena Triwold. Guten Tag. An Tag 2 nach dem Start des neuen Tankrabatts sorgt die Fahrt zur Tankstelle vielerorts wieder für Ernüchterung. Auch heute kostet Sprit wieder mehr als 2 Euro pro Liter. Nach Angaben des Portals Tankerkönig liegt der Liter Super E10 bundesweit im Durchschnitt bei knapp 2,10 Euro. Diesel ist noch teurer. Claudia Wächter.
3: Immerhin, es tut sich etwas, trösten sich viele Autofahrer. Kaum jemand hat damit gerechnet, dass der Spritpreis dauerhaft unter 2 Euro fällt. Wie gestern für kurze Zeit. Doch dann um 12 Uhr knallten die Preise wieder rauf. Theoretisch könnte der umstrittene Tankrabatt die Preise um rund 17 Cent pro Liter drücken. Aber die Mineralölkonzerne geben die Entlastung eben nicht 1:1 weiter.
2: Die Staatsanwaltschaft Hannover ermittelt gegen den Fraktionschef der SPD im Landtag, Stefan Politze. Warum, ist noch unklar. Der 61-Jährige sagt selbst, er habe aus den Medien davon erfahren, Hannes Westermann.
4: Und weiß selbst nicht, worum es geht. Politze betont, ich habe nichts zu verbergen und hoffe auf schnelle Aufklärung. Dazu trage er gerne bei. Für kommenden Mittwoch stehen auf der Tagesordnung im Landtag 2 Immunitätsangelegenheiten. Wie das Politikmagazin Rundblick berichtet, geht es auch darum, Politzes Immunität aufzuheben.
2: Seit in Niedersachsen neue Voraussetzungen für einen leichteren Wolfsabschuss gelten, sind 2 Tiere geschossen worden. Das hat uns das Landwirtschaftsministerium bestätigt. Wo die Wölfe abgeschossen wurden, dazu wollte das Ministerium nichts sagen. Seit dem Sommer gilt ein neuer Wolfsmanagementplan in Niedersachsen. Der Wolf ist ja seit dem Frühjahr im Bundesjagdrecht. Und Katrin Müller hat jetzt die weiteren Meldungen des Tages.
5: Kommt doch noch das Aus für Galeria? Die angeschlagene Warenhauskette hat beim Amtsgericht Düsseldorf erneut Insolvenz beantragt. Der Geschäftsbetrieb der 83 verbliebenen Filialen soll aber erstmal weiterlaufen, heißt es. Bundeskanzler Friedrich Merz verliert weiter an Rückhalt. Im neuen ARD-Deutschland-Trend sind nur noch 10% mit seiner Arbeit zufrieden. Bei Schulprotesten in Frankreich sind fast 2000 Menschen festgenommen worden. Den meisten wird Gewalt gegen Einsatzkräfte vorgeworfen, teilte das Innenministerium mit.
6: Wir haben es 2:12. Hier ist der Antenne Niedersachsen Stau- und Blitzer-Service und man merkt wirklich, dass Freitag ist. A1 Baustellenstau an der Weserbrücke Richtung Hamburger Brink um 23 Minuten mehr. Im weiteren Verlauf ab dem Maschener Kreuz nochmal 11 Minuten. Ein Laster ist durch die Mittelleitplanke gefahren auf der A2 Hannover Richtung Dortmund. Deshalb zwischen Bad Eilsen und Veltheim aktuell kein Durchkommen. Letzte freie Abfahrt Bad Nenndorf, danach mindestens eine Stunde mehr. A7 Hannover Richtung Kassel, ab Nordheim Nord eine Stunde mehr. A7 Kassel Richtung Hannover, ab Lutherberg sind es 11 Minuten. Auf der A31 Ostfriesland Richtung Emsland läuft die Unfallaufnahme zwischen Dörpen und Laten. Nochmal A31, diesmal Emsland Richtung NRW, ab Wiedmarschen 32 Minuten mehr. Vollsperrung im Kreis Diepholz nach einem Unfall zwischen Sieke und Gessel und Vollsperrung im Kreis Gifhorn auch nach einem Unfall zwischen Weihhausen und Burkensdorf.
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6: 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Ja, ich weiß, wir müssen uns erstmal daran gewöhnen, dass jetzt Herbst in Niedersachsen ist. Aber so langsam steigt auch ein bisschen die Vorfreude auf Weihnachten. Vor allem, wenn ich so großartige Trailer hier zugespielt bekomme. Bei Prime Video wird es dieses Jahr einen neuen Film gehen, heißt Geklaute Weihnachten. Und ich sag mal so, die Hauptrolle ist ganz interessant besetzt. Mit Arnold Schwarzenegger.
9: Ja. Wer sind Sie?
10: Christkindl, der Weihnachtsmann. Papa Noel. So nennen die Hunde mich.
6: Tja, in der Story geht's überraschenderweise darum, einen gestohlenen Geschenkesack wiederzufinden und Weihnachten zu retten. Gut, ist jetzt nicht so wirklich überraschend. Aber Weihnachtsgeschenke, darüber könnten wir uns auch schon mal Gedanken machen. Ihr habt ja bald 25.000 Euro mehr auf dem Konto, wie das genau funktioniert. Können wir gleich nochmal drüber schnacken. Vorher gibt's noch Miles Smith, Shaggy und das hier sind Kato.

0: Hi. Na, sehen wir uns heute Abend, an der Frischetheke oder beim Katzenfutter? Antenne Niedersachsen ist hier am Freitag und heute müssen wir ja fast alle nochmal los einkaufen fürs Wochenende. Morgen ist ja Feiertag. Also in meinem Kühlschrank befinden sich aktuell, ich glaube, noch ein paar Gewürzgurken, Senf und ganz viel Licht. Ja, wenn es bei euch ähnlich aussieht, dann macht ihr jetzt entweder eine Einkaufsliste, die man nachher im Supermarkt wunderbar ausrollen kann. Oder ihr fahrt los mit der Ansage, so Kinders, alle packen jetzt einfach mal ein, worauf sie Lust haben. Wir haben doch heute gewonnen.
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0: Also da kann man nicht nur heute einmal alles einpacken, worauf man Lust hat. Und wie einfach ihr an die Kohle kommt, das haben wir, glaube ich, schon ein paar Mal erwähnt. Ihr müsst nur unser geheimes Geräusch lösen. Nur ist gut. Aber was ist es denn? Es gab den ersten Tipp von Flücki aus der Moin Show. Wird oft gebraucht. Heute Morgen um 7:45 gab es einen weiteren Tipp. Und der lautet Haushalt. Wird oft gebraucht. 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

0: Flöcki.
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8: Nicht nur Zeit, auch das Niedersachsen-Wetter ist relativ. Für die einen ist es mit 20 Grad in der Spitze heute relativ warm. Die haben nochmal zur kurzen Hose gegriffen. Für die anderen ist das schon Herbst. Da darf es dann doch der dünne Pullover sein. Fakt ist, jetzt um kurz vor halb eins sind es sonnige 17 Grad in Einbeckhausen, 18 in Pollhagen und Warbar. Und am Wochenende steht ja ein bisschen was an. In Hameln ist Herbstmarkt, Apfeltag in Nenndorf und das Wetter passt. Morgens Nebel, tagsüber Sonne und Wolken bei etwa 20 Grad. Genau, 5 Minuten vor halb eins, hier ist der Antenne Niedersachsen, Stau- und Blitzer-Service. Baustellenstau an der Weserbrücke, ab Brinkum 24 Minuten mehr Richtung Hamburg. Nochmal A1 Bremen-Hamburg, ab dem Maschener Kreuz 11 Minuten. Sorgenkind A2 Hannover Richtung Dortmund, hier gab es einen Lasterunfall inklusive Mittelleitplanke. Zwischen Bad Eisen und Feldheim aktuell kein Durchkommen für euch. Letzte freie Abfahrt ist mittlerweile Lauenau, danach eine Stunde mehr. A7 Hamburg Richtung Hannover, auch hier Unfall zwischen Schwarmstedt und Berghof. A7 Hannover Richtung Kassel ab Echte 22 Minuten mehr. A7 Kassel Richtung Hannover ab Lutherberg sind es 11 Minuten. A31 Ostfriesland Richtung Emsland. Unfallaufnahme läuft zwischen Dörpen und Laaten. A31 Emsland Richtung NRW ab Wiedmarschen 22 Minuten mehr und Vollsperrung im Kreis Gifhorn nach einem Unfall zwischen Weihhausen und Burgensdorf. Gute Fahrt.

Mit Dua Lipa und Love Again durch die Mittagspause. Hier ist Antenne Niedersachsen und wir Niedersachsen sind gerade Hotspot für Tierbeobachter. Ja, Birdwatching, also Vögel beobachten, ist ja sowieso gerade voll im Trend, am Dümmer aber ganz besonders. Da wurde der seltene Wirkfalke erspäht. Also im Tierlexikon sieht der toll aus. Bisschen kräftiger als unsere niedersächsischen Falken. Gefieder so ein warm braun an der Brust und am Bauch ist er heller. Der könnte so bei Aschenbrödel mitspielen. Ist aber eben selten, vor allem hier am Dümmer. Eigentlich ist der nämlich in Osteuropa oder Zentralasien zu Hause. Aber gut, in Niedersachsen ist nun mal am schönsten. Falls ihr also am Wochenende rund um den Dümmer spaziert, Augen aufhalten nach dem Wirkfalken.

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0: genießen wir bis zur letzten Sekunde.
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0: Na, Ähnliches kann ich ja übers Niedersachsenwetter mittlerweile auch sagen. Im Laufe des Tages sind alle Wolken rausgezogen und der Regen ist jetzt auch weg. Das heißt, heute gibt es nur noch Sonne und ein paar harmlose Wolken bei maximal 20 Grad. Das können wir nochmal schön genießen. Auch am Wochenende mehr Sonne als der Rest. Morgens nur ein bisschen nebelig. Ein paar Tropfen kann es am Sonntag geben.
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3: 5:01, ich bin Alena Triebold. Guten Tag. 2 Wölfe sind in den vergangenen Wochen in Niedersachsen abgeschossen worden. Es sind die ersten beiden Tiere, die seit der Einführung des neuen Managementplans im Sommer geschossen wurden. Das hat das Landwirtschaftsministerium mitgeteilt. Morten Krüger.
4: Wo die Wölfe allerdings geschossen wurden, dazu wollte das Ministerium nichts sagen. Wie gewöhnlich würden die Details erst 6 Wochen
3: nach im Sommer geschossen wurden. Das hat das Landwirtschaftsministerium mitgeteilt. Morten Krüger.
4: Wo die Wölfe allerdings geschossen wurden, dazu wollte das Ministerium nichts sagen. Wie gewöhnlich würden die Details erst 6

0: Bahnen gibt. Was dem 61-Jährigen vorgeworfen wird, ist noch unklar. Er selbst sagt, er hat das Ganze aus den Medien erfahren und weiß selbst nicht, worum es geht. Für kommenden Mittwoch stehen auf der Tagesordnung im Landtag zwei Immunitätsangelegenheiten. Wie das Politikmagazin Rundblick berichtet, geht es darum, Politzes Immunität aufzuheben. Und Katrin Müller hat jetzt die weiteren Meldungen des Tages.
1: Kommt doch noch das Aus für Galeria? Die angeschlagene Warenhauskette hat beim Amtsgericht Düsseldorf erneut Insolvenz beantragt. Die rund 12.000 Beschäftigten müssen nun um ihre Arbeitsplätze bangen. Ob sie Insolvenzgeld erhalten und ob bzw. welche Standorte schließen müssen, ist noch unklar. Der Geschäftsbetrieb der 83 verbliebenen Filialen soll erstmal weiterlaufen, heißt es. Die Fahrt zur Tankstelle sorgt bei vielen Autofahrern für Ernüchterung. Auch heute, am zweiten Tag des Tankrabatts, kostet Sprit wieder mehr als 2 Euro pro Liter. Ab heute brauchen die Zugreisenden auf einer stark befahrenen Strecke wieder mehr Geduld. Die Bahngeneralsanierung zwischen Hannover und Berlin hat begonnen. Die Züge werden nun 14 Monate lang über Braunschweig und Magdeburg umgeleitet und brauchen dann rund 80 Minuten länger.
2: 3:01, hier ist der Antenne Niedersachsen Staumblitzer Service. Wir haben Baustellenstau an der Weserbrücke ab Rinkum, 27 Minuten mehr Richtung Hamburg und im weiteren Verlauf auf der A1 ab dem Maschener Kreuz 13 Minuten mehr. A2 Hannover Richtung Dortmund, hier gab es einen Lasterunfall zwischen Bad Alsen und Veltheim. Im Moment komplett gesperrt die Autobahn, letzte freie Abfahrt ist Bad Nenndorf, danach eine Stunde mehr. A7 Hamburg Richtung Hannover, ab Allertal 8 Minuten mehr. Bitte Vorsicht auf der A7 Hamburg-Hannover zwischen Schwarmstedt und Berghof, hier gab es einen Unfall. A7 Hannover Richtung Hamburg, ab Hamburg-Waltershof 9 Minuten mehr. A7 Kassel-Hannover, ab Lutherberg ebenfalls 9 Minuten. A31 Emsland Richtung NRW, ab Wiedmarschen 25 Minuten mehr. Und letzte Meldung kommt aus dem Kreis Gifhorn. Vollsperrung nach einem Unfall zwischen Weihhausen und Burgensdorf.
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2: Schönen Freitag wünsche ich euch und so ein Blick in Göttingens Himmel, der lohnt sich gerade ganz besonders. Rund 60 Meter über den Dächern der Altstadt, da flattert so ein breites Seil. Profis sagen, glaube ich, Slackline. 250 Meter lang, gespannt zwischen den Türmen von St. Johannes und St. Jakobi. Und das aus einem richtig guten Grund. Den verrate ich euch gleich nach euren Lieblingshits. Teddy Swims mit dabei gleich, Mr. Know-It-All. Und das hier sind Sia und David Guetta, Floating Through Space.

0: Da schnipsen wir uns mal langsam Richtung Wochenende. Antenne Niedersachsen ist hier, wobei Überstunden sind angesagt für die Masseure und Masseurerinnen in Göttingen. Da wird es einige Anfragen geben. Heute und morgen schauen nämlich alle bei euch in der Innenstadt in die Luft auf diese riesige Slackline, die da 60 Meter über dem Rathausplatz hängt. Dahinter steckt aber mehr als eine spektakuläre Aktion. Hannes Westermann aus den Antenne Niedersachsen Nachrichten.
1: Ja, es geht um das Göttinger Hospiz und die machen einen Spendenmarathon und der soll damit so ein bisschen unterstützt werden, denn ein Hingucker ist es ja auf jeden Fall. Und wenn alle dann den Kopf in die Luft recken, ja, dann hast du recht, brauchen sie wahrscheinlich bald eine Nackenmassage. Zwischen den Türmen von St. Johannes und St. Jakobi balancieren dann echte Slackline-Profis hin und her. Wir müssen mal kurz klarstellen, das habe ich gelernt von denen, es ist jetzt keine Slackline mehr, sondern eine Highline, weil sie ja hochhängt.
0: Ah.
1: Ja, so einfach ändert sich das. Na, und dadurch bleiben natürlich Menschen stehen, können besser angesprochen werden. Und die Highline selbst, die wird von Peter Bessler und seinem Verein, die sind die sogenannten Connectonauten, gemacht. Das sind alles erfahrene Top-Profis, wenn man mal hört, was Peter zum Beispiel für einen persönlichen Highline-Rekord hat.
2: 1500 Meter über dem Talgrund in die Eiger Nordwand hinein. Wir haben zwei Weltrekordhalter, den Ruben Langer, der hat damals 2019 die längste Highline der Welt begangen mit 2130 Metern. Und jetzt seit diesem Jahr haben wir auch den Jens Decke, der hat die allerhöchste Highline der Welt begangen an den Angel Falls in Venezuela.
0: Ja, nee, ist klar. Dagegen sind jetzt 60 Meter wahrscheinlich eher Kindergeburtstag. Aber es geht ja nicht nur um den spektakulären Blick nach oben. Was sollen wir Besucher denn über Hospizarbeit erfahren?
1: Ja, die Organisatoren wollen mit den Menschen natürlich ins Gespräch kommen und zeigen, was Hospizarbeit so eigentlich bedeutet. Das ist für die eben wichtig zu zeigen, das geht da um Begleitung, um Halt und auch Unterstützung in wirklich sehr schweren Situationen, wenn Menschen schwerst krank sind und auch ihre Angehörigen, was die durchmachen müssen etc. Das Hospiz, die Kirchengemeinde, Pro City und auch noch ein paar andere Partner, die sammeln halt nebenbei Spenden. Und falls ihr euch das angucken möchtet, es läuft halt immer nicht nur als einmalig eine Person darüber, sondern die Connectonauten haben uns gesagt, naja, die 60 Meter, das laufen ein paar Mal hin und her. Da ist eigentlich die ganze Zeit einer unterwegs. Das ist ja für die so eine Art Spaziergang. Deswegen könnt ihr das heute immer noch ein paar Mal sehen.
0: Wenn ich bei jedem Mal, oh Gott, oh Gott, oh Gott, 1 Euro spende, ich glaube, dann bin ich ein Huni am Ende los. Aber gut, das Ganze geht 60 Meter über Göttingen. Ihr könnt das genießen. Heute und morgen in der Innenstadt. Die Highline, wir haben es jetzt alle gelernt, ist über dem alten Rathausplatz zu sehen. Mehr Infos zu der Aktion findet ihr natürlich bei uns im Netz auf antenne.com.
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0: Wir steuern aufs perfekte Wochenende zu. Antenne Niedersachsen ist hier gleich mit Dr. Alban. 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
5: Ja, nach dem etwas holprigen Start können wir uns mittlerweile in ganz Niedersachsen über Sonnenschein freuen. Und ich würde vorschlagen, so machen wir das morgen einfach ganz genauso. Wir starten mit etwas Nebel in den Tag, dann gibt Sonne um die 20 Grad dazu. Sonntag, ja okay, ein bisschen nasser, aber auch da gibt es jede Menge Lichtblicke. 3 Minuten vor 2:30, hier ist der Antenne Niedersachsen Stau und Blitzerservice. Baustellenstau an der Weserbrücke Richtung Hamburg, ab Rinkum 36 Minuten mehr und im weiteren Verlauf ab dem Maschener Kreuz 13 Minuten. A2 Hannover Richtung Dortmund, Lasterunfall zwischen Bad Eisen und Veltheim, kein Durchkommen, letzte freie Abfahrt Bad Nenndorf, danach eine Stunde mehr. A7 Hamburg Richtung Hannover, Unfallstau ab Westenholz, 31 Minuten mehr. A1 Hannover Richtung Hamburg, ab Waltershof 13 Minuten. A7 Kassel Richtung Hannover, ab Lutherberg 10 Minuten mehr. A27 Bremen Richtung Walsrode, ab Walsrode Süd sind es 13 Minuten. A31 Emsland Richtung NRW, ab Bietmarschen 16 Minuten mehr. A270, das ist die Stadtautobahn Bremen Richtung A27, ab St. Magnus 8 Minuten mehr. A352 Hannover Richtung A7, ab Langenhagen-Kaltenweide 12 Minuten. Jemand hat einen Koffer verloren, auf der B3 Hannover Richtung Celle, in der A-Infahrt Adel Heizdorf, Nienhagen. Sag doch einfach, wenn du nicht waschen willst. Und im Kreis Gifhorn, Vollsperrung nach einem Unfall zwischen Weihhausen und Burkensdorf. Gute Fahrt.
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Antenne Niedersachsen mit Sabrina für Kim Brugsch. Es ist Freitag. Wir starten langsam Richtung Wochenende und das heißt natürlich auch, heute gibt es neue Musik. Bei Micha und Mareike am Nachmittag hört ihr heute noch die neue Single von Mark Forster. Heißt cool, ist cool. Ich habe mich aber für die deutsche Hitlieferantin der letzten Jahre entschieden. Hey,

Und ich könnte stundenlang so weitermachen. Ohne Leonie geht mittlerweile wirklich nichts mehr. Sie liefert konstant einen Ohrwurm nach dem anderen und live macht die so einen Spaß. Sie bringt einfach Spaß auf die Bühne. Haben wir vor ein paar Jahren bei unserem Stars for Free erlebt. Und jetzt haut sie den nächsten Song raus. Auch der macht wieder richtig Spaß, ist nicht ganz so schnell, geht ein bisschen mehr ans Herz, aber vor allem direkt ins Ohr. Und ich bin mir sicher, den werden wir noch häufiger hören. Das ist die Antenne Niedersachsen Premiere von Leonie und Way Too Late. Und damit schönen Freitag. 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

0: Vorfreude hat ja was. Antenne Niedersachsen ist hier am Freitag. Vorfreude auf Micha und Mareike. Gleich geht's los um 14:05. Vorfreude auf euren Jubelschrei. Also ich schalte um 15 Uhr auf jeden Fall ein, um dabei zu sein, wie ihr das geheime Geräusch hier bei Antenne Niedersachsen löst. Und vorher... wir alle nochmal ganz laut mitsingen. Vielleicht gibt es den Lieblingshit vor den Nachrichten. Boyzone, Father and Son.
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0: ist das schön.
1: Ja, wenn ihr wüsstet, wie laut wir hier gerade waren.
0: Das musste ich damals im Englischunterricht singen.
1: Im Englischunterricht?
0: Ja.
1: Das ist ja spannend.
0: Ja, deshalb habe ich so eine engelsgleiche Stimme, weißt du?
1: Ach so. Mm.
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0: So.
1: Ja, es sieht doch ganz schön aus, ne? Der Regen ist mittlerweile weg. Wir haben einen Mix aus Sonne und Wolken. Höchstwerte um die 20 Grad. Also so kann man doch ins Wochenende starten, finde ich.
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4: 2:05, ich bin Frederik Heimann. Guten Tag. Seit in Niedersachsen neue Voraussetzungen für einen leichteren Wolfsabschuss gelten, sind bisher 2 Tiere geschossen worden, hat das Landwirtschaftsministerium jetzt mitgeteilt. Wo die Wölfe abgeschossen wurden, dazu wollte das Ministerium nichts sagen. Wie gewöhnlich würden weitere Details erst 6 Wochen nach dem entsprechenden Schnellschussverfahren veröffentlicht. Seit dem Sommer gilt ein neuer Wolfsmanagementplan hier in Niedersachsen. Der Wolf ist ja seit dem Frühjahr im Bundesjagdrecht. Die Staatsanwaltschaft Hannover ermittelt gegen den Fraktionschef der SPD im Landtag, Stefan Politze. Warum ist noch unklar? Der 61-Jährige selbst sagt, er habe aus den Medien davon erfahren.

0: den Filialen soll erst einmal weiterlaufen. Einen Tag nach der Senkung der Energiesteuer sind die Spritpreise wieder leicht gestiegen. Nach ADAC-Angaben kostete Super E10 am Morgen bundesweit im Schnitt rund 2,10 Euro je Liter. Das waren 3,6 Cent mehr als gestern zur gleichen Zeit. Diesel verteuerte sich um 3,9 Cent auf knapp 2,25 Euro. In Bremen beginnen heute die Feierlichkeiten zum Tag der Deutschen Einheit. Am Nachmittag wird das Bürgerfest eröffnet. Bis Sonntag sind mehr als 700 Veranstaltungen geplant.
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2: Die Formel 1 startet in den Bahrain Grand Prix in Malaysia als Ersatz für das im April abgesagte Rennen. Der Kurs ist breit und hat gute Überholmöglichkeiten. Es ist sehr heiß mit hoher Luftfeuchtigkeit, also anstrengend für die Piloten. Max Verstappen hat den letzten Malaysia Grand Prix 2017 gewonnen. WM-Spitzenreiter Kimi Antonelli war damals gerade 11 Jahre jung. Lewis Hamilton und Fernando Alonso sind die einzigen anderen aktiven Malaysia-Sieger. Nur 10 der 22 Piloten sind in Malaysia bisher gefahren.
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3: Antenne Niedersachsen, Stau- und Blitzer-Service. A1 Baustellenstau an der Weserbrücke ab Rinkum, 37 Minuten mehr in Richtung Hamburg. A2 Hannover Richtung Dortmund, Lasterunfall zwischen Bad Eilsen und Feldheim. Da ist aktuell kein Durchkommen. Die letzte freie Abfahrt ist Bad Nenndorf. Danach dauert es mindestens eine Stunde länger. A7 Hannover Richtung Hamburg, ab Hamburg-Waltershof 19 Minuten mehr. Und die A31 Emsland Richtung NRW ab Wiedmarschen 25 Minuten. A33 Osnabrück Richtung Bielefeld, ab Osnabrück Süd 11 Minuten mehr und A36 Wolfenbüttel Richtung Fienenburg ab Flöte 10 Minuten. A352 Hannover Richtung A7 ab Langenhagen-Kaltenweide dauert es 15 Minuten länger und Kreis Gifhorn, da haben wir eine Vollsperrung nach einem Unfall zwischen Weihhausen und Bokensdorf. Das war's, wir wünschen euch eine gute Fahrt. Hier sind Micha und Mareike bei Antenne Niedersachsen. Es ist endlich Freitag.
4: Juhu.
3: Und auch heute seid ihr dafür zuständig, unsere kleine lustige Show zu eröffnen. Früher ist der Dartpfeil geflogen. Heute haben wir unsere Landkreislotterie, eine durchsichtige Box mit kleinen roten Kügelchen drin. Mareike hat eine gezogen und darin steht...
4: Der Landkreis Wesermarsch.
3: Wow. Wenn ihr daher kommt, dann ruft uns jetzt an. 0803 123 100 und eure einzige Aufgabe ist, mit uns zu quatschen. Landkreis Wesermarsch 0803 123 100.
4: Ja, ich freue mich einfach auf euch. Also wir.

0: Vance & Boon hier bei Micha Marecke bei Antenne Niedersachsen.
1: Ja.
0: Am Freitagnachmittag.
1: So heißen wir.
0: Richtig, musste kurz überlegen. Naja, gut, unsere Feierabend-Lotterie. Landkreislotterie. Ich muss mich immer noch an den Namen gewöhnen. Der Dartpfeil war das einfachere Wort als die Landkreislotterie.
1: Naja, gut, wir haben auf jeden Fall den Landkreis Wesermarsch heute gezogen und wir haben auch jemanden am Telefon.
2: Ja, moin, Hartmut hier. Ich wollte die Show eröffnen. Ich komme aus Elsfleth in Wesermarsch.
3: Juhu!
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1: Perfekt. Herzlich willkommen, lieber Hartmut. Du bist heute der letzte Gast der Woche und darfst das Wochenende einläuten. Wuhu.
2: Ja, das ist auch wunderschön. Ich habe selber gerade Feierabend.
0: Ah, das ist fantastisch. Perfekt. Ich habe gerade zu Mareike gesagt, warum fällt mir eigentlich zu jedem Namen irgendwas Blödes ein? Beim König der Löwen gibt es ja den Song. Er lebt in dir, er lebt in mir, im Mond und Sterne. Und dann kommt irgendwann diese Stelle, wo gesagt wird, Hartmut. Aber wahrscheinlich singen die Hartmut.
1: Hartmut wahrscheinlich.
0: Hartmut. Aber ich verstehe immer Hartmut.
1: Naja.
0: Ja.
1: Naja, gut.
0: So,
1: Richtig, das war mal wieder. Naja, gut.
0: Ja.
1: Egal. Also, Hartmut, was hast du Schönes am Wochenende vor? Morgen ist ja Feiertag. Ich hoffe, das ist jetzt keine schlechte Nachricht für dich. Nicht, dass du jetzt noch in Stress.
2: Nee, das ist doch eine schöne Nachricht da. Morgen besuchen wir mal Bekannte in Kirchlengern.
1: Ach, wie
2: und
1: schön.
2: Und dort wollen wir zur Einheitsfeier vielleicht hin. Wir wissen es aber noch nicht genau.
1: Ja, in Bremen ist das ja, ne?
2: Ja, genau.
1: Ja, das wird, glaube ich, echt groß. Ich bin auch am Überlegen, ob ich da nicht doch mal rüberfahre. Ist ja nicht ganz so weit weg. Ja. Also könnte man mal machen.
2: Oh, stimmt. Von uns auch nicht, aber im Moment fahren die Züge halt bei uns auch nur bis Hude und das ist auch ein bisschen nervig dann.
1: Ja gut, da müsste man dann wahrscheinlich umsteigen und dann irgendwie noch Schienenersatzverkehr oder was auch immer, ne?
2: Ja, genau.
1: Und
0: ich krieg schon Stresspusteln.
2: Mit Auto wird das sowieso auch schwierig durch die ganzen Baustellen in Bremen.
1: Ja, und überhaupt einen Parkplatz zu finden, wenn da so viele Leute sind in Bremen.
0: Also, okay. Also
2: ich meine, ich arbeite in Bremen, ich arbeite im Güterverkehrszentrum in Bremen.
1: Ja.
2: Da haben zwar auch Möglichkeiten, wo ich mit dem Auto stehen kann, aber ob da die Busse dann am Wochenende fahren, ist auch eine zweite Sache.
0: Also eurem Gespräch zu lauschen, ich habe schon gar keinen Bock auf die Veranstaltung. Habt ihr denn schon fürs Wochenende eingekauft? Ich habe noch gar nicht alles.
1: Nee, ich auch noch nicht.
2: Ja, zum Teil. Also ein bisschen fehlt noch, aber den Rest hole ich heute, wenn ich auf dem Weg gleich nach Hause bin.
1: Ach, na gut. Dann
0: das wird dann stressig.
1: Auf in den Kampf, würde ich sagen.
2: Auf jeden Fall.
1: Hab ein ganz schönes Wochenende und vielen Dank, dass du die Show eröffnet hast.
2: Ja, danke euch auch und ich hoffe, dass das Wetter schön bleibt am Wochenende.
0: Ja, wir drücken die Daumen.
1: Wir drücken die Daumen. Bisschen durchmischt da vielleicht.
2: Ja, schauen wir mal.
1: Mach's gut, ciao.
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0: Schämst du dich manchmal für mich?
1: Das ist eine Frage, die möchte ich nicht beantworten.

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0: geht's in Richtung Wochenende mit Micha und Mareike hier bei Antenne Niedersachsen. Spannender Mix, den wir da gleich für euch haben. In der nächsten Viertelstunde geht's um Trash-TV. Aber wir gratulieren auch einer absoluten Musiklegende. Oh yeah. Ihr kennt sie alle.
1: Dazu die Songs, die Lust aufs Wochenende machen. Mann!
0: Ja, das war gut.
1: Ich fühl's einfach. Die Backstreet Boys, die haben wir nämlich gleich für euch. Oh, ich habe letztes Wochenende beim Konzert so schön mitgesungen.
0: Das glaub ich.
1: Da hat niemand mich ausgelacht.
0: Das ist ein mit dir lachen.
1: Also haben wir auf jeden Fall gleich.
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1: Ja, ein schöner Start ins Wochenende.
0: Absolut, wirklich ein Mix aus Sonne und Wolken, also immer wieder Sonnenschein mit dabei. Herrlich, Topwerte um die 21 Grad. Temperaturtechnisch bleibt es am Wochenende auch ganz ähnlich. Allerdings ist morgen wahrscheinlich der schönere Tag mit so einem Mix aus Sonne und Wolken. Sonntag ist es dann doch ein bisschen grauer und eventuell auch mal ein bisschen nasser.
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3: Mit Daniel Flüß, moin. Ja, wer auf die Bahn zwischen Hannover und Berlin angewiesen ist, braucht starke Nerven und viel Zeit. Die Generalsanierung ist gestartet und die dauert mindestens ein Jahr und zwei Monate. Auch für zig Menschen aus Hannover, Schaumburg, Hameln oder Hildesheim, die zum Beispiel bei VW in Wolfsburg arbeiten, sorgt die Sperrung für massive Herausforderungen. Alena Triebold.
18: Sie organisieren sich laut Betriebsrat viel untereinander, tauschen sich aus. VW reagiert aber auch mit erweiterten Homeoffice-Regelungen womöglich. Aber gerade wer am Band arbeitet oder zum Beispiel bei der Werksfeuerwehr, hat zu wenig Alternativen, sagt der Betriebsrat.
3: 17.500 Anwohner in Hannover-Miesburg steht ein unruhiges Wochenende bevor. Grund: die Bombensondierung am Sonntag ab 9 Uhr. Eine Notunterkunft gibt's in der IGS Roderbruch. Alle Infos findet ihr auch auf antenne.com.
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1: Der Antenne Niedersachsen Stau- und Blitzerservice. A1 Baustellenstau an der Weserbrücke ab Brinkum, 42 Minuten mehr in Richtung Hamburg. A1 Münster Richtung Osnabrück, Unfall zwischen Kreuz Münster Süd und Münster Nord. Und die A2 Hannover Richtung Dortmund, da gab es einen Lasterunfall zwischen Bad Eilsen und Veltheim. Aktuell immer noch kein Durchkommen. Die letzte freie Abfahrt ist Bad Nenndorf, danach dauert es eine Stunde länger. Die A7 Hannover Richtung Hamburg, ab Hamburg-Waltershof 24 Minuten mehr und A7 Hannover Richtung Kassel, ab 3 Hannover Süd 10 Minuten. A27 Cuxhaven Richtung Bremen, ab Stotel 17 Minuten mehr und A31 Emsland Richtung NRW, ab Wiedmarschen braucht er 25 Minuten länger. A352 Hannover Richtung A7, ab Langenhagen-Kaltenweide 14 Minuten und Kreis Gifhorn, Vollsperrung nach einem Unfall zwischen Weihhausen und Bockensdorf. Das war's, wir wünschen euch eine gute Fahrt. Hier sind Micha und Mareike bei Antenne Niedersachsen und jetzt wird hier ordentlich mitgesungen mit den Backstreet Boys und Quit Playing Games. Ich würde so gern dieses Wochenende nochmal zum Konzert. Wirklich.
0: Na, dann hol dir vielleicht noch ein Ticket, wenn es noch eins gibt.

0: Die Show für euren Weg ins Wochenende. Micha und Mareike hier bei Antenne Niedersachsen. Und es gibt ja so Künstler, die sind schon immer da. Die begleiten viele von uns schon das ganze Leben. Und einer davon hat heute einen ganz besonderen Geburtstag. Sting wird 75.
1: Und was für eine Karriere. Eigentlich ist er ja mal Lehrer gewesen, spielt nebenbei in Jazzbands und bekommt da auch seinen Spitznamen. Sein gelb-schwarz gestreifter Pullover erinnert seine Bandkollegen an eine Wespe. 1977 gründet Sting dann die Band The Police und plötzlich ist da ein neuer Sound. Ein Mix aus Reggae, Punk und New Wave.
0: Ein Markenzeichen der Band, blond gefärbte Haare. Damit angefangen haben sie für einen Kaugummi-Werbespot, um mehr Punk auszusehen. Der Werbespot wird nie ausgestrahlt, aber der Look, der bleibt.
1: Die Band verkauft 75 Millionen Platten, tourt durch die ganze Welt, schafft es immer wieder auf Platz 1 der Charts und gewinnt insgesamt 6 Grammys.
0: Und trotzdem ist Mitte der 80er dann erstmal größtenteils Schluss mit der Band. Später gibt Sting zu, dass einer der Gründe auch sein Kokainkonsum gewesen ist.
1: Mit der Musik hört er aber nie auf. Schon 2 Jahre nach dem letzten Police-Album kommt die erste Solo-Platte und die Erfolge gehen immer weiter.
0: Sting wird ein echter Dauerbrenner. Alle paar Jahre kommt ein neues Album. Er geht immer und immer wieder auf Tour, schaut dabei auch gerne in Niedersachsen vorbei und nebenbei engagiert er sich unter anderem für den Umweltschutz, Menschenrechte und soziale Gerechtigkeit.
1: Uns bleibt jetzt nichts weiter übrig, als einer absoluten Legende zu gratulieren. Happy Birthday zum 75. lieber Sting. Und für euren Feierabend haben wir jetzt den perfekten Song für den startenden Herbst. Das ist Fields of Gold hier bei Antenne Niedersachsen.

0: Rein geht's ins Wochenende mit Micha und Mareike hier bei Antenne Niedersachsen und mit einem neuen Trash-TV-Format, auf das wir uns, glaube ich, alle sehr freuen können. Der Club der Reality-Detektive. Mehrere Trash-Promis suchen einen kleinen weißen Hund. Und wir müssen natürlich über den Cast sprechen. In 20 Sekunden, mehr gibt es auch heute nicht von unserem Chef.
1: Ja, wo ist Hund Coco? Dieser Frage gehen unter anderem Jürgen Trovato, Lars Steinhöfel von unter uns, Paco Herb und TV-Bauer Patrick Romer nach. Und dann gibt es da noch, ja, also zwei TV-Hellseherinnen, Mutter und Tochter Sarina und Shinana. Und die stellen sich ihren Mitspielern so vor.
2: Meine Tochter, ich bin Astrologin der neuen Zeit.
3: Geil. Cool.
2: Ich bin Bewusstseinscoach und Energiearbeiterin und arbeite mit Energy, mit den Engeln und wir haben alles bei. Heilsteine, alles.
1: Sie haben alles dabei.
0: Alle Heilsteine sind da. Dann kann der Hund ja nur gefunden werden, glaube ich.
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17: Und jetzt der Lieblingshit vor den Nachrichten.

0: Das ist so ein Song, wo man so mit den Fingern schnipsen muss, oder?
1: Oh ja.
0: Ja. Warum auch immer man das macht. Wer hat damit angefangen? Die Dinosaurier waren es nicht.
1: Das weiß ich nicht.
0: Naja, gut, okay.
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0: Ja, das ist schöner als Fingerschnipsen.
1: Findest du Fingerschnipsen so schlecht?
0: Ja, irgendwie. Ich habe da so eine Allergie gegen.
1: Ist wirklich schön. Also wir haben einen Mix aus Sonne und Wolken. Höchstwerte heute um die 21 Grad. Morgen sieht es ganz ähnlich aus. Und Sonntag sind dann so ein paar mehr Wolken mit dabei. Kann auch mal kurz nass werden. Aber die Sonne kommt auch wieder raus.
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4: Von V3, ich bin Frederik Heimann. Guten Tag. Hier in Niedersachsen sind in den vergangenen Wochen 2 Wölfe abgeschossen worden. Die ersten beiden Tiere seit Einführung des neuen Wolfsmanagementplans. Das hat das Landwirtschaftsministerium mitgeteilt. Wo genau die Tiere erschossen wurden, dazu will das Ministerium noch nicht sagen. Das würde wie üblich 6 Wochen nach dem jeweiligen Schnellschussverfahren veröffentlicht. Der seit dem Sommer geltende Plan soll zu weniger Nutztierrissen führen, ohne den Wolfsbestand zu gefährden. An Tag 2 nach dem Start des neuen Tankrabatts sorgt die Fahrt zur Tankstelle vielerorts wieder für Ernüchterung. Auch heute kostet an soll zu weniger Nutztierrissen führen, ohne den Wolfsbestand zu gefährden. An Tag 2 nach dem Start des neuen Tankrabatts sorgt die Fahrt zur Tankstelle vielerorts wieder für

0: knallten die Preise wieder rauf. Theoretisch könnte der umstrittene Tankrabatt die Preise um rund 17 Cent pro Liter drücken. Aber die Mineralölkonzerne geben die Entlastung eben nicht 1:1 weiter.
1: Und die weiteren Meldungen des Tages hat jetzt Dirk Zeitler.
2: Galeria ist zum vierten Mal in sechs Jahren insolvent. Die Gewerkschaft Verdi spricht von haarsträubenden Managementfehlern und kritisiert, dass Gesellschafter keine nachhaltigen Investitionen getätigt hätten. Für die rund 12.000 Beschäftigten herrsche eine völlige Ungewissheit. Die 83 Filialen sollen vorerst weiterlaufen. In Bremen beginnen heute die Feierlichkeiten zum Tag der Deutschen Einheit. Am Nachmittag wird das Bürgerfest eröffnet. Bis Sonntag sind mehr als 700 Veranstaltungen geplant. Bremen ist dieses Jahr der zentrale Austragungsort der bundesweiten Feierlichkeiten. Ein 42-jähriger Deutscher sitzt nach einer mutmaßlich mutwilligen Kollision mit drei Autos bei Reutlingen wegen versuchten Mordes in Untersuchungshaft. Er soll sein Fahrzeug am Montag absichtlich in den Gegenverkehr gelenkt haben. Dabei erlitten alle drei beteiligten Fahrer schwere Verletzungen.
3: Der Antenne Niedersachsen Stau- und Blitzerservice. A1 Baustellenstau an der Weserbrücke ab Brinkum, 33 Minuten mehr in Richtung Hamburg. A1 Münster Richtung Osnabrück, Unfall zwischen Kreuz Münster Süd und Münster Nord. Und die A2 Hannover Richtung Dortmund, Lasterunfall zwischen Bad Eilsen und Veltheim. Da ist immer noch kein Durchkommen im Moment. Die letzte freie Abfahrt, Bad Nenndorf, danach braucht ihr eine Stunde mindestens länger. A7 Hannover Richtung Hamburg, ab Hamburg-Waltershof, 27 Minuten mehr. Und die A7 Hannover Richtung Hamburg, Unfallaufnahme zwischen Schwarmstedt und der Raststätte Allertal Ost. Ab Berghof braucht ihr 23 Minuten Geduld. Die A7 Hannover Richtung Kassel, ab Dreieck Hannover Süd 10 Minuten mehr. Und A27 Cuxhaven Richtung Bremen, ab Stotel 19 Minuten. A31 Emsland Richtung NRW, ab Wiedmarschen 21 Minuten. Und A352 Hannover Richtung A7, ab Langhagen-Kaltenweide 16 Minuten. Kreis Gifhorn, Vollsperrung nach einem Unfall zwischen Weihhausen und Bockensdorf. Das war's, wir wünschen euch eine gute Fahrt.
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3: Tja, die Woche ist rum. Wir sind mittlerweile im Oktober und dieses kleine, verflixte Lieblingsgeräusch ist immer noch nicht gelöst. Auch heute Morgen hat es leider nicht geklappt, aber dafür gibt es jetzt einen neuen Tipp und der lautet Haushalt.
6: Ja.
3: Und dazu Tipp Nummer 1, wird oft gebraucht und dann das hier.
6: Also heiß im Rennen sind ja weiter die Türen. Welche Tür gibt es im Haushalt? Und ich denke ja seit Anfang an irgendwie auf Abreißen rum. Für mich wird da zumindest was abgerissen. Hab ja auch schon mal gesagt, vielleicht so Papier von der Küchenrolle oder vielleicht auch so, ich dachte mir so, hier so Backpapierzuschnitte, wenn man das Backpapier abreißen muss. Kommt, wir hören nochmal. Am Ende. Weiß ich es aber leider auch nicht. Aber ihr habt sicher eine Idee und die bringt euch noch vor dem Wochenende 25.000 Euro mehr, wenn ihr die richtige Lösung habt. 01379362000. Die 25.000 Euro sind also nur noch ein Anruf entfernt. 01379362000.
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0: Woche ist geschafft. Micha und Mareike hier bei Antenne Niedersachsen. Aber die eine richtige Lösung, die fehlt noch. Das müssen wir noch erledigen. Was ist das hier? Wir sind mittendrin in unserer Nachmittagsspielrunde. Sichert euch jetzt noch die 25.000 Euro unter 01379 36 2000 für 50 Cent. Alle Infos zum Mitmachen und zum Datenschutz auf antenne.com.
1: Es könnte ja vielleicht gleich ein legendärer Moment für euch werden, so wie dieser hier für Per Mertesacker.
2: Ich lege mir das mal 3 Tage in die Eistonne und dann analysieren wir das Spiel und dann sehen wir weiter.
1: Ja, seit 2014 ist wirklich viel passiert, nicht nur der Weltmeistertitel. Seit vielen Jahren ist Per ja Experte im ZDF und gestern beim ersten Kloppo-Sieg der Nationalmannschaft hat er seinen Abschied gefeiert. Denn ab dem neuen Jahr ist Mertesacker beim DFB ja Geschäftsführer Sport und das ZDF hat sich da auch noch was Kleines überlegt.
3: Wir haben noch ein Abschiedsgeschenk. Es ist eine Eistonne und übergeben wird sie von deinem Lieblingsinterviewer, Boris.
4: Per, muss ich rein jetzt oder was?
5: Nee, aber wenn es mal hitzig wird zwischen dir und Klopp und die Köpfe glühen, zur Abkühlung kannst du jederzeit rein.
1: Boris ist übrigens der damals 2014 diese legendäre Antwort aus ihm rausgekitzelt hat. Also so ein richtiger Full-Circle-Moment. Und vielleicht sagt ihr das ja auch gleich, ne? Wenn wir euch fragen. Und was machst du mit den 25.000 Euro?
2: Ich lege mir das mal 3 Tage in die Eistonne und dann sehen wir weiter.

0: Adele für euren Weg zu 25.000 Euro. Micha und Mareike hier. Und können wir jetzt bitte einfach die Kohle raushauen? Das wäre doch schön.
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3: Jetzt bitte nicht mehr anrufen, denn Michael aus Wilhelmshaven ist in der Leitung. Moin Michael.
4: Hallo Mareike.
3: Na, Micha ist auch noch da.
0: Michael ist auch da. Hallo.
4: Ja, der Name verpflichtet.
0: Ja.
3: Du sag mal, wir haben gehört, du bist gerade noch schnell rechts rangefahren. Was machst du, also bist du so aufgeregt?
4: Ich weiß, bei mir vor der Haustür habe ich ganz schlechten Empfang im Handy. Und bevor der Empfang verloren geht, habe ich gedacht, nee, fahr lieber mal rechts ran.
3: Ja, das hast du richtig gemacht.
4: Vielleicht hast du ja wirklich Glück.
0: Ja, das können wir jetzt gar nicht gebrauchen. Nicht, dass es am Ende nicht nur heißt, du hast den Farbfilm vergessen, sondern auch, du hast den Empfang verloren.
4: Aber ja, Hauptsache, ganz genau.
0: Hauptsache, es heißt, du hast das richtige Geräusch gewusst.
3: Ja, das wäre doch schön,
4: ja,
3: oder?
4: Ja, ich hoffe doch, dass ich habe.
3: Ja, gut, dann hören wir noch mal rein, würde ich vorschlagen.
4: Ja.
0: So, das war's. Und jetzt hast du 10 Sekunden Zeit, dich auf deinen Tipp festzulegen. Und diese 10 Sekunden, die starten jetzt.
4: Das ist für mich eine Zimmertür, die zugeschlagen wird.
0: Eine Zimmertür?
3: Eine Zimmertür.
4: Ja.
3: Also, die Türen sind ja ganz groß bei euch. Also, irgendwie, alle haben sich so auf die Türen eingeschossen. Ich bin sehr gespannt, ob wir uns da einmal praktisch durch das ganze Haus türen müssen, sozusagen, bis wir die richtige Tür gefunden haben. Vielleicht hast du sie ja aber auch schon gefunden. Micha, was sagst du denn dazu? Also eine Tür, die braucht man ja. Die braucht man, um sie zuzumachen, um sie zu öffnen. Sie ist im Haushalt, das passt schon mal.
0: Braucht man auch eigentlich jeden Tag?
3: Ja.
0: Ja.
4: Richtig.
0: Die ist im Haushalt, hast du auch recht, Mareike?
3: Sollte, also im besten Fall. Vielleicht. Es sei denn, man hat so eine ganz offene Wohnung, dann ist natürlich keine Tür da. Wobei eine Haustür ist meistens schon noch da.
0: Hauptsache am Klo gibt es eine Tür.
4: Definitiv anders an.
0: Okay, Michael, pass auf. Das Geräusch ist keine Tür, die zugeschlagen wird.
4: Schade. Es hätte ja klappen können.
0: Ja, aber dafür hast du 100 Euro jetzt zum Wochenende. Das ist doch fantastisch.
4: Da sage ich trotzdem auch nicht nein. Danke.
0: Da haben wir Glück gehabt.
3: Sehr gut. Gott sei Dank. Oh Mensch, ey. Also, du und Flücki, ne? Ihr habt euch da aber auch was überlegt mit diesem Geräusch. Es kann doch nicht sein, dass wir jetzt nächste Woche immer noch das Geräusch spielen.
0: Ja, Mareike, ich kann nichts dafür. Also du musst mich hier nicht immer beschuldigen.
3: Doch, ich beschuldige genau dich. Du verrätst ja auch
0: nichts.
3: Für mich
0: ist das auch schwierig. Du glaubst gar nicht, wie oft ich irgendwie mittlerweile angequatscht werde von meinen Nachbarn und so. Es ist kein leichtes Leben, was ich habe.
3: Ja, du weißt es ja.
0: Ja, ich weiß es, aber was soll ich denn machen? Ich kann es nicht sagen, Mann.
3: Könntest ja nochmal einen Tipp geben vielleicht. Aber das macht sie jetzt wahrscheinlich auch nicht so, wie ich dich kenne.
0: Also ihr geht jetzt am besten so in die App und da gibt es nochmal alle falschen Lösungen. Und da gibt es auch nochmal das Geräusch. Und am Montag um 7 gibt es die nächste Chance.
3: Ja.
0: Und alle Infos gibt es auch in der
3: sowieso.
0: App.
3: Sowieso, ja. Oh.

0: Richtig guter Schwung, um ins Wochenende zu starten. Antenne Niedersachsen ist hier mit Micha und Mareike und die Vorfreude ist auf jeden Fall schon mal riesig, bei mir zumindest. In Oldenburg ist ja auch Kramermarkt, in Bremen wird Tag der Deutschen Einheit gefeiert und überall im Land gibt's Herbstmärkte.
1: Ja, und wir liefern den Sound zum Wochenende. Diesen geilen Song von The Bowser, Magnetic, gibt's gleich.
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5: Also ich habe so ein bisschen das Gefühl, der Regen gestern, der hat alle, aber auch wirklich alle Blätter vor meinem Haus von den Bäumen runtergeholt.
6: Mhm.
5: Ja, bei dir auch?
6: Mhm. Ich war auch ganz schön klitschnass, um ehrlich zu sein, als ich zu Hause angekommen bin. Na gut, heute brauchen wir auf jeden Fall keinen Regenschirm. Es ist ein Mix aus Sonne und Wolken. Wirklich hier und da sind die nur so ganz leicht ein bisschen dichter, also im Osten zum Beispiel. Aber ansonsten einfach wirklich schön bei uns. Höchstwerte so um die 20 Grad aktuell. Morgen sieht es ähnlich aus. Auch da können wir uns auf so einen Mix freuen. Und ja, am Sonntag ist es vielleicht erstmal so ein bisschen grauer. Es kann auch mal ein Regenschauer mit dabei sein. Aber die Sonne verschwindet nicht.
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8: Mit Daniel Flüß, moin. Ja, und auch an diesem Wochenende sind sie wieder unterwegs im Deister, im Weserbergland oder rund um Hameln. Die Pilzsucher stecken mitten in der Pflücksaison. Pilzexpertin Rita Lüder mit einem wichtigen Tipp an alle Anfänger.
9: Sich nicht zu überfordern, ne? Bei 10.000 Großpilzarten bei uns in Deutschland kann man schnell den Überblick verlieren und vor allem mit Röhrenpilzen anfangen. Das sind die wie Steinpilzmarone, die einen Schwamm unten haben. Da gibt es keine tödlich giftigen. Auf keinen Fall weiße Lamellenpilze sammeln. Da gehört der grüne Knollblätterpilz rein und der macht leider ja noch ungefähr jedes Jahr 10 der tödlichen Vergiftungen aus in Deutschland.
8: Ja, und geheime Plätze, an denen Pilze wachsen, die gibt's bei uns nicht mehr.
9: Pilze sind ja in jedem Lebensraum. Und also dieses ganz Geheime, ich glaube, ja, das macht auch ein bisschen den Mythos dieser Pilze, die eh schon geheimnisvoll sind.
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5: A1 Baustellenstau an der Weserbrücke ab Rinkum, 35 Minuten mehr in Richtung Hamburg. Die A2 Hannover Richtung Dortmund, Lasterunfall zwischen Bad Eilsen und Feldheim, da gibt's immer noch kein Durchkommen. Die letzte freie Abfahrt ist Bad Nenndorf, danach eine Stunde immer noch mehr. A7 Hannover Richtung Hamburg, ab Hamburg-Waltershof 33 Minuten mehr. Und die A7 Hannover Richtung Hamburg, Unfallaufnahme zwischen Schwarmstedt und der Raststätte Allertal Ost, ab Mellendorf 34 Minuten mehr. A7 Hannover Richtung Kassel, ab 3 Hannover Süd, da braucht ihr 12 Minuten Geduld. Und die A27 Bremen Richtung Cuxhaven, ab Hagen 22 Minuten und in der Gegenrichtung ab Stotel 19 Minuten mehr. A31 Emsland Richtung NRW, ab Wiedmarschen 28 Minuten und A36 Braunschweig Richtung Fienenburg, ab Wolfenbüttel West, da dauert es eine Viertelstunde länger. A352 Hannover Richtung A7, ab Langenhagen-Kaltenweide 10 Minuten mehr und Kreis Gifhorn, Vollsperrung nach einem Unfall zwischen Weihhausen und Bokensdorf. Das war's, wir wünschen euch eine gute Fahrt.
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1: Ja, ich höre gerne Michael und Mareike, weil sie sehr sympathisch sind, immer irgendwie gute Laune und sowas mitbringen. Habe ich gleich ein Lächeln im Gesicht im Auto, muss ich sagen.
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0: Wir können das Wochenende schon riechen. Antenne Niedersachsen mit Micha und Mareike. Und ich glaube, an dem Moment können wir uns noch alle erinnern. Ne? Das erste Mal mit Führerschein in der Tasche alleine hinterm Lenkrad im Auto sitzen. Schon was ganz Besonderes. Ist ja eine ganz neue Freiheit.
1: Ja, außer natürlich, es läuft so wie bei dem Gewinner von unserem Denkmal der Dummheit. Das ist ja unser wöchentlicher Preis für besonders dämliche, aber wahre Geschichten aus den letzten Tagen. Und unser heutiger Award, der führt uns nach Baden-Württemberg. Da hat sich am Sonntag Folgendes so oder so ähnlich zugetragen.
0: Es ist kurz vor 3 Uhr am frühen Sonntagmorgen in Heilbronn, als ein junger Mann, wir nennen ihn Tim, auf seiner Spritztour mit ein paar Kumpels seinen Geburtstag feiert. Er ist erst seit wenigen Stunden 18 Jahre alt und darf alleine ans Lenkrad.
2: Yo, weißt du, was ein richtig geiles Geburtstagsgeschenk für dich selber wäre? Wenn du jetzt einfach viel zu schnell fährst und da hinten durch diesen Kreisverkehr bretterst.
0: Leider beschenkt sich Tim sehr gerne auf diese Weise und natürlich geht sofort alles schief. Er verliert die Kontrolle über seinen Wagen, kracht gegen mehrere Bäume und rammt auch noch ein Schild. Zum Glück gibt es bei ihm und seinen Freunden nur leichte Verletzungen, aber natürlich kommt auch die Polizei.
1: Na, herzlichen Glückwunsch. Also deinen Führerschein behalte ich erstmal und du wirst auch noch ein paar Kerzen auspusten müssen, bis du den wieder siehst.
0: Totalschaden, ein Besuch im Krankenhaus und Führerschein weg. Und das, obwohl er erst seit 3 Stunden alleine Auto fahren darf. Dafür bekommt Tim von uns ein nachträgliches Geburtstagsgeschenk, diese Auszeichnung hier.

0: endlich Freitag. Endlich ja. Wochenende. Ja. Herrlich, ne? Eins mit gefühlten zwei Sonntagen sein. Morgen ist ja Feiertag. Micha und Mareike hier bei Antenne Niedersachsen.
1: Ja, aber vielleicht auch wieder zwei weitere Tage, an denen wir uns wahnsinnig über unser schwächelndes WLAN zu Hause aufregen. Also gerade wer so eine Maisonette-Wohnung oder ein Einfamilienhaus hat oder einfach eine Wohnung mit sehr dicken Wänden,
0: ja,
1: der kennt das Problem. In manchen Ecken ist der Empfang einfach richtig beschissen.
0: Ja, wirklich.
1: Hätten wir nur alle einen Minion zu Hause, sage ich da.
0: Ja, Minion?
1: Ja, das ist nämlich gerade der totale virale Hit, ein Router im Minion-Design, der kostet keine hunderte Euro, wie so ein WLAN-Router ja normalerweise kostet, sondern gerade mal 80.
0: Aha.
1: Und hat nach einem einzigen Test so gute Kritiken bekommen, dass er innerhalb von 24 Stunden weltweit ausverkauft war. Und das Lustige ist, der ist auch schon knapp 3 Jahre alt und hat wohl aber so eine gute Leistung, dass keines der teuren Geräte mitkommt. Ja. Und es ist kein hässlicher weißer oder schwarzer Kasten, sondern es ist halt wirklich ein knallgelber kleiner Kevin. Also, na, coole Sache. Wir müssen die Augen aufhalten. Meiner ist auch richtig doof, mein WLAN-Router.
0: Er passt jetzt nicht ganz zu meinem Einrichtungsstil, würde ich sagen.
1: Stimmt.
0: So ein Minion, aber man könnte ihn ja auch verstecken, wenn er so eine gute Leistung hat.
1: Oh, dann ist er ganz traurig.
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1: Und das sieht gut aus.
2: Ja, ich mag's, wie es ist. Es ist ein Mix aus Sonne und Wolken. Morgen geht's auch ähnlich weiter, auch bei ähnlichen Temperaturen. Höchstwerte dann morgen auch so um die 21 Grad. Am Sonntag ist es stellenweise so ein bisschen grauer, da kann auch mal ein Regenschauer mit dabei sein. Aber die Sonne, die kommt auch wieder raus.
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4: 5:04, ich bin Frederik Heimann. Guten Tag. Ja, das gibt's doch nicht. Nur wenige Stunden nach Beginn der Sperrung der Bahnstrecke zwischen Hannover und Berlin ist auch die Umleitungsstrecke über Magdeburg vorübergehend gesperrt worden. Die Züge mussten über Hamburg fahren und das hat für noch längere Verzögerungen gesorgt. Daniel Flüß, mittlerweile ist die Strecke über Magdeburg aber wieder frei.
5: Wegen einer Polizeiaktion war die Strecke über Braunschweig und Magdeburg vorübergehend gesperrt. Fernzüge zwischen Nordrhein-Westfalen und Berlin mussten stundenlang über Hamburg fahren. Warum die Polizei eingegriffen hat, ist noch unklar. Hintergrund: die Schnellfahrstrecke zwischen Hannover und Berlin ist seit heute früh für 1 Jahr und 2 Monate wegen Sanierung gesperrt. Züge brauchen deshalb bis zu 1:20 länger.
4: Auf dem Gelände der zentralen Polizeidirektion in Hannover stehen gerade mehrere Autos in einem Parkhaus in Flammen. Das hat uns die Polizei bestätigt. In dem Parkhaus parken sowohl private Fahrzeuge als auch Polizeiautos. Ob aber auch Polizeiautos brennen, ist bislang noch unklar. Laut der Feuerwehr gibt es zumindest jetzt noch keine Verletzten. Die Brandursache ist völlig unklar. In den letzten Wochen wurden 2 Wölfe hier in Niedersachsen abgeschossen, die ersten beiden seit Einführung des neuen Wolfsmanagements. Wo genau, das wollte das Landwirtschaftsministerium noch nicht sagen, wie üblich erst 6 Wochen nach dem jeweiligen Schnellabschussverfahren. Und die weiteren Meldungen des Tages hat jetzt Dirk Zeitler.
6: Zum 4. Mal in nur 6 Jahren hat die Warenhauskette Galeria heute Insolvenz angemeldet. Die 12.000 Beschäftigten stehen vor einer völlig ungewissen Zukunft. Verdi-Handelsvorständin Silke Zimmer spricht von haarsträubenden Managementfehlern. Nach der Beinahe-Katastrophe in einer Fly-Dubai-Maschine von Verdi-Handelsvorständin Silke Zimmer spricht von haarsträubenden Managementfehlern. Nach der Beinahe-Katastrophe in einer Fly-Dubai-Maschine von Dubai nach Tel Aviv hat sich jetzt der verletzte Pilot geäußert.

0: der Antenne Niedersachsen Stau- und Blitzerservice. A1 Baustellenstau an der Weserbrücke ab Brinkum, 42 Minuten mehr in Richtung Hamburg. A2 Hannover Richtung Berlin, Unfallaufnahme zwischen Hemeler Wald und Peine ab Lehrte brauchte 14 Minuten länger. Und die A2 Hannover Richtung Dortmund, immer noch ein dickes Problem wegen des Lasterunfalls zwischen Bad Eilsen und Veltheim. Da gibt es immer noch kein Durchkommen, die letzte freie Abfahrt ist Bad Nenndorf. Danach braucht er immer noch eine Stunde mehr. A7 Flensburg Richtung Hamburg, ab Hamburg Volkspark eine Viertelstunde und A7 Hannover Richtung Hamburg, ab Hamburg Waltershof 29 Minuten mehr. A7 Hannover Richtung Hamburg, Unfallaufnahme zwischen Schwarmstedt und der Raststätte Allertal Ost, ab Mellendorf 40 Minuten und A7 Hannover Richtung Kassel, ab 3 Hannover Süd braucht ihr 13 Minuten länger. A27 Cuxhaven Richtung Bremen, ab Stotel 19 Minuten und A31 Emsland Richtung NRW, ab Wiedmarschen 23 Minuten mehr. A36 Braunschweig Richtung Wienenburg, ab Wolfenbüttel West 18 Minuten. Das war's, wir wünschen euch eine gute Fahrt.
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0: Ja, und wir wünschen euch ganz, ganz viel Kraft. Wenn ihr jetzt gleich in den Supermarkt fahrt, ich glaube, da wird es heute wahnsinnig voll sein.
3: Ja,
0: weil
3: kann
0: alle
3: ich mir
0: denken,
3: auch gut, sehr gut vorstellen.
0: Dass der Tag der Deutschen Einheit wahrscheinlich 2 Wochen geht. Aber es ist nur ein einziger Tag.
3: Ja, aber der Sonntag ist ja auch noch mit dran.
0: Gott,
3: ne?
0: 2 freie Tage, Hilfe! Aber mein Kühlschrank ist ganz leer und ich weiß nicht, ob ich heute noch zum Einkaufen komme. Ich werde das Wochenende einfach verhungern.
3: Na, du bestellst doch was, ich kenne dich. Harry Styles haben wir jetzt auf jeden Fall hier für euch. American Girls, habt einen schönen Start ins Wochenende, ihr Lieben.

0: mit der tollen Stimme von Leona Lewis. Starten wir ins Wochenende. Hier ist Antenne Niedersachsen und wir sind Micha und Mareike.
1: Schönen Freitag und das heißt natürlich auch, heute gibt es wieder neue Musik. Jetzt mit einem Mann, der ist vor ein paar Jahren noch so richtig uncool gewesen. Kann man, glaube ich, schon so sagen, würde er vielleicht auch sagen. Aber in dem letzten Jahr hat er irgendwie so eine komplette Verwandlung durchgemacht und plötzlich wird er sogar von Teenies im Club gesungen. Wir reden natürlich von Mark Forster und so ist seine neue Single entstanden.
2: Cooles Lied, das ist an einem Tag entstanden. Ich bin ins Studio gegangen und wollte irgendwas machen, was gute Laune macht. Und rausgekommen ist ein Song, der davon handelt, dass ich eine gute Idee finde, wenn wir uns alle gut verstehen würden. Also wenn wir alle cool miteinander sind. Egal, wo wir herkommen, egal aus welcher Richtung wir uns gerade bewegen, dass wir uns an einem Tisch treffen und miteinander reden.
1: Ja, ist, glaube ich, eine Message, ne, die wir alle gut so unterschreiben können.
0: Lass mal.
1: Und so klingt das Ding. Das hier ist die neue Single von Mark Forster bei Antenne Niedersachsen. Das ist

0: in Richtung Wochenende mit Micha und Mareike hier bei Antenne Niedersachsen. Und wenn ihr aus der Region Hannover kommt und abends vielleicht mal so ein bisschen länger unterwegs seid, dann könnte es durchaus passieren, dass euch jemand mit einem mannshohen Olivenbaum oder ähnlichem entgegenkommt. Und dann, ihr Lieben, seid ihr Teil einer richtig krassen True-Crime-Geschichte.
1: Ja, die spielt sich mitten in unserer Landeshauptstadt ab. Von mehreren Restaurants, da wurden nachts die großen Zierbäume geklaut. Einfach so mit kleinen Wagen wurden die so draufgeladen und zu Fuß durch Hannover gerollt. Es gibt eine ganze Menge, also wirklich eine ganze Menge Überwachungsaufnahmen mittlerweile, aber keine Täter. Und das Netz fragt sich natürlich jetzt, wer steckt dahinter? Gibt es da eine Baummafia oder sowas in der Art? Bester Kommentar finde ich, immerhin hat der Dieb gewartet, bis die Ampel auf grün umschaltet, um über die Straße zu laufen. Also die sind auch wirklich sehr unerschrocken, die laufen auch wirklich ganz langsam. Aber wer macht sowas? Gut, solche Bäume sind sehr teuer, ne?
0: Oh, herrlich. Die grüne Ampel, die hat mich bekommen.
1: Willkommen jetzt für euch. Schön.

0: Gleich wollen wir alle nicht in diesen einen Ort, aber wir müssen da vielleicht alle noch hin.
1: Nein.
0: Ich spreche vom Supermarkt. Es könnte auf jeden Fall voll werden. Morgen ist ja schließlich Feiertag.
2: Ne? Kampf um die Wagen, um die letzten.
0: Ja. Aber ich würde vorschlagen, wir starten trotzdem entspannt in den Feierabend, oder?
2: Ja, und dafür haben wir richtig gute Musik. Desiree, Gotta Be, gibt's gleich bei uns.
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13: Das ist doch wirklich ein schöner Start ins Wochenende. Viel Sonne mit dabei. Hier und da so ein paar lockere Wolken. Aktuell sind es bei euch in Bad Pyrmont 19 Grad. In Hobbensen haben wir so 20, genauso wie in Ohndorf. Ja, und das Wochenende sieht auch ganz okay aus. Morgen wieder Sonne und Wolken. Sonntag ein paar mehr Wolken, ab und zu ein Schauer, aber auch Sonnenmomente.
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15: Mit Daniel Flüß, moin. Ja, wer auf die Bahn zwischen Hannover und Berlin angewiesen ist, braucht starke Nerven und viel Zeit. Die Generalsanierung ist gestartet und die dauert mindestens ein Jahr und zwei Monate. Auch für zig Menschen aus Hannover, Schaumburg, Hameln oder Hildesheim, die zum Beispiel bei VW in Wolfsburg arbeiten, sorgt die Sperrung für massive Herausforderungen. Alena Triebold.
16: Sie organisieren sich laut Betriebsrat viel untereinander, tauschen sich aus. VW reagiert aber auch mit erweiterten Homeoffice-Regelungen womöglich. Aber gerade wer am Band arbeitet oder zum Beispiel bei der Werksfeuerwehr, hat zu wenig Alternativen, sagt der Betriebsrat.
15: 17.500 Anwohner in Hannover-Miesburg steht ein unruhiges Wochenende bevor. Grund: die Bombensondierung am Sonntag ab 9 Uhr. Eine Notunterkunft gibt's in der IGS Roderbruch. Alle Infos findet ihr auch auf antenne.com.
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19: A1 Baustellenstau an der Weserbrücke ab Brinkum, 34 Minuten mehr in Richtung Hamburg. Die A1 Hamburg Richtung Bremen, Unfallaufnahme beim Bremer Kreuz. Und A1 Osnabrück Richtung Bremen ab Wildeshausen Nord, da braucht ihr 12 Minuten länger. A2 Hannover Richtung Berlin ab Lehrte, eine Stunde mehr. Die A2 Hannover Richtung Dortmund, immer noch dickes Problem zwischen Bad Eilsen und Veltheim. Da ist ein Laster durch die Mittelleitplanke gekracht und deshalb gibt es da im Moment immer noch kein Durchkommen. Die letzte freie Abfahrt ist Bad Nennendorf, danach eine Stunde mehr. A7 Hannover Richtung Hamburg ab Hamburg-Waltershof 27 Minuten und A7 Hannover Richtung Hamburg ab 3 Hannover Nord 39 Minuten mehr. A7 Hannover Richtung Kassel ab 3 Hannover Süd braucht ihr 21 Minuten Geduld und die A27 Bremen Richtung Walsrode ab Walsrode Süd 17 Minuten mehr. In der Gegenrichtung ab Bremer Kreuz ebenfalls 17 Minuten mehr und A31 Emsland Richtung NRW ab Wiedmarschen 23 Minuten. A36 Braunschweig Richtung Wienenburg ab Wolfenbüttel West 14 Minuten und A49 Kassel Richtung Gießen ab Autobahnende 12 Minuten mehr. Das war's, wir wünschen euch eine gute Fahrt.
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0: Yo, so viel Energie für den Start in den Feierabend. Herrlich. Micha und Mareike hier bei Antenne Niedersachsen. Und ich muss zugeben, ich habe damit nicht gerechnet. Aber Mareike möchte gern in den USA verhaftet werden.
1: Könnte man so sagen, ja. Also in Greensboro, im US-Bundesstaat North Carolina, müssen Menschen, die in der Nacht festgenommen werden, Taylor Swift in Dauerschleife hören. Das hat die Polizei bei X dort mitgeteilt. Also folgendes haben sie geschrieben: Diejenigen, die heute Nacht verhaftet werden, werden gezwungen sein, Taylor Swift neue Songs in Endlosschleife zu hören. Und alle Swifties unter dem Post nur arrest me, also verhaften sie mich.
2: Nein, Hilfe, ich gestehe.
1: Ja, naja, am Ende war, glaube ich, alles eher so ein bisschen witzig gemeint. Aber wenn auch nicht in Dauerschleife, hier ist sie jetzt mit ihrer neuen Single Taylor Swift Patient Zero bei Antenne Niedersachsen.
0: Ihr seid verhaftet.

0: Ja, schnell noch den Wochenendeinkauf erledigen und dann geht's ab ins Wochenende. Micha und Marek hier bei Antenne Niedersachsen. Und es gibt ja so Legenden, die schaut man sich einfach immer wieder gerne an.
1: Ja, für mich gehört da zum Beispiel Michael Schumacher dazu. Unfassbare Karriere, ne?
0: Oder? Ich dachte, als du Michael gesagt hast, meintest du mich.
1: Ja, du hast auch eine unfassbare Karriere, natürlich.
0: Vielen Dank, vielen Dank.
1: Dann ja aber auch wirklich der sehr, sehr schlimme Schicksalsschlag am Ende. Und vielleicht genau deshalb freut man sich so sehr auf diese neue Doku bei Netflix. Schumacher 94, die Geburt einer Legende.
2: Michael Schumacher won the World Championship.
1: Ja, Schumi fährt im Benetton 94 zu seinem ersten WM-Titel. Ganz Deutschland sitzt vor dem Fernseher und ab heute können wir diese Schicksalssaison für Schumi nochmal bei Netflix erleben mit bisher unbekannten Aufnahmen aus der damaligen Zeit. Also ich würde vorschlagen, so ein bisschen Nostalgie am Wochenende lieben wir doch alle, oder?
0: Lieben wir.
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0: Ja, dieses Wochenende seid ihr gefragt. Also wenn ihr draußen zum Beispiel unterwegs seid für einen Herbstspaziergang.
4: Wollen wir jede einzelne Bank sehen, an der ihr vorbeikommt und denkt, oh, die ist aber schön.
5: Die ist aber wirklich schön.
4: Ja.
0: Denn nur noch dieses Wochenende könnt ihr nominieren. Nächste Woche gilt's dann. Dann stimmen wir ab und schauen, welche wird
4: die beste Bank Niedersachsens. Wir haben Bock.
0: Ja.
4: Und wir sagen, hoch die Bänke Wochenende.
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0: kann das Wochenende besser starten als mit Eros Ramazzotti und Tina Turner?
1: Vielleicht.
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1: Ja, Mix aus Sonne und Wolken können wir noch ein bisschen genießen. Wird ja jetzt doch schon wieder ganz schön früh mittlerweile dunkel, merkt ihr mit Sicherheit auch schon. Also ein bisschen Sonne haben wir aber heute noch, Gott sei Dank. Höchstwerte um die 20 Grad aktuell. Morgen geht es auch mit so einem Mix aus Sonne und Wolken weiter und Sonntag sind die Wolken dann so ein bisschen dichter an der einen oder anderen Stelle. Kann auch mal ein Regenschauer mit dabei sein, aber auch immer wieder schaut die Sonne vorbei.
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4: 5:05 Uhr, ich bin Frederik Heimann. Guten Tag. Der Mord an einer dreifachen Mutter im Kreis Osnabrück hatte im Februar bundesweit für Entsetzen gesorgt. Nun wurde ihr Ehemann zu lebenslanger Haft verurteilt. Kai van Heven.
5: Das Landgericht Osnabrück hatte keine Zweifel daran, dass der 46-Jährige seiner 39-jährigen Frau auf dem gemeinsamen Grundstück in Wallenhorst ein Messer in den Hals gestochen hat. Gegen den massigen Mann habe das Opfer keine Chance gehabt, sagte ein Gerichtssprecher. Der Mann habe heimtückisch gehandelt, die Frau sei arg und wehrlos gewesen. Die Verteidigung hatte von einer Tat im Affekt gesprochen und auf 8 Jahre Haft wegen Totschlags plädiert. Das Urteil ist noch nicht rechtskräftig.
4: Nur wenige Stunden nach Beginn der Sperrung der Bahnstrecke zwischen Hannover und Berlin ist auch die Umleitungsstrecke über Magdeburg heute vorübergehend gesperrt worden. Die Züge mussten über Hamburg fahren, das hat für noch längere Verzögerungen gesorgt. Mittlerweile ist die Strecke über Magdeburg aber wieder frei. Warum die Polizei dort eingegriffen hat, ist noch unklar. Die Schnellfahrstrecke ist seit heute für 1 Jahr und 2 Monate wegen der Sanierung gesperrt, ist die Generalsanierung. Züge brauchen deshalb bis zu 1:20 Stunden länger. Und die weiteren Meldungen des Tages hat jetzt Dirk Zeitler.
6: Die Fahrt zur Tankstelle sorgt bei vielen Autofahrern für Ernüchterung. Auch heute am Tag 2 des Tankrabatts kostet Sprit wieder mehr als 2 Euro pro Liter. Laut dem Portal Tankerkönig liegt der Liter Super E10 bundesweit im Durchschnitt bei knapp 2,10 Euro. Diesel ist noch teurer. Kommt doch noch das Aus für Galeria? Die angeschlagene Warenhauskette hat beim Amtsgericht Düsseldorf erneut Insolvenz beantragt. Die rund 12.000 Beschäftigten müssen nun um ihre Arbeitsplätze bangen. Ob sie Insolvenzgeld erhalten und ob bzw. welche Standorte schließen müssen, ist noch unklar. Ein Herbststurm und starke Regenfälle halten Kreta und zahlreiche Inseln der Ägäis in Atem. Ein Hirte wurde im gebirgigen Hinterland Kretas von den Wassermassen erfasst und ertrank. Touristen kamen bislang nicht zu Schaden, berichten griechische Medien.
0: Der Antenne Niedersachsen Stau- und Blitzerservice. A1 Baustellenstau an der Weserbrücke ab Brinkum, 28 Minuten mehr in Richtung Hamburg. A2 Berlin Richtung Hannover ab Braunschweig-Hafen, 8 Minuten mehr. Und auf der A2 Hannover Richtung Dortmund, da klemmt es immer noch zwischen Bad Eilsen und Veltheim. Da gab es einen Lasterunfall und es gibt immer noch kein Durchkommen. Die letzte freie Abfahrt ist immer noch Bad Nenndorf. Danach dauert es 1 Stunde länger. A7, Hannover und Veltheim. Da gab es einen Lasterunfall und es gibt immer noch kein Durchkommen. Die letzte freie Abfahrt ist immer noch Bad Nenndorf. Danach dauert es 1 Stunde länger. A7, Hannover Richtung Hamburg. Ab Hamburg-Waltershof.

0: wünschen euch eine gute Fahrt.
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0: Tja, und normalerweise findet um diese Uhrzeit ja immer unser Feierabend-Battle statt. Aber für euren Freitag haben wir uns nochmal was Neues, ganz Besonderes ausgedacht.
1: Freitagnachmittag, 17 Uhr. 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
2: Wir sind on fire. Ihr hoffentlich auch. Und für die schönste Zeit der Woche eben, das Wochenende. Ihr könnt das Radio jetzt wirklich richtig laut aufdrehen, mitsingen, mittanzen und einfach nur Spaß haben.
0: Ja, wir haben unseren Chef extra früher nach Hause geschickt. Und damit können wir jetzt machen, was wir wollen hier.
2: Ja, und wir starten die Stunde voller Banger. Jetzt richtig strong, finde ich. Mit Avicii und Levels. Habt einen schönen On Feierabend.

0: den Song, ne? Den habe ich gestern auch mitgegrölt beim 2:0 Sieg unserer Nationalmannschaft. Micha und Mareike hier bei Antenne Niedersachsen. Das ist der On-Fire-Abend. Eine Stunde nur Banger. Gemeinsam starten wir in die schönste Zeit der Woche. Das Wochenende.
1: Ja, und da ist wahnsinnig viel los. Tag der Deutschen Einheit morgen in Bremen, der Herbstmarkt in Hameln oder auch der Sailing Cup in Wilhelmshaven. Erzählt uns gern, was bei euch ansteht mit einer WhatsApp an die 0183 123 200, so wie Katja aus Nordheide.
2: Am Wochenende bin ich bei meiner Nichte Madeleine zum Geburtstag eingeladen und das wird, glaube ich, eine richtig tolle Sause. Und jetzt erstmal eine Stunde lang die geilste Musik mit On Feierabend. Ganz, ganz liebe Grüße und kommt gut ins Wochenende.
0: Ja. Und welche Stadt ist immer on fire? Richtig, New York.

0: Ich glaube, nach der Stunde muss Mareike an die Beatmung. Was für ein Banger, den Kelly Clarkson da rausgehauen hat. Micha und Mareike hier bei Antenne Niedersachsen. On Feierabend. Wir feiern eine Stunde den Start ins Wochenende gemeinsam mit euch.
1: So, hier ist Nina aus Saarstedt. Ja, am Wochenende werden wir wunderbar Oktoberfest feiern. Und jetzt eine Stunde lang richtig verrückte Musik. Vielen Dank. Schönes Wochenende euch.
2: Ich habe eine folgende Idee. Wir holen jetzt alle einfach schön mal unsere innere Dancing Queen hier raus.
0: Ja, ich habe sie hier am Schlawittchen.
2: Ja, sehr gut. Und okay, dann gehen wir jetzt richtig ab zu ABBA. Das ist der Antenne Niedersachsen on Feierabend. Habt einen großartigen Start ins Wochenende.
0: Yeah.

0: gleich geht's weiter.
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4: Ja, und gleich geht's weiter mit der Antenne Niedersachsen on Feierabend. Micha und Mareike hier. Und diese Jungs, die haben wir gleich für euch.
5: Oh yeah. Michael Jackson darf aber in dieser Bängerstunde natürlich auch nicht fehlen. Ja, aber besser. Du wirst langsam besser da drin.
4: Ja, ich hab den Ton woanders hergeholt. Du willst gar nicht wissen, woher.
5: Alles gleich für euch, um die schönste Zeit der Woche zu feiern. Den Start ins Wochenende.
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1: Ja, das Wetter ist auch auf jeden Fall on Feierabend.
2: Das trifft sich sehr, sehr gut, finde ich. Also wir haben noch einen Mix aus Sonne und Wolken. Es ist trocken bei uns im Land, Höchstwerte um die 20 Grad. Ja, morgen geht es auch so weiter. Also da können wir uns drauf freuen. Ähnliche Temperaturen. Sonntag ist dann so ein bisschen grauer. Vielleicht mal ein Regenschauer mit dabei.
1: Couchwetter.
2: Naja, die Sonne kommt auch noch. Man kann schon noch rausgehen, Micha.
1: Ich muss das Wohnzimmer verdunkeln.
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4: Mit Daniel Flüß, moin. Ja, Tag 1 geschafft für Pendler, die zwischen Hannover und Wolfsburg unterwegs sind. Stehen jetzt aber noch viele Monate mit ordentlichen Herausforderungen an. Auf der wichtigen Strecke zwischen Hannover und Berlin ist heute die Generalsanierung gestartet. Ein Jahr und zwei Monate soll es dauern. Fernzüge müssen deshalb Umwege über Braunschweig und Magdeburg oder auch über Hamburg fahren. Auch der Regionalverkehr ist betroffen. Pendler müssen teilweise in Ersatzbusse umsteigen oder organisieren sich in Fahrgemeinschaften. Ja, und auch an diesem Wochenende sind sie wieder auf Tour. Die Pilzsucher durchkämmen den Deister, das Weserbergland oder auch die Gegend rund ums Steinhuder Meer auf der Suche nach den besten Pilzen. Expertin Rita Lüder mit einem wichtigen Tipp an alle Anfänger.
5: Sich nicht zu überfordern, ne? Bei 10.000 Großpilzarten bei uns in Deutschland kann man schnell den Überblick verlieren und vor allem mit Röhrenpilzen anfangen. Das sind die wie Steinpilzmarone, die einen Schwamm unten haben. Da gibt es keine tödlich giftigen. Auf keinen Fall weiße Lamellenpilze sammeln. Da gehört der grüne Knollenblätterpilz rein und der macht leider ja noch ungefähr jedes Jahr 10 der tödlichen Vergiftungen aus in Deutschland.
4: Ja, Apps mit KI-Unterstützung gibt's natürlich auch, aber da gilt bitte Vorsicht.
5: Die Pilze sind so variabel in ihrer Erscheinungsform, dass im Moment das noch schwierig ist. Die Zuverlässigkeit der Treffer ist noch nicht so groß wie bei Pflanzen bei der KI. Aber auch die muss man prüfen. Man muss alles prüfen. Man darf ja seinen Menschenverstand nicht der KI übergeben.
4: Alles klar und damit euch einen guten Start ins Wochenende.
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1: A1 Baustellenstau an der Weserbrücke ab Bremen-Brinkum wollte ich sagen. 28 Minuten mehr in Richtung Hamburg. A2 Hannover Richtung Dortmund. Lasterunfall zwischen Bad Eilsen und Feldheim. Da gibt es aber noch kein Durchkommen. Die letzte freie Abfahrt ist Bad Nennendorf. Da ist heute ein Laster durch die Mittelleitplanke gebrochen. Eine Stunde braucht ihr hier im Moment länger. A7 Hannover Richtung Hamburg ab Hamburg-Waltershof 27 Minuten mehr und A7 Hannover Richtung Hamburg ab 3 Hannover Nord 14 Minuten. Die A7 Hannover Richtung Kassel ab 3 Hannover Süd, da dauert es 8 Minuten länger nach Hause und die A27 Bremen Richtung Walsrode ab Walsrode Süd 13 Minuten. In der Gegenrichtung ab Bremer Kreuz eine Viertelstunde mehr. Das war's, wir wünschen euch eine gute Fahrt.
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1: Ja, und jetzt drehen wir hier weiter so ein bisschen durch.
2: Yes, der Antenne Niedersachsen on Feierabend geht weiter. Eine Stunde voll mit Banger. Panic at the Disco für euch.

0: genau die Energie, die wir zum Start ins Wochenende gebrauchen können. Panic at the Disco. Hier bei Antenne Niedersachsen. Wir sind Micha und Mareike und das hier, das ist der On-Fire-Abend. Eine Stunde nur Banger für euren Freitag.
1: Ja, und beim nächsten Song können wir kurz mal durchschnaufen, was die körperliche Bewegung angeht. Aber Leute, eure Stimme ist auf jeden Fall wieder dran. Ich sag's euch.
0: Also Mareike ist auf jeden Fall nach dieser Stunde heißer.
1: Das ist doch das Ziel, oder? Hier ist jetzt auf jeden Fall Cyndi Lauper für euch. Girls just want to have fun. Habt einen fantastischen On-Fire-Abend.
0: Nee, das funktioniert einfach nicht.

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0: Also, ich glaube wirklich, das wird hier mein neues Lieblingsworkout der Antenne Niedersachsen on Feierabend mit Micha und Mareike hier. Eine Stunde nur Banger, um mit euch die schönste Zeit der Woche zu feiern, das Wochenende. Und es ist ja auch wirklich super viel los, ne, bei uns im Land. Kramermarkt in Oldenburg, dann natürlich Tag der Deutschen Einheit, große Feierlichkeiten in Bremen, in Walkenried im Landkreis Göttingen, aber auch Oktoberfest. Und in Dornumersiel heißt es...
1: Dort können tatsächlich eure Hunde im Meerwasserfreibad nochmal schwimmen. Das ist richtig geil.
0: Ja, und wir geben jetzt den offiziellen Startschuss ins Wochenende. Michael Jackson jetzt für euch mit Black or White. Habt einen wunderschönen On-Feierabend hier mit Antenne Niedersachsen. Das ist großartig. Und schon wieder so viel zu tanzen.
1: Und schon wieder so viel zu schreien. Es funktioniert einfach nicht.

0: Das ist der Antenne Niedersachsen On Fire Abend. Wir sind Micha und Mareike und On Fire ist auch unsere Fußballnationalmannschaft.
1: Ja, der erste Sieg unter Jürgen Klopp ist eingetütet. Die extra lange Länderspielpause ist aber noch nicht vorbei. Am Wochenende steht ja auch das nächste Spiel an. Mehr jetzt von Kai von Heven.
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4: Am Sonntagabend gibt's das Rückspiel gegen Griechenland, also gegen den Gegner, gegen den die Nationalmannschaft zum ersten und bislang einzigen Mal unter Jürgen Klopp verloren hat. Da steht natürlich wieder Gutmachung auf dem Programm, allerdings mit völlig anderem Personal. Der Kader wurde ja ordentlich durchgewürfelt. Schauen wir rüber zum Basketball, denn in der ersten Liga läuft's für Vechta bislang noch nicht so richtig. Gestern Abend gab's die dritte Niederlage im dritten Spiel. Jetzt laufen die Vorbereitungen auf das Niedersachsen-Derby gegen Braunschweig. Das findet dann ja am Montag statt. Und dann nochmal zurück zum Fußball, denn in Oldenburg wird ja ein neues Stadion gebaut. Jetzt gab es da auch den ersten Spatenstich. Der Trainer vom VfB Oldenburg freut sich schon jetzt darauf, auch wenn es noch ein bisschen dauern wird, bis hier Fußball gespielt wird.
5: Und dann kann das nochmal eine Riesenwucht erzeugen. Also wenn ich jetzt überlege, jetzt das letzte Spiel, die Zuschauer waren ja alle da und das hat uns ja da schon gepusht. Und jetzt überlegen wir mal in so einem reinen Fußballstadion, was da für eine Wucht reinkommen kann. Also es wird schon geil.
4: 2029 soll das neue Stadion in Oldenburg fertig sein.
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0: 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Also unser On Fire Abend hat jetzt hier wirklich alle gefordert. Selbst Studiohund Yasin hat hier gerade erstmal schön ein bisschen Magensäure verloren.
1: Ah, so schön hast du es ausgedrückt.
0: Ja, aber jetzt sind wir alle glücklich und außer Puste. Ja.
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0: So, und jetzt zum Wetter.
3: Ja, er hat einfach ein bisschen zu viel getanzt auch.
0: Ja.
3: Dann kann einem schon mal schlecht werden.
0: Wir kennen das alle nach der Party. Entweder Alkohol oder zu viel tanzen.
3: Ja. Also, das ist doch wirklich ein schöner Tag heute gewesen. Auch jetzt immer noch so ja die allerletzten Sonnenmomente und hier und da ein paar Wolken, aber es bleibt trocken, wirklich schön. Morgen geht es dann ähnlich weiter, wieder so ein Mix aus Sonne und Wolken bei Höchstwerten um die 21 Grad. Sonntag ist dann so ein bisschen grauer, kann auch mal ein Schauer mit dabei sein, aber die Sonne kämpft sich da auch immer mal wieder durch.
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5: 5:06, ich bin Frederik Heimann. Guten Abend. Ein 46-Jähriger aus dem Kreis Osnabrück ist wegen Mordes zu lebenslanger Haft verurteilt worden. Er hat im Februar seiner 39-jährigen Frau in Wallenhorst in einem Garagenanbau mit einem Messer in den Hals gestochen. Laut Gericht heimtückisch. Sie habe keine Chance gegen ihn gehabt. Die Drillinge des Paares, damals 7 Jahre alt, waren auf dem Grundstück. Der Mann hatte die Tat zugegeben, aber von einer spontanen Reaktion gesprochen. Warum er zugestochen hat, bleibt unklar. Das Urteil ist noch nicht rechtskräftig. Das gibt's doch nicht. Nur wenige Stunden nach Beginn der Sperrung der Bahnstrecke zwischen Hannover und Berlin ist auch die Umleitungsstrecke über Magdeburg heute vorübergehend gesperrt worden. Die Züge mussten über Hamburg fahren. Das hat für noch längere Verzögerungen gesorgt. Daniel Flüß, mittlerweile ist die Magdeburg-Strecke wieder frei.
6: Wegen einer Polizeiaktion war die Strecke über Braunschweig und Magdeburg vorübergehend gesperrt. Fernzüge zwischen Nordrhein-Westfalen und Berlin mussten stundenlang über Hamburg fahren. Warum die Polizei eingegriffen hat, ist noch unklar. Hintergrund: die Schnellfahrstrecke zwischen Hannover und Berlin ist seit heute früh für 1 Jahr und 2 Monate wegen Sanierung gesperrt. Züge brauchen deshalb bis zu 1:20 länger.
5: In den letzten Wochen wurden 2 Wölfe hier in Niedersachsen abgeschossen. Die ersten beiden seit Einführung des neuen Wolfsmanagementplans. Wo genau, das will das Landwirtschaftsministerium wie üblich erst 6 Wochen nach dem jeweiligen Schnellabschussverfahren mitteilen. Und die weiteren Meldungen hat jetzt Dirk Zeitler.
7: Zum 4. Mal in nur 6 Jahren hat die Warenhauskette Galeria heute Insolvenz angemeldet. Die 12.000 Beschäftigten stehen vor einer völlig ungewissen Zukunft. Nach der Beinahe-Katastrophe in einer Fly-Dubai-Maschine von Dubai nach Tel Aviv hat sich jetzt der verletzte Pilot geäußert. In einem Videotelefonat mit dem indischen Premierminister Modi schildert der indische Pilot, was sich an Bord zugetragen habe. Hessens Ministerpräsident Rhein hat sich in die Debatte ums Stadtbild eingeschaltet. In einem Gastbeitrag fordert er, Städte und Gemeinden in Schuss zu bringen. Es dürfe keine Orte mehr geben, um die Familien, ältere Menschen oder Frauen abends lieber einen Bogen machen.
0: Der Antenne Niedersachsen Stau- und Blitzer-Service. Und da geht es los mit der A1 Baustellenstau an der Weserbrücke ab Brinkum. 24 Minuten mehr in Richtung Hamburg. A2 Hannover Richtung Berlin zwischen Himmeler Wald und Peine. Da liegt ein Blumenkübel auf der Fahrbahn. Und A2 Hannover Richtung Dortmund. Lasterunfall zwischen Bad Eilsen und Veltheim. Immer noch kein Durchkommen hier. Die letzte freie Abfahrt ist Bad Nenndorf. Danach 1 Stunde mehr. Da ist heute ein Laster durch die Mittelleitplanke gefahren. A7 Hannover Richtung Hamburg, ab Hamburg-Waltershof 29 Minuten mehr und A7 Hannover Richtung Hamburg ab Westenholz 22 Minuten. Die A27 Bremen Richtung Walsrode, ab Walsrode Süd 9 Minuten und A30 Bad Oeynhausen Richtung Osnabrück. Hier gibt es jetzt eine Vollsperrung für eine Unfallaufnahme im Kreuz Osnabrück Süd in der Überleitung zur A33 Richtung Bielefeld. Mein Gott, gute Fahrt.
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3: Also sowas kann auch nur der Deutschen Bahn passieren, oder? Ja. Also da ist ja jetzt ab heute wegen dieser Generalsanierung die Strecke zwischen Hannover und Berlin ja eh so ein bisschen halt gesperrt und deswegen muss es ja eine Umleitungsstrecke geben.
1: Über Magdeburg.
3: Über Magdeburg. Und jetzt ist heute ausgerechnet am ersten Tag die Umleitungsstrecke auch gesperrt gewesen.
1: Ja. Ah. Fahren die Züge halt einfach über Hannover, über Hamburg.
3: Ja. Naja.
1: Gibt ja noch viele Wege für nach Rom, sagt man ja. Ja,
3: auch das, ja. So. Herrlich.
1: Naja gut, das soll jetzt nicht unser Problem sein. Wir haben jetzt Cat's Eye für euch und Animal startet gut ins Wochenende. Schönen Feierabend. 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Naja gut, das soll jetzt

0: Leon Rimes sorgt für gute Laune auf den Weg in den Feierabend oder ins Wochenende. Antenne Niedersachsen mit Micha und Mareike. Und wir alle wissen, dass die deutsche Nationalmannschaft in den letzten Monaten ja nicht so wirklich viel Großartiges geleistet hat, ne?
1: Aber ja, sie sind wenigstens immer zum Spiel erschienen.
0: Na, das ist schon mal, ne, ja, ja, absolut. Aber in einer Sache sind sie offensichtlich richtig gut. Medientraining. Nach dem 2:0-Sieg, dem ersten Sieg von Kloppo ja gestern gegen Serbien, wird Torwart Jonas Urbig gefragt, ob er auch am Sonntag gegen Griechenland spielen darf.
2: Wissen Sie schon, ob Sie da ran dürfen oder wird rotiert?
3: Das ist eine Frage vom Bundestrainer.
2: Aber der Wunsch ist klar, Sie würden nochmal, weil heute hatten Sie ja quasi nichts zu tun.
3: Das ist die Aufgabe des Bundestrainers, nicht von mir.
1: Ja, also sehr diplomatisch auf jeden Fall geantwortet. Das Medientraining, das wirkt bei Bundestrainer Jürgen Klopp. Ist das noch ein bisschen anders?
4: Wenn wir uns jetzt so einen Abend nach so einem wichtigen Sieg vorstellen, gibt es dann noch so ein Feierabendbierchen mit angestoßen oder voller Fokus aufs nächste Spiel wieder?
5: Keine Ahnung, ich habe keine Erfahrung damit. Ich habe noch nie ein Spiel gewonnen als Nationaltrainer. Also als Vereinstrainer wüsste ich, was wir jetzt machen, aber ich weiß gar nicht, haben wir Bier im Bus?
4: Eventuell.
5: Ah.
1: Okay, also ja gut, wir wissen jetzt nicht mehr.
0: Nee, wir wissen leider nicht mehr, aber am Sonntag, wissen wir, ist das Rückspiel gegen Griechenland. Das war ja eine Niederlage. 20:45 ist Anpfiff, vielleicht ja dieses Mal dann doch ein Sieg. 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

0: reingeht ins Wochenende mit Micha und Mareike hier bei Antenne Niedersachsen und mit einem neuen Trash-TV-Format, auf das wir uns, glaube ich, alle sehr freuen können. Der Club der Reality-Detektive. Mehrere Trash-Promis suchen einen kleinen weißen Hund. Und wir müssen natürlich über den Cast sprechen. In 20 Sekunden, mehr gibt es auch heute nicht von unserem Chef.
1: Ja, wo ist Hund Coco? Dieser Frage gehen unter anderem Jürgen Trovato, Lars Steinhöfel von unter uns, Paco Herb und TV-Bauer Patrick Rohmer nach. Und dann gibt es da noch, ja, also zwei TV-Hellseherinnen, Mutter und Tochter, Sarina und Shinana. Und die stellen sich ihren Mitspielern so vor.
2: Meine Tochter,
3: ich bin Astrologin der neuen Zeit.
4: Geil. Cool.
2: Und ich bin Bewusstseinscoach und Energiearbeiterin und arbeite mit Energy, mit den Engeln und wir haben alles bei. Heilsteine, alles.
1: Wir haben alles dabei.

0: Wir haben einen zweiten Tipp.
1: Ja, ja. Komm, ein bisschen nölen und schon gibt's einen zweiten Tipp hier. Also Tipp Nummer 1 war ja, wird oft gebraucht.
0: Ja.
2: Ja.
1: Und Tipp Nummer 2, ganz frisch dazugekommen, lautet Haushalt.
0: Aha.
1: So, jetzt müsstet ihr eigentlich alles zusammen haben, um Montag früh um 7 sagen zu können, was das hier für ein geheimes 25.000 Euro Geräusch ist.
2: Rennt durch eure Küche und probiert alles aus.
0: Ja, und in den Keller. Vielleicht ist es ja im Keller.
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16: Sieht gut aus, ne?
17: Ja, war doch wirklich wieder ein schöner Nachmittag bei uns im Land. Es ist trocken, kaum Wolken, wenn dann nur so ganz leicht lockere, flockige Wolken.
16: Locker flockige Wolken.
17: Morgen haben wir so einen Mix aus Sonne und Wolken. Höchstwerte da auch so um die 21 Grad. Oh, und Sonntag sind dann so ein paar mehr Wolken mit dabei. Die sind dann auch nicht mehr ganz so locker und flockig. Die haben nämlich auch ein bisschen Regen da drin und der kommt auch mal runter zu uns. Ab und zu ist aber auch die Sonne da am Sonntag.
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1: mit Daniel Flüß. Moin. Ja, und auch an diesem Wochenende sind sie wieder unterwegs im Deister, im Weserbergland oder rund um Hameln. Die Pilzsucher stecken mitten in der Pflücksaison. Pilzexpertin Rita Lüder mit einem wichtigen Tipp an alle Anfänger.
18: Sich nicht zu überfordern, ne? Bei 10.000 Großpilzarten bei uns in Deutschland kann man schnell den Überblick verlieren und vor allem mit Röhrenpilzen anfangen. Das sind die wie Steinpilzmarone, die einen Schwamm unten haben. Da gibt es keine tödlich giftigen. Auf keinen Fall weiße Lamellenpilze sammeln. Da gehört der grüne Knollblätterpilz rein und der macht leider ja noch ungefähr jedes Jahr 10 der tödlichen Vergiftungen aus in Deutschland.
1: Ja, und geheime Plätze, an denen Pilze wachsen, die gibt's bei uns nicht mehr.
18: Pilze sind ja in jedem Lebensraum. Und also dieses ganz Geheime, ich glaube, das macht auch ein bisschen den Mythos dieser Pilze, die eh schon geheimnisvoll sind.
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20: A1 Baustellenstau an der Weserbrücke ab Brinkum, 23 Minuten mehr in Richtung Hamburg. A2 Hannover Richtung Dortmund. Lasterunfall immer noch zwischen Bad Eilsen und Feldheim. Kein Durchkommen. Die letzte freie Abfahrt Bad Nenndorf. Eine Stunde hier immer noch mehr. Und A7 Hannover Richtung Hamburg ab Hamburg-Waltershof 33 Minuten. Die A7 Hannover Richtung Hamburg ab Westenholz. Da braucht ihr 22 Minuten länger. Das war's. Gute Fahrt.
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20: Ja, jetzt kommt's gut nach Hause. Micha Mareike hier bei Antenne Niedersachsen. Jetzt für euch mit Nick Kamen. I promise myself. Schönen Feierabend.

0: geht's hier ins Wochenende mit Micha Mareike.
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2: Der Mauerfall 1998 und die Wende in der DDR haben alles verändert. Und zwar auch für die, die Teil des Systems waren. Peter Baluessa aus Hannover war damals Grenzer an der Berliner Mauer. Rückblickend musste er erkennen, dass er über Jahre geblendet wurde.
3: Ich bin in einem Arbeiterhaushalt groß geworden. Insofern stand ich diesem Staat positiv gegenüber. Ich war stolz gewesen, dass ich in die FDJ, weil da konnte man zum Beispiel in bestimmten Diskotheken umsonst rein und so. Das war für mich ein Zugehörigkeitsgefühl gewesen und deswegen habe das meiste nicht als Zwang empfunden. Wahrscheinlich, weil ich so erzogen wurde, dass ich mich halt mit den Gegebenheiten abzufinden habe. Ich war indoktriniert. Für mich waren die Leute, die versucht haben, die Grenze zu durchbrechen, das waren Kriminelle. So wurde uns das beigebracht, das sind Kriminelle. Die hätten ja legal die Ausreise beantragen können. Ging natürlich nicht damals, ne? Aber uns wurde halt so, warum haben sie es nicht gemacht? Weil sie irgendetwas verbrochen haben und sich jetzt ihrer Strafe entziehen wollen. Wir wurden so erzogen. Und genauso war es bei der Stasi oder anderen Leuten, die in diesem Metier da gefangen waren. Wir waren ideologisch Gefangene eigentlich.
4: 1990 gab es eine Zeit, wo für mich persönlich klar war hier, halt, du hast einer falschen Ideologie angehangen. Der Sozialismus ist gescheitert. Alles das, was dir erzählt wurde, ist falsch gewesen. Und insofern habe ich schon, ja, mich auf gut Deutsch verarscht gefühlt. 1990 haben wir festgestellt, die Leute hier im Westen sind eigentlich wie wir.
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1: Das Wetter, das hat Mareike.
2: Ja, also mir ist diese Woche aufgefallen, Micha, dass es echt sehr zeitig momentan schon wieder dunkel wird.
1: Ja, ich musste sogar das Blinky-Halsband von meinem Hund wieder aufladen.
2: Ja, Wahnsinn, ne? Brauchen wir jetzt wieder. Es ist einfach jetzt dann doch wieder Herbst. Merken wir auch im Wetter, zumindest zum Ende dieser Woche. Temperaturtechnisch haben wir so Werte um die 20 Grad und das Wochenende, das ist ein bisschen durchmischt. Morgen wieder mit so einem Mix aus Sonne und Wolken und Sonntag sind dann so ein paar mehr Wolken mit am Start. Kann auch mal einen Schauer geben, aber die Sonne ist auch da und das so bei Höchstwerten, ja so knapp über 20 Grad.
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4: 5:07, ich bin Frederik Heimann. Guten Abend. Der Mord an einer dreifachen Mutter im Kreis Osnabrück hatte im Februar bundesweit für Entsetzen gesorgt. Nun wurde ihr Ehemann zu lebenslanger Haft verurteilt. Kai von Heven.
5: Das Landgericht Osnabrück hatte keine Zweifel daran, dass der 46-Jährige seiner 39-jährigen Frau auf dem gemeinsamen Grundstück in Wallenhorst ein Messer in den Hals gestochen hat. Gegen den massigen Mann habe das Opfer keine Chance gehabt, sagte ein Gerichtssprecher. Der Mann habe heimtückisch gehandelt, die Frau sei arg und wehrlos gewesen. Die Verteidigung hatte von einer Tat im Affekt gesprochen und auf 8 Jahre Haft wegen Totschlags plädiert. Das Urteil ist noch nicht rechtskräftig.
4: Mit dem Start der Sturmflutsaison sind die wichtigsten Küstenschutzbauarbeiten an der niedersächsischen Nordseeküste fertig geworden. Umweltminister Meyer hat heute einen fertiggestellten Deichabschnitt in Ostfriesland besucht, zwischen Uplewart und Manslagt. Der Deich dort ist bis zu 1,5 Meter zu niedrig und deshalb in den letzten Jahren für rund 30 Millionen Euro verstärkt worden. Verzögerung gibt's dagegen bei Laihörn. Dort beginnt die Deckwerkerneuerung jetzt erst nächstes Jahr. Für den gesamten Küstenschutz gibt Niedersachsen in diesem Jahr rund 86 Millionen Euro aus, erneut mehr als im Vorjahr. Und die weiteren Meldungen heute Abend hat jetzt Dirk Zeitler.
6: Die Fahrt zur Tankstelle sorgt bei vielen Autofahrern für Ernüchterung. Auch heute am Tag 2 des Tankrabatts kostet Sprit wieder mehr als 2 Euro pro Liter. Kommt doch noch das aus für Galeria? Die angeschlagene Warenhauskette hat beim Amtsgericht Düsseldorf erneut Insolvenz beantragt. Die rund 12.000 Beschäftigten müssen nun um ihre Arbeitsplätze bangen. Ob sie Insolvenzgeld erhalten und ob bzw. welche Standorte schließen müssen, ist noch unklar. Ein Herbststurm und starke Regenfälle halten Kreta und zahlreiche Inseln der Ägäis in Atem. Ein Hirte wurde im gebirgigen Hinterland Kretas von den Wassermassen erfasst und ertrank. Touristen kamen bislang nicht zu Schaden, berichten griechische Medien.
7: Der Antenne Niedersachsen Stau- und Blitzerservice. A1 Baustellenstau an der Weserbrücke ab Brinkum, 24 Minuten mehr. Die A2 Hannover Richtung Berlin zwischen Himmeler Wald und Peine, da liegt immer noch ein Blumenkübel auf der Straße. Und A2 Hannover Richtung Dortmund, da gibt es immer noch nach einem Lasterunfall zwischen Bad Eilsen und Feldheim große Probleme. Die letzte freie Abfahrt ist Bad Nenndorf, danach eine Stunde mehr. A7 Hannover Richtung Hamburg, ab Hamburg Waltershof 29 Minuten mehr und die A7 Hannover Richtung Hamburg ab Westenholz 22 Minuten. Auf der A30 Bad Dönhausen Richtung Osnabrück eine Unfallaufnahme im Kreuz Osnabrück Süd in der Überleitung zur A33 Richtung Bielefeld.
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2: 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Na? Hand hoch, wer gehört auch zu den super Last-Minute-Einkäufern vom Wochenende, vom Feiertag?
1: Und vor allem, it's the final countdown. Ja, jetzt müssen wir uns langsam sputen. Also Bananen werden wahrscheinlich wirklich alle sein. Es wird wahrscheinlich kein Fleisch mehr geben. Es wird, das Brot wird auch irgendwie, da wird gähnende Leere herrschen.
2: Ach Quatsch, so schlimm wird es schon nicht sein.
1: Doch, Mareike, 2 Feiertage quasi hintereinander. Ja. Das ist doch, die Menschen drehen durch.
2: Das könnte sein, ja. Ich bin gespannt, auf was wir gleich im Supermarkt noch treffen oder eben halt auch nicht.
1: Genervte Mitarbeiter wahrscheinlich. Aber haltet durch, wir sind bei euch mit tollen Lieblingshits.

0: 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Und ich glaube, an dem Moment können wir uns noch alle erinnern. Ne? Das erste Mal mit Führerschein in der Tasche alleine hinterm Lenkrad im Auto sitzen. Schon was ganz Besonderes. Ist ja eine ganz neue Freiheit.
1: Ja, außer natürlich, es läuft so wie bei dem Gewinner von unserem Denkmal der Dummheit. Das ist ja unser wöchentlicher Preis für besonders dämliche, aber wahre Geschichten aus den letzten Tagen. Und unser heutiger Award, der führt uns nach Baden-Württemberg. Da hat sich am Sonntag Folgendes so oder so ähnlich zugetragen.
0: Es ist kurz vor 3 Uhr am frühen Sonntagmorgen in Heilbronn, als ein junger Mann, wir nennen ihn Tim, auf seiner Spritztour mit ein paar Kumpels seinen Geburtstag feiert. Er ist erst seit wenigen Stunden 18 Jahre alt und darf alleine ans Lenkrad.
2: Yo, weißt du, was ein richtig geiles Geburtstagsgeschenk für dich selber wäre? Wenn du jetzt einfach viel zu schnell fährst und da hinten durch diesen Kreisverkehr bretterst.
0: Leider beschenkt sich Tim sehr gerne auf diese Weise und natürlich geht sofort alles schief. Er verliert die Kontrolle über seinen Wagen, kracht gegen mehrere Bäume und rammt auch noch ein Schild. Zum Glück gibt es bei ihm und seinen Freunden nur leichte Verletzungen, aber natürlich kommt auch die Polizei.
1: Na, herzlichen Glückwunsch. Also deinen Führerschein behalte ich erstmal und du wirst auch noch ein paar Kerzen auspusten müssen, bis du den wieder siehst.
0: Totalschaden, ein Besuch im Krankenhaus und Führerschein weg. Und das, obwohl er erst seit 3 Stunden alleine Auto fahren darf. Dafür bekommt Tim von uns ein nachträgliches Geburtstagsgeschenk, diese Auszeichnung hier.

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1: Mit Daniel Flüß, moin. Ja, Tag 1 geschafft für Pendler, die zwischen Hannover und Wolfsburg unterwegs sind. Stehen jetzt aber noch viele Monate mit ordentlichen Herausforderungen an. Auf der wichtigen Strecke zwischen Hannover und Berlin ist heute die Generalsanierung gestartet. Ein Jahr und zwei Monate soll es dauern. Fernzüge müssen deshalb Umwege über Braunschweig und Magdeburg oder auch über Hamburg fahren. Auch der Regionalverkehr ist betroffen. Pendler müssen teilweise in Ersatzbusse umsteigen oder organisieren sich in Fahrgemeinschaften. Ja, und auch an diesem Wochenende sind sie wieder auf Tour. Die Pilzsucher durchkämmen den Deister, das Weserbergland oder auch die Gegend rund ums Steinhuder Meer auf der Suche nach den besten Pilzen. Expertin Rita Lüder mit einem wichtigen Tipp an alle Anfänger.
10: Sich nicht zu überfordern, ne? Bei 10.000 Großpilzarten bei uns in Deutschland kann man schnell den Überblick verlieren und vor allem mit Röhrenpilzen anfangen. Das sind die wie Steinpilzmarone, die einen Schwamm unten haben. Da gibt es keine tödlich giftigen. Auf keinen Fall weiße Lamellenpilze sammeln. Da gehört der grüne Knollenblätterpilz rein und der macht leider ja noch ungefähr jedes Jahr 10 der tödlichen Vergiftungen aus in Deutschland.
1: Ja, Apps mit KI-Unterstützung gibt's natürlich auch, aber da gilt bitte Vorsicht.
10: Die Pilze sind so variabel in ihrer Erscheinungsform, dass im Moment das noch schwierig ist. Die Zuverlässigkeit der Treffer ist noch nicht so groß wie bei Pflanzen bei der KI. Aber auch die muss man prüfen. Man muss alles prüfen. Man darf ja seinen Menschenverstand nicht der KI übergeben.
1: Alles klar und damit euch einen guten Start ins Wochenende.
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0: Endlich Freitag, endlich Wochenende.
1: Ja.
0: Herrlich, ne? Eins mit gefühlten zwei Sonntagen. Morgen ist ja Feiertag. Micha und Mareike hier bei Antenne Niedersachsen.
1: Ja, aber vielleicht auch wieder zwei weitere Tage, an denen wir uns wahnsinnig über unser schwächelndes WLAN zu Hause aufregen. Also gerade wer so eine Maisonette-Wohnung oder ein Einfamilienhaus hat oder einfach eine Wohnung mit sehr dicken Wänden,
0: ja,
1: der kennt das Problem. In manchen Ecken ist der Empfang einfach richtig beschissen.
0: Ja, wirklich.
1: Hätten wir nur alle einen Minion zu Hause, sage ich da.
0: Ja, Minion?
1: Ja, das ist nämlich gerade der totale virale Hit, ein Router im Minion-Design, der kostet keine hunderte Euro, wie so ein WLAN-Router ja normalerweise kostet, sondern gerade mal 80.
0: Aha.
1: Und hat nach einem einzigen Test so gute Kritiken bekommen, dass er innerhalb von 24 Stunden weltweit ausverkauft war. Und das Lustige ist, der ist auch schon knapp 3 Jahre alt und hat wohl aber so eine gute Leistung, dass keines der teuren Geräte
0: ernsthaft
1: mitkommt. Ja, und es ist kein hässlicher weißer oder schwarzer Kasten, sondern es ist halt wirklich ein knallgelber kleiner Kevin. Also,
0: ja,
1: coole Sache. Wir müssen die Augen aufhalten. Meiner ist auch richtig doof, mein WLAN-Router.
0: Er passt jetzt nicht ganz zu meinem Einrichtungsstil, würde ich sagen.
1: Stimmt.
0: So ein Minion. Aber man könnte ihn ja auch verstecken, wenn er so eine gute Leistung hat.
1: Oh, du bist doch ganz traurig.

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1: 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Glockenbach und Callum Scott.

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1: Ich bin Dirk Zeitler. Die G7-Staaten wollen die stark steigenden Kraftstoffpreise bekämpfen. Dafür fordern sie die Freigabe von 100 Millionen Barrel Rohöl und Diesel aus strategischen Notreserven über einen Zeitraum von 4 Monaten, koordiniert durch die Internationale Energieagentur IEA. Zuvor hatten sich die G7 in einer Videoschalte beraten. Auch Bundeskanzler Merz nahm daran teil. Die bislang letzte Insolvenz liegt erst gut 2,5 Jahre zurück. Nun ist die Warenhauskette Galeria schon wieder pleite.
2: Experten glauben, dass Galeria durchaus noch eine Zukunft haben könnte. Allerdings müssten dazu nochmal Dutzende Filialen geschlossen werden und ein Eigentümer her, der nicht nur kurzfristige finanzielle Interessen verfolgt. Auch müsste das Konzept auf den Kopf gestellt werden. Verdi spricht von haarsträubenden Managementfehlern. Die rund 12.000 Beschäftigten müssen unterdessen nicht nur um ihre Zukunft bangen, sondern auch ihren nächsten Gehaltscheck. Denn weil die Warenhauskette wegen der letzten Pleite vor 2 Jahren noch unter Beobachtung steht, ist nicht klar, ob erneut Insolvenzgeld gezahlt wird. Tanja Wagner, Nachrichtenredaktion.
1: Ein Herbststurm und starke Regenfälle halten Kreta und zahlreiche Inseln der Ägäis in Atem. Auf Rhodos wurde eine 58-jährige deutsche Touristin von einem Blitz getroffen und getötet. Ihr Ehemann ist leicht verletzt.
3: Das Unwetter hat vielen Touristen auf Kreta den Urlaub vermiest. In Rethymno fielen innerhalb von weniger als 24 Stunden 360 Liter Regen pro Quadratmeter. An der Küste wurden Autos ins Meer gespült, Brücken und Straßen zerstört. Die meisten Fähren bleiben heute in den Häfen. In der Ägäis werden Windböen von bis zu 100 Kilometern pro Stunde gemessen. Erst am Montag wird wieder sommerliches Wetter erwartet, sagen Meteorologen. Aus Athen, Takis Zafos.
1: Zum Sport. Serge Gnabry ist raus. Der 31-Jährige reist nicht mehr zur Nations League nach Griechenland. Er hat das Teamquartier bereits verlassen und ist nach München zurückgekehrt. Das teilte der DFB mit. Auf dem rechten Flügel könnte stattdessen am Sonntag in Thessaloniki sein Vereinskollege Lennart Karl beginnen.

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1: Ich bin Dirk Zeitler. Die G7-Staaten wie Deutschland, Frankreich und die USA dringen angesichts der steigenden Kraftstoffpreise auf eine Nutzung von Ölreserven. Ab sofort und über 4 Monate sollen 100 Millionen Barrel Rohöl und Diesel freigegeben werden, heißt es in einem gemeinsamen Schreiben der 7 Industrienationen.
2: Damit ist ein von Präsident Trump angedrohter Diesel-Exportstopp erstmal vom Tisch. Nach dem Nahen Osten sind die USA nämlich Europas wichtigster Lieferant von Diesel. Nun soll die Freigabe der Reserven mit der Internationalen Energieagentur IEA abgestimmt werden, um möglicherweise zusätzliche Dieselfreigaben zu prüfen. Die endgültige Entscheidung liegt bei der Energieagentur. Die IEA-Länder haben seit den 70er Jahren erst 6-mal gemeinsam Reserven angezapft. Aus den USA, Tina Eck.
1: Der Bundesrechnungshof schlägt Alarm. Die Rentenzahlungen werden den Bundeshaushalt immer stärker belasten. Schon nach heutiger Gesetzeslage müsse die Bundesregierung im Jahr 2040 voraussichtlich 36,7% aller Steuereinnahmen an die Rentenkasse überweisen, warnt der Rechnungshof in einem Bericht an den Haushaltsausschuss. Derzeit liege die Quote bei rund 29%. Zum 4. Mal in nur 6 Jahren hat die Warenhauskette Galeria heute Insolvenz angemeldet. Die 12.000 Beschäftigten stehen vor einer völlig ungewissen Zukunft, kritisiert Verdi-Handelsvorständin Silke Zimmer.
3: Die Warenhauskette habe nicht mal Gründe für die Insolvenz angegeben, ereifert sich Zimmer. Nachhaltige Investitionen, die die Zukunft der Standorte sichern, habe es in den letzten Jahren jedenfalls nicht gegeben. Die Beschäftigten bräuchten einen Plan und keine Nebelkerzen. Experten sind sich aber sicher, Galeria könnte auch diese Insolvenz und vielleicht noch eine weitere überstehen, mit weniger Filialen und dem richtigen Eigentümer. Auch brauche es ein neues Konzept mit Drittpartnern, wo Käufer nicht nur shoppen, sondern sich wohlfühlen und etwas erleben könnten. Tanja Wagner, Nachrichtenredaktion.
1: Ein schwerer Herbststurm trifft Griechenland mit tödlichen Folgen. Auf Rhodos hat ein Blitzer eine 58-jährige deutsche Touristin getötet. Ihr Mann ist leicht verletzt. Auf Kreta ist ein Hirte in den Fluten ertrunken, so die örtliche Feuerwehr. Der Zivilschutz warnt vor weiteren Überschwemmungen und Erdrutschen.

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5: Mit Daniel Flüß, moin. Ja, Tag 1 geschafft für Pendler, die zwischen Hannover und Wolfsburg unterwegs sind. Stehen jetzt aber noch viele Monate mit ordentlichen Herausforderungen an. Auf der wichtigen Strecke zwischen Hannover und Berlin ist heute die Generalsanierung gestartet. Ein Jahr und zwei Monate soll es dauern. Fernzüge müssen deshalb Umwege über Braunschweig und Magdeburg oder auch über Hamburg fahren. Auch der Regionalverkehr ist betroffen. Pendler müssen teilweise in Ersatzbusse umsteigen oder organisieren sich in Fahrgemeinschaften. Ja, und auch an diesem Wochenende sind sie wieder auf Tour. Die Pilzsucher durchkämmen den Deister, das Weserbergland oder auch die Gegend rund ums Steinhuder Meer auf der Suche nach den besten Pilzen. Expertin Rita Lüder mit einem wichtigen Tipp an alle Anfänger.
6: Sich nicht zu überfordern, ne? Bei 10.000 Großpilzarten bei uns in Deutschland kann man schnell den Überblick verlieren und vor allem mit Röhrenpilzen anfangen. Das sind die wie Steinpilzmarone, die einen Schwamm unten haben. Da gibt es keine tödlich giftigen. Auf keinen Fall weiße Lamellenpilze sammeln. Da gehört der grüne Knollblätterpilz rein und der macht leider ja noch ungefähr jedes Jahr 10 der tödlichen Vergiftungen aus in Deutschland.
5: Ja, Apps mit KI-Unterstützung gibt's natürlich auch, aber da gilt bitte Vorsicht.
6: Die Pilze sind so variabel in ihrer Erscheinungsform, dass im Moment das noch schwierig ist. Die Zuverlässigkeit der Treffer ist noch nicht so groß wie bei Pflanzen bei der KI. Aber auch die muss man prüfen. Man muss alles prüfen. Man darf ja seinen Menschenverstand nicht der KI übergeben.
5: Alles klar und damit euch einen guten Start ins Wochenende.
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1: Ich bin Uli Reitinger. Die angestrebte Freigabe von Ölvorräten durch die G7-Staaten stellt kein Risiko für die Energieversorgung dar, sagt Wirtschaftsministerin Katharina Reiche. Über 4 Monate werden 100 Millionen Barrel mobilisiert, mit einer erheblichen Dieselfreigabe bereits in den ersten 20 Tagen. Dabei bleibe jederzeit ausreichend Reserve zur Sicherung der Versorgung im System, sagte Reiche. Die G7-Staaten Deutschland, Frankreich, Großbritannien, Italien, die USA, Japan und Kanada hatten sich auf den Schritt verständigt. Die Warenhauskette Galeria ist schon wieder pleite. Dabei liegt die letzte Insolvenz erst gut 2,5 Jahre zurück. Ob die Beschäftigten Insolvenzgeld erhalten, ist unklar. Es gibt Kritik, aber auch Hoffnung.
2: Experten glauben, dass Galeria durchaus noch eine Zukunft haben könnte. Allerdings müssten dazu nochmal Dutzende Filialen geschlossen werden und ein Eigentümer her, der nicht nur kurzfristige finanzielle Interessen verfolgt. Auch müsste das Konzept auf den Kopf gestellt werden. Die rund 12.000 Beschäftigten müssen unterdessen nicht nur um ihre Zukunft bangen, sondern auch ihren nächsten Gehaltscheck. Denn weil die Warenhauskette wegen der letzten Pleite vor 2 Jahren noch unter Beobachtung steht, ist nicht klar, ob erneut Insolvenzgeld gezahlt wird. Tanja Wagner, Nachrichtenredaktion.
1: Auch im September hatte jeder zweite Fernzug der Deutschen Bahn Verspätung. Die Pünktlichkeitsquote lag im Fernverkehr im vergangenen Monat bei nur 52,4%. Das war der zweitschlechteste Monatswert im laufenden Jahr.
3: Vor allem der schlechte Zustand vieler Strecken bremst die Bahn weiter aus. Zwischen Berlin und Wolfsburg etwa mussten die ICEs deshalb oft langsamer fahren. Der Abschnitt ist Teil der Strecke Hannover-Berlin, der jetzt gesperrt ist und bis Dezember 2027 saniert werden soll. Als unpünktlich gilt ein Zug, wenn er mindestens 6 Minuten zu spät ankommt. Bahnchefin Paller hatte für dieses Jahr ein Pünktlichkeitsziel von mindestens 60% im Fernverkehr ausgegeben. Schon jetzt scheint aber klar, dass daraus wohl nichts wird. Thomas Bock, Nachrichtenredaktion.
1: Mit einem symbolischen Raketenstart ist das Bürgerfest zum Tag der Deutschen Einheit in Bremen eröffnet worden. Bei strahlendem Sonnenschein zählten die Besucherinnen und Besucher gemeinsam einen Countdown runter. Dann sah es kurz danach aus, als ob ein 17 Meter hoher Nachbau der Ariane-Trägerrakete wirklich abheben würde. 3 Tage lang wird gefeiert, bis zu 450.000 Menschen werden erwartet.

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1: 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Kiara Nelson, Dancing Alone.

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1: 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Komm, ein bisschen nölen und schon gibt es einen zweiten Tipp hier. 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
0: Ja.
2: Ja.
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1: Ich bin Uli Reitinger. Die G7-Staaten, Deutschland, Frankreich, Großbritannien, Italien, die USA, Japan und Kanada, dringen wegen der steigenden Kraftstoffpreise auf die Nutzung von Ölnotreserven. Ab sofort und über 4 Monate sollen 100 Millionen Barrel Rohöl freigegeben werden.
2: Damit ist ein von Präsident Trump angedrohter Diesel-Exportstopp erstmal vom Tisch. Nach dem Nahen Osten sind die USA nämlich Europas wichtigster Lieferant von Diesel. Nun soll die Freigabe der Reserven mit der Internationalen Energieagentur IEA abgestimmt werden, um möglicherweise zusätzliche Dieselfreigaben zu prüfen. Die IEA-Länder haben seit den 70er Jahren erst 6-mal gemeinsam Reserven angezapft. Aus den USA, Tina Eck.
1: Nach dem erneuten Insolvenzantrag der Warenhauskette Galeria sieht die Gewerkschaft Verdi für die rund 12.000 Beschäftigten eine völlige Ungewissheit. Galeria hat heute das 4. Insolvenzverfahren innerhalb von nur 6 Jahren eröffnet. Das sei ganz ohne eine Erklärung zu den Umständen geschehen, kritisiert Verdi. Der Geschäftsbetrieb in den 83 Filialen soll trotz der erneuten Insolvenz vorerst weiterlaufen. Ob die Beschäftigten aber ihr nächstes Gehalt bekommen, ist unklar. Nach der beinahe Katastrophe in einer Fly-Dubai-Maschine von Dubai nach Tel Aviv hat sich jetzt der verletzte Pilot geäußert. In einem Videotelefonat mit dem indischen Premierminister Modi, das dieser auf X teilte, schildert der indische Pilot, was an Bord passiert ist.
3: Der Pilot erzählt, er habe bereits am Boden gelegen, schwer durch Messerstiche des Co-Piloten verletzt. Ihm sei aber klar gewesen, dass das Flugzeug im Begriff war abzustürzen. Deshalb habe er sich trotz seiner Wunden und weiterer Attacken aufgerichtet und die Cockpit-Tür geöffnet. Passagiere kamen herein, überwältigten den Co-Piloten. Eine zufällig anwesende Ersatzcrew landete das Flugzeug schließlich sicher. Der Co-Pilot wurde festgenommen. Zu seinem Motiv sind nach wie vor viele Fragen offen. Israel spricht von einem versuchten islamistischen Anschlag. Ronny Thorau, Nachrichtenredaktion.
1: Ein Herbststurm und starke Regenfälle halten Kreta und zahlreiche andere griechische Inseln in Atem. Auf Rhodos wurde eine 58-jährige deutsche Touristin von einem Blitz getroffen und getötet. Auf Kreta wurde ein Hirte im gebirgigen Hinterland von den Wassermassen erfasst und ertrank. Nach Angaben des griechischen Wetterdienstes soll die Unwetterlage mit heftigem Regen und Gewittern bis Sonntag anhalten.

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4: Mit Daniel Flüß, moin. Ja, Tag 1 geschafft für Pendler, die zwischen Hannover und Wolfsburg unterwegs sind. Stehen jetzt aber noch viele Monate mit ordentlich Herausforderungen an. Auf der wichtigen Strecke zwischen Hannover und Berlin ist heute die Generalsanierung gestartet. 1 Jahr und 2 Monate soll es dauern. Fernzüge müssen deshalb Umwege über Braunschweig und Magdeburg oder auch über Hamburg fahren. Auch der Regionalverkehr ist betroffen. Pendler müssen teilweise in Ersatzbusse umsteigen oder organisieren sich in Fahrgemeinschaften. Ja, und auch an diesem Wochenende sind sie wieder auf Tour. Die Pilzsucher durchkämmen den Deister, das Weserbergland oder auch die Gegend rund ums Steinhuder Meer auf der Suche nach den besten Pilzen. Expertin Rita Lüder mit einem wichtigen Tipp an alle Anfänger.
5: Sich nicht zu überfordern, ne? Bei 10.000 Großpilzarten bei uns in Deutschland kann man schnell den Überblick verlieren und vor allem mit Röhrenpilzen anfangen. Das sind die wie Steinpilzmarone, die einen Schwamm unten haben. Da gibt es keine tödlich giftigen. Auf keinen Fall weiße Lamellenpilze sammeln. Da gehört der grüne Knollenblätterpilz rein und der macht leider ja noch ungefähr jedes Jahr 10 der tödlichen Vergiftungen aus in Deutschland.
4: Ja, Apps mit KI-Unterstützung gibt's natürlich auch, aber da gilt bitte Vorsicht.
5: Die Pilze sind so variabel in ihrer Erscheinungsform, dass im Moment das noch schwierig ist. Die Zuverlässigkeit der Treffer ist noch nicht so groß wie bei Pflanzen bei der KI. Aber auch die muss man prüfen. Man muss alles prüfen. Man darf ja seinen Menschenverstand nicht der KI übergeben.
4: Alles klar und damit euch einen guten Start ins Wochenende.
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1: Ich bin Uli Reitinger. Die G7, also Deutschland, Frankreich, Großbritannien, Italien, die USA, Kanada und Japan, unternehmen einen seltenen Schritt, den sie nur in Krisenzeiten gehen. Die Länder dringen darauf, 100 Millionen Barrel Öl aus der weltweiten Notreserve freizugeben. Sie wollen damit die Preise an den Tankstellen stabilisieren. In Deutschland gibt es zusätzlich einen Tankrabatt, der aber nicht ganz so funktioniert, wie erhofft.
2: Immerhin, es tut sich etwas, trösten sich viele Autofahrer. Kaum jemand hat damit gerechnet, dass der Spritpreis dauerhaft unter 2 Euro fällt. Wie gestern für kurze Zeit. Doch dann um 12 Uhr knallten die Preise wieder rauf. Theoretisch könnte der umstrittene Tankrabatt die Preise um rund 17 Cent pro Liter drücken. Aber die Mineralölkonzerne geben die Entlastung eben nicht 1:1 weiter. Claudia Wächter, Nachrichtenredaktion.
1: Die angeschlagene Warenhauskette Galeria hat beim Amtsgericht Düsseldorf die Eröffnung eines Insolvenzverfahrens beantragt. Der Geschäftsbetrieb in den 83 Filialen soll vorerst weiterlaufen, teilte das Unternehmen mit. Für Galeria ist es bereits der 4. Insolvenzantrag. Ob und wenn ja, welche Standorte schließen müssen, ist offen. Die rund 12.000 Beschäftigten müssen um ihre Arbeitsplätze bangen. Ob sie Insolvenzgeld, also ihr nächstes Gehalt, erhalten, ist unklar. Steigende Zahlungen an die Rentenversicherung werden laut Bundesrechnungshof zu einer immer stärkeren Belastung für den Bundeshaushalt. Im Jahr 2040 muss die Bundesregierung voraussichtlich 36,7% aller Steuereinnahmen des Bundes an die Rentenkasse überweisen, warnen die Rechnungsprüfer. Derzeit liegt die Quote bei rund 29%. Die griechischen Inseln werden im Moment von einem starken Unwetter getroffen. Auf Rhodos wurde eine 58-jährige deutsche Touristin von einem Blitz getroffen und getötet. Auf Kreta wurde ein Hirte von den Wassermassen erfasst und ertrank.
3: Das Unwetter hat vielen Touristen auf Kreta den Urlaub vermiest. An der Küste wurden Autos ins Meer gespült, Brücken und Straßen zerstört. In der Ägäis werden Windböen von bis zu 100 Kilometern pro Stunde gemessen. Erst am Montag wird wieder sommerliches Wetter erwartet, sagen Meteorologen. Aus Athen, Takis Tsafos.
1: Auch der Fährverkehr ist wegen starker Winde beeinträchtigt. Die meisten Fähren blieben und bleiben wohl auch erstmal in den Häfen.

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1: Ich bin Uli Reitinger. Deutschland feiert den Tag der deutschen Einheit. Dazu werden die politischen Spitzen heute in Bremen erwartet. Nach einem ökumenischen Gottesdienst im Dom versammeln sich die Gäste aus Politik, Wirtschaft, Kirchen, Kultur und Zivilgesellschaft im Konzerthaus Die Glocke zum offiziellen Festakt. Die Festreden halten diesmal Bundespräsident Steinmeier und Bundesratspräsident Bovenschulte. Der Feiertag wird mit einem großen Bürgerfest gefeiert, zu dem mehr als 400.000 Menschen erwartet werden. Um die Kraftstoffpreise an den Tankstellen zu stabilisieren, dringen die G7-Staaten, also Deutschland, Frankreich, Großbritannien, Italien, die USA, Japan und Kanada, auf die Nutzung von Ölnotreserven. Ab sofort und über 4 Monate sollen 100 Millionen Barrel Rohöl freigegeben werden.
2: Damit ist ein von Präsident Trump angedrohter Diesel-Exportstopp erstmal vom Tisch. Nach dem Nahen Osten sind die USA nämlich Europas wichtigster Lieferant von Diesel. Nun soll die Freigabe der Reserven mit der Internationalen Energieagentur IEA abgestimmt werden, um möglicherweise zusätzliche Dieselfreigaben zu prüfen. Die endgültige Entscheidung liegt bei der Energieagentur. Die IEA-Länder haben seit den 70er Jahren erst 6-mal gemeinsam Reserven angezapft. Aus den USA Tina Eck.
1: Zum 4. Mal in nur 6 Jahren hat die Warenhauskette Galeria Insolvenz angemeldet. Die 12.000 Beschäftigten stehen vor einer völlig ungewissen Zukunft, kritisiert die Gewerkschaft Verdi und spricht von haarsträubenden Managementfehlern.
3: Die Warenhauskette habe nicht mal Gründe für die Insolvenz angegeben. Nachhaltige Investitionen, die die Zukunft der Standorte sichern, habe es in den letzten Jahren jedenfalls nicht gegeben. Die Beschäftigten bräuchten einen Plan und keine Nebelkerzen. Experten sind sich aber sicher, Galeria könnte auch diese Insolvenz und vielleicht noch eine weitere überstehen, mit weniger Filialen und dem richtigen Eigentümer. Auch brauche es ein neues Konzept mit Drittpartnern, wo Käufer nicht nur shoppen, sondern sich wohlfühlen und etwas erleben könnten. Tanja Wagner, Nachrichtenredaktion.
1: Auch im September war nahezu jeder zweite Fernzug der Deutschen Bahn verspätet unterwegs. Die Pünktlichkeitsquote lag im Fernverkehr im vergangenen Monat bei 52,4%, teilte die Bahn mit. Das war der drittschlechteste Monatswert im laufenden Jahr. Vor allem eine hohe Zahl von Anlagenstörungen führten zu Verspätungen.

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1: Ich bin Uli Reitinger. Heute ist der Tag der Deutschen Einheit. In diesem Jahr ist Bremen Gastgeber der offiziellen Feiern. Zum Festakt werden heute viele Politiker erwartet, darunter Bundespräsident Steinmeier, Bundeskanzler Merz und Bundestagspräsidentin Klöckner.
2: Schauspielerin Katja Riemann moderiert den zentralen Festakt in Bremen. Auch gibt es ein großes Bürgerfest und am Abend treten Bands und Künstler wie die Fanta 4, Flo Mega und Mia auf. Hunderttausende werden erwartet. Gerade in der heutigen Zeit empfinden es viele Politiker als wichtig, den Zusammenhalt in der Gesellschaft zu feiern. Auch wenn vieles immer noch nicht gleich sei. Einkommen, Vermögen, Renten sind 36 Jahre nach der deutschen Einheit im Osten nach wie vor oft niedriger als im Westen. Ronny Thorau, Nachrichtenredaktion.
1: Die von den G7-Staaten beschlossene Freigabe von Öl- und Dieselreserven kann Autofahrer nach Ansicht der Ökonomin Samira Sultan allenfalls kurzfristig entlasten. Die Freigabe sei so ähnlich wie der Tankrabatt ein Pflaster, das nur kurz Linderung verschaffen könne, sagte die Expertin vom Institut der Deutschen Wirtschaft, der dpa. Wegen der hohen Kraftstoffpreise geben Deutschland und die übrigen G7-Staaten über 4 Monate 100 Millionen Barrel Rohöl und Diesel frei. Extremhitze, Dürre, Waldbrände und Niedrigwasser in diesem Sommer. Von vielen Flüssen gab es Berichte über extrem niedrige Wasserstände. Nun zeigt eine Bilanz des EU-Klimawandeldienstes: Europas Flüsse verzeichneten im Sommer die niedrigsten mittleren Abflussmengen seit mehr als 30 Jahren.
3: Im Juli und August führten große Flüsse wie Rhein und Donau so wenig Wasser wie selten zuvor. Das erschwerte den Gütertransport und belastete die Wasser- und Energieversorgung. In Westeuropa lag die Durchschnittstemperatur bei 21,7 Grad, 2,5 Grad über dem langjährigen Mittel. Die Trockenheit begünstigte auch Waldbrände. In der EU brannte im Sommer fast doppelt so viel Fläche wie im langjährigen Schnitt. Ursula Winkler, Nachrichtenredaktion.
1: Der Co-Pilot, der den Piloten des Fly-Dubai-Flugs nach Tel Aviv verletzt haben soll, ist laut US-Medien wegen Sicherheitsbedenken aus seinem früheren Job bei Oman Air entlassen worden. Das berichtet ABC News unter Berufung auf hochrangige Geheimdienst- und Strafverfolgungsbeamte. Der Mann sei als Sicherheitsrisiko eingestuft worden, weil bei ihm damals extremistisches Material festgestellt worden sei. Der Co-Pilot soll versucht haben, eine Fly-Dubai-Maschine mit vielen Israelis an Bord zum Absturz zu bringen.
0: Gemeinsam.